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Herzlich willkommen bei At The Margins, eurem Magazin für Drum Bass, Jungle, Breakbeats, Bassmusik auf der Wüstenwelle, eurem freien Radio in Tübingen, Reutlingen und Region. Wir haben heute den 23. August 2026, es ist Sonntagabend, 22 Uhr. Und mein Name ist Flapper und wir werden die nächsten 2 Stunden miteinander verbringen. Diese Sendung wurde voraufgezeichnet. Ich hoffe, ihr habt viel Spaß.

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Ihr hört At The Margins mit mir, Fluffer, heute am 23. August 2026. Gleich ist 23 Uhr und die erste Stunde ist vorbei. Danach kommt ein kleiner musikalischer Cut und ihr hört einen Mitschnitt eines Sets von mir in Weimar im Funkhaus. Das war eher in Richtung UK Garage und House. Ich hoffe, ihr habt Spaß daran.

Ihr hört At The Margins, euer Magazin für Drum & Bass, Breakbeats, Bassmusik. Und das ist heute in der zweiten Stunde ein bisschen weniger Drum & Bass, also ganz klar, sondern eher so ein bisschen housig UK Garage aus Weimar. Da habe ich vor ein paar Jahren im Funkhaus aufgelegt. Und genau, das ist eine Stunde dieses Mixes.

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Das war At The Margins heute am 23. August 2026 mit mir, Fluffer. Ich hoffe, ihr hattet zwei schöne Stunden. Könnt jetzt schön ins Bett gehen oder was auch immer ihr noch macht. Und ich wünsche euch eine geruhsame Nacht und einen sehr schönen Start in die neue Woche.

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0: So, und damit hallo und herzlich willkommen hier zum Lokalmagazin live am Montag und normalerweise auch Freitagvormittag von 10 bis 12 Uhr und in der Wiederholung dann am Dienstag und Samstagmorgen zwischen 6 und 8 in der Früh. Ihr hört das einzig freie Radio für die Region Tübingen, Reutlingen und Umgebung auf der UKW 96,6 MHz und weltweit via Livestream über die Website weste-welle.de. 2 Stunden Lokalmagazin liegen vor euch und auch vor uns. Hier im Studio an der Technik und an den Mikros sind
1: Lea
0: und Luisa. Ab 11 Uhr haben wir heute einen kleinen Beitrag für euch vorbereitet, einen längeren zum Thema Action Bound. Die sind neu in Tübingen und da haben Lea und ich die Woche einen ausprobiert zum Thema Nachhaltigkeit rund um Tübingen. Haben ganz schön was gelernt, würde ich sagen, oder?
1: Voll. Und auch ein bisschen eine kleine Wanderung durch Tübingen einmal gemacht. Große Stadttour auf jeden Fall.
0: Also da erwarten euch auf jeden Fall ein paar Einblicke, aber auch schon vorher haben wir ein spannendes Programm für euch. Wie immer gibt es die Nachrichten rund um die Region, Veranstaltungstipps und einen Beitrag über Wandertipps. Aber wir starten wie üblich mit einer kleinen Musikpause und wir haben heute als erstes Dein ist mein ganzes Herz, aber in der Coverversion von Gwen Dolin. Viel Spaß dabei!
1: Viel Spaß!

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1: Hallo, wir sind wieder zurück und fangen wieder wie immer an mit den Nachrichten. Heute für Freitag, den 28.08.26. Reutlingen ergreift weitere Maßnahmen zum Lärmschutz. Im Rahmen der dritten Fortschreibung des Reutlinger Lärmaktionsplans gilt seit Montag statt Tempo 40 nur noch Tempo 30 in der Justus-Kerner-Straße. Neben dem Lärm- und Gesundheitsschutz sowie einer gesteigerten Lebensqualität betont Oberbürgermeister Thomas Keck auch die Bedeutung für die Verkehrssicherheit. Während sich AnwohnerInnen erleichtert zeigen, bedeutet die niedrigere Höchstgeschwindigkeit für AutofahrerInnen zunächst eine Umgewöhnung. In etwa 2 Wochen soll mit Geschwindigkeitskontrollen begonnen werden.
2: Hund wird von Biber gebissen. Im Neckartal bei Bad Niedernau biss ein Biber einem Hund direkt ins Gesicht. Die Halterin war angesichts des Vorfalls überrascht. Der Vorfall geschah am Samstag gegen 17 Uhr direkt am Uferweg, während der Hund angeleint war. Wahrscheinlich wollte der Biber sein Revier vor dem Hund verteidigen. Der 11 Monate alte Mischlingsrüde wurde an den Lefzen verletzt und musste beim Tierarzt genäht werden. Der Arzt beschrieb einen länglich-linearen, meißelartigen Einbiss über etwa 5 cm. In Bad Niedernau wohnt eine Biberfamilie. Ein Tier davon ist dort ungewöhnlich tagaktiv.
3: Ich fand das so überraschend, weil hättest du gedacht, dass so Biber so offenbar auch so aggressiv sein können?
2: Überhaupt nicht.
3: Also ich dachte, die chillen halt einfach so ihr Leben, bauen so ihren Damm und dann ist alles gut.
2: Ich habe davon auch noch nicht oft gehört. Also ich weiß, dass bei mir in der Heimat Biber auch ein Problem sind, in dem Sinne, dass sie eben diese, dass sich das Wasser staut und dann eben über den Rand steigt. Aber nie, dass die Tiere an sich irgendwie aggressiv sind oder es da zu Unfällen kam.
3: Voll, vor allem der arme Hund und der ist auch noch so jung gewesen. Oh mein Gott.
2: Wir wünschen gute Besserung.
3: Ja, voll. Hackerangriff auf Reutlinger Fitnessstudio-Kette. Die Reutlinger Fitnessstudio-Kette Top Sports informierte ihre rund 15.000 Mitglieder über einen Hackerangriff, bei dem sich bisher unbekannte Täter Zugang zu IT-Systemen verschafft haben. Die Drohung, die erbeuteten Daten zu veröffentlichen, steht aktuell im Raum. Die größte Gefahr für Betroffene wird insbesondere in möglichen Betrugsversuchen gesehen. Das Unternehmen ruft deshalb dazu auf, in den kommenden Wochen besonders wachsam zu sein. Das Unternehmen schaltete externe IT-Forensiker ein, errichtete einen Krisenstab und erstattet Anzeige. Die Untersuchungen der Polizei laufen. Und jetzt machen wir wieder eine kleine Musikpause. Und zwar hören wir Losing My Religion von REM.
2: Genau, viel Spaß mit diesem kleinen Oldie.

0: Wir machen direkt weiter mit den Nachrichten für heute. Kinderbauernhof Gomaringen gewinnt durch Spende der Fernsehlotterie an Sicherheit. Am Dienstag wurde dem Kinderbauernhof Gomaringen der symbolische Scheck der Fernsehlotterie über 170.000 Euro überreicht. Mit der Spende ist die Finanzierung der pädagogischen Fachkräfte des rein spenden- und fördergeldbasierten Betriebs für die nächsten 3 Jahre gesichert. Der Bauernhof am Brennlesberg will Kindern und Jugendlichen die Möglichkeit bieten, mit Tieren in Kontakt zu kommen und richtet sich insbesondere an Schul- und Kindergartenklassen sowie professionelle Einrichtungen wie die Tübinger Kinder- und Jugendpsychiatrie. Künftig soll ein ganzheitlicher Ansatz verfolgt werden, der auch Erwachsene und Eltern stärker einbezieht und unterstützt.
1: Italienischer Babyskorpion in Tübingen. Eine Tübinger Familie fand nach ihrem Italienurlaub einen kleinen Babyskorpion versteckt im Gepäck. Das Tierheim Tübingen nahm Hendrik erstmal auf, vermittelte ihn dann aber an Fachleute weiter. Es handelt sich bei dem Exemplar um Euscorpius italicus, der als relativ harmlos gilt, besonders noch als Jungtier. Der Skorpion lebt nun im ehrenamtlichen Exotenpflegeheim Dragon Shelter in Freiburg. Generell sollte man im Falle eines Gifttierfundes sich schnell Expertenhilfe heranholen und klären, um was es sich für eine Art handelt. Das fand ich sehr lustig, weil mein Freund ist auch in der Gruppe gewesen und dort wurde dann auch zum Beispiel nach so Nahrung für diesen Babyskorpion gefragt, weil sie nicht wollten, dass der halt hungert, bis sie halt auf das Tierheim warten, damit das den abholen kann. Das fand ich irgendwie sehr süß. Das war irgendwie ein großes Gesprächsthema diese Woche.
2: Wie gruselig, wenn du dein Urlaubsgepäck auspackst und dann so einen kleinen Skorpion da mittendrin siehst.
1: Voll. Wir waren auch so, wir wissen nicht, also ob wir dann das Tierheim gerufen hätten oder den halt einfach einmal, keine Ahnung, nach draußen einfach so.
2: Um Gottes Willen.
1: So schnell, so weißt du, so bitte geh raus. Ja.
2: Ja, vielleicht zum ersten Schockmoment. Aber ich glaube, Tierheim rufen ist da vermutlich der bessere Ansatz.
1: Wahrscheinlich macht das nicht so, wie wir wahrscheinlich reagiert hätten.
0: Ausfälle auf der Ammertalbahnstrecke. Die Züge der Ammertalbahn zwischen Tübingen und Herrenberg fallen aus. Stattdessen werden Ersatzbusse fahren. Die Vollsperrung beginnt heute, am 28. August, um 21.20 Uhr und dauert bis 6. September um 10 Uhr wegen Arbeiten an der Strecke. Die Schnellbusse fahren Montag bis Freitag halbstündlich mit wenigen Halten, die Regiobusse meist halbstündlich an allen Haltestellen. Somit sind die Fahrzeiten der Regiobusse länger, weswegen Fahrgäste mehr Zeit einplanen sollten. Später kommt es noch zu einer weiteren Sperrung von dem 12. September ab 20 Uhr bis zum 14. September ab 4 Uhr. Und damit würde ich sagen, sind wir auch durch mit den Nachrichten für heute und kommen direkt zum nächsten Song. Der heißt Liebe ist und ist von Namika, also einer deutschen Künstlerin, gemeinsam mit Sass, einer Französin, und ist auch auf beiden Sprachen.
1: Interessant.
0: Viel Spaß dabei!

0: Und damit kommen wir zu den Veranstaltungshinweisen für die kommenden Tage. Und wir beginnen mit heute, Freitag, dem 28. August 2026. Ab 17.30 Uhr in der Stadtbibliothek Reutlingen, Sommerlesung. Im Rahmen der diesjährigen Sommerlesung der Freunde der Stadtbibliothek Reutlingen e.V. wird am Freitag aus »Besser allein als in schlechter Gesellschaft« gelesen. Die Autorin Adriana Alteras erzählt die Geschichte ihrer Tante, die zwischen spanischer Grippe und Familienschwierigkeiten lernte, das Leben anzunehmen. Bei schönem Wetter findet die Lesung im Museumsgarten statt. Ab 17.30 Uhr in der Stadtbibliothek Reutlingen.
1: Ab 18 Uhr in der Grundschule Winkelwiese, WHO Stuhlplatzkonzert. Sophia Brickwell und Peter Weiß bieten in ihrem neuen Programm eine musikalische Städtereise quer durch die Chanson- und Songtradition der vergangenen 100 Jahre. Dazu gibt es frische Waffeln und kühle Getränke. Das Event ist auf Spendenbasis. Ab 18 Uhr in der Grundschule Winkelwiese, Abteilung Waldhäuser Ost.
0: Ab 18 Uhr an der Stadthalle Reutlingen, Critical Mass Fahrradausfahrt. Die Fahrradinitiative Critical Mass Reutlingen lädt zu einer gemeinsamen, etwa einstündigen Ausfahrt ein. Die Strecke ist für alle geeignet und erfordert kein spezielles Equipment. Die Aktion soll für eine bessere Radinfrastruktur werben und darauf aufmerksam machen, welch geniales und kostengünstiges Fortbewegungsmittel das Fahrrad ist. Ab 18 Uhr an der Stadthalle Reutlingen.
1: Ab 20 Uhr im Pappelgarten, Jazzabend. Das Nils Wogram Joe Saxe Duo tritt am Freitagabend im Pappelgarten auf. Die beiden bringen mit Posaune und Gitarre eine Mischung aus komponiertem und spontanem Spiel auf die Bühne. Tickets im Vorverkauf gibt es online ab 26 Euro. Ab 20 Uhr im Pappelgarten in Reutlingen.
0: Und damit kommen wir auch schon zum Samstag, den 29.08. Den ganzen Samstag in der Tübinger Innenstadt, gönn dir Aktionstag. Das Tübinger Gassenfest hat auch in diesem Jahr wieder viel zu bieten. Auf dem Marktplatz gibt es ab 18 Uhr eine Zumba-Session für alle. Auch in den Straßen ist was los. Die Haaggasse bietet einen spritzigen Sommernachmittag, in der Kornhausstraße findet ein Barbecue-Festival statt und in der Langen Gasse wird Live-Musik ertönen. In Gastronomien, dem Einzelhandel und Kultureinrichtungen gibt es jede Menge zu erleben. Natürlich wurde auch für Kinderprogramm vorbereitet. Den ganzen Samstag in der Tübinger Innenstadt.
1: Ab 9 Uhr auf dem Festplatz in Tübingen mal wieder der Flohmarkt. Der Flohmarkt auf dem Tübinger Festplatz versammelt alles, was zu einem echten Flohmarkt gehört. Alle, die etwas verkaufen wollen, können ganz einfach ab 6 Uhr aufbauen und vor Ort bezahlen. Ab 9 Uhr auf dem Festplatz in Tübingen. Also wenn, müsst ihr jetzt noch hingehen, am diesen Samstag, sonst ist der Flohmarkt erst wieder im Mitte Oktober, glaube ich.
0: Genau, genau. Ab 15.30 Uhr an der Touré-Information, Reutlinger Weinwanderung. Von der Reutlinger Innenstadt aus wird gemeinsam zum Scheibengipfel hinaufgewandert. Neben schönen Aussichten wird die Strecke von Anekdoten zur Stadtgeschichte begleitet. Auf dem Weg gibt es verschiedene Stationen, an denen heimische Weine verkostet werden. Ab 15.30 Uhr an der Touré-Information in Reutlingen.
1: Ab 20 Uhr im Kinoatelier und Café Haag, Cumbia Queers. Die Cumbia Queers sind wieder auf Tour in Europa. Das nicht-binäre und lesbische Quintett kreiert ganz besondere Musik, die düstere elektronische Sounds mit rockiger Gitarre zusammenbringt. Ab 20 Uhr im Kinoatelier in Tübingen.
0: Ab 21 Uhr im Sudhaus, Zeitgeistparty. Mit einem Mix aus den besten Songs vergangener Jahrzehnte bis zu aktuellen Hits sorgen die ehemaligen Zoo-DJs für beste Stimmung auf der Tanzfläche. Entsprechend lautet das Motto der Veranstaltung: Nie zu alt zum Tanzen. Ab 21 Uhr im Sudhaus in Tübingen. Und damit kommen wir auch jetzt nochmal zu einer kleinen Musikpause. Wir haben nochmal was von Dolly Parton mitgebracht. Wer gestern Femme Rasant gehört hat, da haben wir auch schon ein bisschen über sie gesprochen. Sie ist diese Woche verstorben. Und wir hören heute nochmal einen echten Klassiker von ihr, und zwar Jolene. Viel Spaß dabei!

0: Bevor wir zu den Veranstaltungstipps für Sonntag kommen, muss ich einen kleinen Fehler einräumen. Es tut mir leid. Die Cumbia Queers, wir müssen uns noch eine Weile gedulden. Die kommen am 29.09. Ende September, großes Event und nicht am 29.08. Zum Glück gibt es Samstag ja ein paar andere Veranstaltungen, aber hier Fehler meinerseits, sorry dafür. Dann würde ich sagen, machen wir aber einfach direkt weiter mit Sonntag. Ab 11 Uhr in der Stephanuskirche am Mask. Das Programm am Mask präsentiert musikalische Vielfalt aus dem England des 17. Jahrhunderts, die von Theatermusik bis zum Konsortspiel reicht. Im Zentrum steht die Musik der Mask. Dieses höfische Spektakel aus Tanz, Theater und Feier gilt unter anderem als Vorläufer der englischen Oper. In den farbenreichen Mask-Suiten werden in Tänzen und Liedern ganze Geschichten erzählt und neben bekannten Stücken werden auch musikalische Entdeckungen zu hören sein. Ab 11 Uhr in der Stephanuskirche Sondelfing.
1: Ab 17 Uhr im Cineplex Plany, ich bin mir nicht sicher, Viva Maastricht. In diesem Jahr feiert André Rieu einen spektakulären Meilenstein. Das 20-jährige Jubiläum seiner legendären Sommerkonzerte auf dem prächtigen Friedhof. Dieses brandneue Kinoerlebnis, das live in Andrés geliebter Heimatstadt aufgezeichnet wurde, würdigt zwei Jahrzehnte voller Musik und unvergesslicher, zauberhafter Sommernächte. Exklusiv im Kino. Ab 17 Uhr im Cineplex Plany Reutlingen.
0: Ab 19 Uhr im KI Makerspace Chaos Treff. Du interessierst dich für die Arbeit des Chaos Computer Clubs, CCC, Technik, Netzpolitik, das Internet und wie es funktioniert? Oder schraubst einfach gerne an Sachen herum, um auszuprobieren, was da so passiert? Dann bist du dort genau richtig. Ab 19 Uhr im KI Makerspace Tübingen.
1: Ab 20.45 Uhr im Open-Air-Kino Glenkill, ein Schafskrimi. Noch ein letztes Mal Kino draußen erleben. Der Film mit Hugh Jackman zeigt humorvoll Schafe, welchen den Mord ihres Schäfers aufdecken wollen. Eine etwas andere Interpretation eines Whodunit. Ab 20.45 Uhr im Open-Air-Kino Reutlingen. Hast du den Film schon gesehen?
0: Ich habe den Film gesehen. Hast du den Film gesehen?
2: Ja, ich habe ihn auch gesehen.
0: Wie fandest du ihn?
2: Ich fand ihn so funny. Oh mein Gott. Ich war so am Anfang so, okay, warum sollte man sich das angucken? Es ist einfach so ein Film, der die meiste Zeit nur aus so CGI-Schafen besteht. Mhm. Aber ich fand ihn eigentlich richtig cute gemacht irgendwie und eigentlich auch ganz lustig. Nur halt das Ding ist halt bei solchen Sachen, ich habe halt auch schon wieder gleich ganz am Anfang gesagt, okay, das ist der Mörder und am Ende war es das der Mörder. Deswegen, ich bin halt manchmal sehr gut in gleich so sagen, okay, das ist die Person, die es gemacht hat und dann bin ich so, okay, wow, I knew it already. Aber
0: ja, das verstehe ich. Aber ich finde gerade der Film lebt ja auch so ein bisschen von den Schafen und was sie so machen und wie die ermitteln. Ich muss sagen, ich war mit ein paar Freundinnen im Kino. Und bei uns, die Tränen sind geflossen. Oh. Die Reihe hat geschluchzt und geweint. Also es ist jetzt kein trauriger Film.
2: Ja.
0: Es gibt so einen, sieht man auch im Trailer, es gibt so ein ganz kleines Babyschaf, was so ein bisschen außen vor ist.
2: Ja, das Winterlamm.
0: Und das ist schon herzzerreißend. Mhm. Es gibt noch eine andere Szene im Film, ich will jetzt hier nichts vorwegnehmen. Aber auch da wurde geweint. Und auch als wir danach nochmal über den Film gesprochen haben, wurde wieder geweint. Also je nachdem, wie nah man da am Wasser gebaut ist, ist eine Achterbahn der Gefühle. Zumindest war es das bei uns.
2: Voll. Ich finde so, halt die Schafe haben halt auch so süße Charaktere. Also die sind wirklich halt alle voll einzigartig. Und man baut gleich sofort so eine richtig starke Bindung zu denen auf. Und ist so, oh mein Gott, ja, ich will nicht, dass denen irgendwas passiert oder ähnliches.
0: Ich finde auch, als Schauspieler ist es, glaube ich, jetzt gerade hier, das ist ja, glaube ich, Hugh Jackman, genau. Mhm. Der spielt ja dann quasi mit nichts. Also die Schafe sind da ja nicht wirklich. Und auch das erstmal schauspielerisch so hinzubekommen, finde ich, ist schon auch cool. Bestimmt auch was Besonderes, sowas dann zu drehen.
2: Voll. Ja. Nee, aber wir können ihn auf jeden Fall nur empfehlen. Also falls ihr ihn noch im Kino angucken wollt, könnt ihr das jetzt noch tun im Open-Air-Kino. Sonst, ich habe ihn halt schon auf Amazon Prime gesehen. Also dort ist er tatsächlich auch schon kostenlos für Prime-Mitglieder drauf. Falls ihr sagt, okay, ihr schafft es am Sonntag nicht noch ins Open-Air-Kino, aber möchtet den gerne angucken, könnt ihr das dort dann auch einfach in eurem Heimkino sozusagen machen.
0: Genau, also gibt auf jeden Fall auch eine kostenlose Alternative oder zumindest für Prime-Mitglieder kostenlose Alternative. Kleine Einschränkung. Dann würde ich sagen, machen wir nochmal, hören wir nochmal ein bisschen Musik.
2: Yes.
0: Ich habe dabei Große grüne Wiese von Becker. Becker ist eine kleinere deutsche Künstlerin und die singt so, macht viel mit Poesie, die schreibt Gedichte, ist auf Social Media auch ein bisschen bekannt zumindest. Und ich finde das Lied total schön und wünsche euch viel Spaß dabei.
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0: So, wir sind wieder zurück. Wir spielen gleich wieder einen Beitrag für euch. Der kam schon einmal, also die Wandertipps. Deswegen, falls ihr noch nicht gehört habt, dann ist das hier jetzt was ganz Neues für euch. Falls ihr ihn schon mal gehört habt, hoffe ich, dass ihr ihn immer noch interessant findet und vielleicht eure Erinnerungen noch mal etwas aufgefrischt werden. Genau, es ist halt eben ein Beitrag für alle, die ein bisschen wandern wollen oder auch einfach ein bisschen mehr, ein bisschen anstrengenden Spaziergang oder so haben möchten. Es gibt auch am Anfang eben leichtere Wanderwege, die mal so Spazierwanderwege sind, eben in der Region Tübingen-Röllingen und Umgebung. Es sind ein paar Klassiker dabei, es sind ein paar unbekanntere Sachen dabei, aber ich glaube, hören die sich alle toll an. Ich bin selbst jetzt noch nicht alle gewandert, aber ein paar von denen tatsächlich. Genau, ich hoffe, ihr freut euch daran.
1: Ja, es sind bestimmt ein paar gute Ideen dabei. Persönlich, ich glaube, ich habe nur eine Wanderung rund um Tübingen gemacht. Das wird jetzt zur Wurmlinger Kapelle.
0: Ja, die kommt da drin auch vor.
1: Mit meinen Eltern, die war absolut fantastisch. Also die kann ich auf jeden Fall auch persönlich empfehlen. Das war richtig schön so von den Aussichten her und auch irgendwie eine gute Länge für einen Tag bei schönem Wetter.
0: Voll. Also viele von den Wanderwegen haben dann zum Beispiel auch Aussicht halt auf die Wurmlinger Kapelle. Ich finde, es ist fast, die Aussicht ist fast immer noch schöner, wenn man nicht auf der Wurmlinger Kapelle ist, sondern halt Aussicht mit Wurmlinger Kapelle hat. Genau, deswegen viel Spaß!
1: Viel Spaß!
0: Hallo, für den heutigen Beitrag haben wir ein paar Wandertipps für euch zusammengestellt, beziehungsweise ein paar Wanderrouten oder Strecken, die ihr hier in Tübingen in der Umgebung machen könnt. Ihr müsst also nicht in die Alpen fahren oder ähnliches. Auch hier haben wir ein paar ganz coole Wanderungen, die man einmal machen kann. Wir haben es unterteilt in leichte Wanderungen und mittlere, mäßige Wanderungen. Die leichten Wanderungen sind eigentlich schon mehr Spazierwanderwege und die mittleren Wanderungen, da braucht man auch schon ein bisschen mehr Kondition und Know-how. Als erstes für die leichten Wanderungen haben wir einmal den Hirschauer Spitzbergwegle. Der Premium-Spazier-Wanderweg Hirschauer Spitzbergwegle zeichnet sich durch seine vielfältigen Naturschönheiten und atemberaubenden Panoramablicke aus. Der Weg führt vom Hirschauer Friedhof auf den Spitzberg, ein langgezogener, bewaldeter und bis zu 470 Meter hoher Bergrücken zwischen Tübingen und Wurmlingen. Nach einem kurzen Anstieg lädt der Rast- und Spielplatz Holzacker zum Verschnaufen ein. Danach führt der Weg auf dem Berg parallel zum Neckartal Richtung Rottenberg. Das äußerst wertvolle Naturschutzgebiet Hirschauer Berg verzaubert den Wanderer und informative Tafeln erklären den Schutzzweck des Gebiets. Die Weinberge mit ihren historischen Trockenmauern bilden einen einzigartigen Lebensraum für viele seltene Tier- und Pflanzenarten. Entlang des Waldrands eröffnet sich der Blick über das weite Neckartal bis hin zur Burg Hohenzollern und den Erhebungen des Albtraus. Vor einem zeigt sich immer wieder der freistehende Kegel des Kapellenbergs mit der Wurmlinger Kapelle. Insgesamt braucht man für die 6,2 Kilometer lange Strecke mit 200 Höhenmetern nur 2 Stunden. Parken geht am Friedhof von Hirschau. Sonst kann man mit der Buslinie 18 aus Tübingen anreisen, welche an der Haltestelle Hirschau Volksbank hält. Als nächstes gibt es das Mössinger Streuobstwegle. Das Mössinger Streuobstwegle ist zugleich abwechslungsreicher Lehrpfad und einfache Spazierrunde durch die herrlichen Streuobstwiesen und den lichten Wald am Albtrauf südlich von Mössingen. Auf 10 kurzweiligen Infotafeln des Netzwerks Streuobst erfährt man neben allerlei Spannendes über die hiesige Kulturlandschaft Streuobstwiese

Bahnhof Mössingen bis zum Start an die Strecke noch dranhängen. Wer möchte, kann auch noch den etwas längeren Leiserwegle begehen. So entsteht eine Kombination, welche 6,3 Kilometer lang ist und 3 Stunden dauert. Und jetzt haben wir für euch auch noch einen Klassiker, nämlich das Wurmlinger Kapellenwegle. Hoch oben auf dem Berg thront die Wurmlinger Kapelle. Dementsprechend großartig ist dort die Aussicht. Auf dem gut 5 Kilometer langen Wurmlinger Kapellenwegle kann man diesen Ausblick genießen. Los geht die Rundtour am Kapellenparkplatz in Wurmlingen. Man startet auf einer ebenen Strecke und läuft sich ganz entspannt warm. Vom Aussichtspunkt Hohenzollernblick kann man die markante Silhouette des imposanten Schlosses in der Ferne gut sehen. Kurz darauf erfährt man auf dem Weinlehrpfad Interessantes rund um den Weinanbau in der Region. Dann steigt der Weg leicht an bis zum Gipfel des Kapellenberges, auf dem auch die bekannte Wurmlinger Kapelle steht. Nicht weit von der Kapelle entfernt findet man eine bequeme Holzliege, von der aus man einen schönen Blick ins Ammertal genießt. Durch die Weinberge und an satten Wiesen und Obstbäumen vorbei geht es wieder zurück zum Ausgangspunkt. Am Wanderparkplatz befindet sich außerdem ein kleiner Kiosk. Für die Strecke benötigt man ca. 1 Stunde 30 und begeht 110 Höhenmeter. Eine Runde, die nicht nur am Vatertag interessant ist. Parken geht am Kapellenparkplatz. Mit der Buslinie 18 von Tübingen kommt man auch ganz entspannt nach Wurmlingen. Kommen wir zu unseren mittleren Wanderungen. Das wäre einmal die Siebentäler-Runde. Die Siebentäler-Runde hat alles, was einen Premium-Wanderweg ausmacht. Tiefe Schluchten, urige Wälder, markante Berge, sprudelndes Quellwasser und traumhafte Weitblicke. Zum Start der Tour durchquert der Weg zunächst den Kurpark Bad Niedernau und taucht dann in den Wald ein. Hier geht es bergauf und zu einigen Aussichtspunkten. Auf der Hochfläche taucht dann links die Weilerburg und rechts der Hohenzollern am Horizont auf. Höhepunkte der Wanderung sind das liebliche Katzenbachtal, der geschichtsträchtige Schlösslesberg und die wildromantische Wolfsschlucht. In der Wolfsschlucht ist aber Trittsicherheit erforderlich. Auf einer Traumliege in der Nähe des Parkplatz Hasenkreuz kann man den Blick weit bis zur Burg Hohenzollern schweifen lassen. Insgesamt ist die Runde 6 Kilometer lang mit 140 Meter Aufstieg und dauert ca. 2 Stunden. Der Start- und Endpunkt befindet sich in Bad Niedernau am Parkplatz am Kurpark. Am besten erreicht man den Ort mit dem Auto, es gibt aber auch die Buslinien 7626 und 7629, welche in Bad Niedernau halten. Von dort sind es noch ca. 11 Minuten zu Fuß bis zum Startpunkt. Ein weiterer Wanderweg ist der Dreifürstensteig. Der Mössinger Premium-Wanderweg Dreifürstensteig wurde im Juli 2012 als erster Premium-Wanderweg im Landkreis Tübingen zertifiziert und durch Ministerpräsident Winfried Kretschmann eröffnet. 2014 ist der Dreifürstensteig in einer vom Wandermagazin durchgeführten Abstimmung auch zu Deutschlands zweitschönstem Wanderweg gewählt worden. Durch idyllische Streuobstwiesen führt die Route hinauf zum sagenumwobenen Alpaussichtspunkt Dreifürstenstein mit seinen grandiosen Weitblicken beispielsweise zum Hohenzollern. Weiter geht es auf dem Alpsteig zu einem der bedeutendsten Geotope Deutschlands, dem Mössinger Bergrutsch. Durch typische Buchen-Mischwälder wandert man weiter zum Panoramaweg Streuobst und zurück zur Freizeitanlage Olgerhöhe. Bei der 13 Kilometer langen Tour werden 568 Höhenmeter bewältigt, sodass die Kondition schon gefragt ist. Insgesamt kann man mit einer Dauer von 4 Stunden 30 rechnen. Leider ist eine Anfahrt nur mit Auto möglich, ein Bus fährt nicht wirklich in der Nähe. Jetzt reden wir auch noch etwas über die Schönbuch-Spitzrunde. Auf diesem 8 Kilometer langen Rundweg zwischen den Ammerbucher Ortsteilen Breitenholz und Entringen lernen Wanderfans die ganze Vielfalt des Schönbuchs kennen. Die ausgedehnten Streuobstwiesen des Schönbuchhangs bieten ein buntes Blütenmeer im Frühjahr, sattes Grün im Sommer, leckeres Obst im Herbst und knorrige Bäume im Winter. Und sie sind zudem wertvolle Lebensräume für Tausende von Tier- und Pflanzenarten. Im Naturpark Schönbuch durchquert der Weg einen schattigen Abschnitt und Wandernde tauchen ab in die Ruhe des Waldes. In den 2,5

0: Stunden könnte mit 240 Höhenmetern auf den 8 Kilometern rechnen. Start- und Endpunkt ist der Wanderparkplatz Saurucken. Der Wanderweg ist auch vom Bahnhof Entringen in 30 Minuten Fußweg zu erreichen. Eine weitere schöne Strecke ist auch der Unterjesinger Wengertwegle. Benannt ist der Spazierwanderweg nach dem Wengert, dem schwäbischen Wort für Weinberg. Er führt auf weiten Teilen entlang durch die steilen Weinlagen unterhalb des Schönbuchtraufs, die als Weinlage Unterjesinger Sonnenhalde bekannt ist. Abseits der Weinberge führt der Weg durch sanfte Hügel mit idyllischen Streuobstwiesen und durch kühle Waldabschnitte. Vom südlichen Waldweg zwischen Himbachtal und Beilerberg empfiehlt sich ein Abstecher zum alten Sportplatz, wo eine Grillstelle zur Rast einlädt. Immer wieder eröffnen sich im Tourenverlauf herrliche Ausblicke. Man kann zum Beispiel den Blick über das Ammertal und den Wurmlinger Kapellenberg bis zur Schwäbischen Alb schweifen lassen. Die Dauer der Tour beträgt 2 Stunden, in denen man 6 Kilometer und 240 Höhenmeter zurücklegt. Die Runde ist somit perfekt auch für alle ohne ein Auto. Die Ammertalbahn fährt regelmäßig ab Tübingen und ab Herrenberg nach Unterjesingen. Die Haltestelle heißt Unterjesingen Mitte und auch die Buslinien 777 und 791 bedienen die Haltestelle Unterjesingen Brunnenhalde unterhalb des Friedhofs. Am Friedhof befindet sich außerdem der Parkplatz. Und zu guter Letzt auch ein absoluter Klassiker, aber den ich auch selbst persönlich einfach sehr cool finde, der Wasserfallsteig in Bad Urach. Der Wasserfallsteig wurde bei der jährlich stattfindenden Wahl des Wandermagazins zu Deutschlands schönstem Wanderweg 2016 gewählt. Was den Wasserfallsteig so besonders macht, sind die Kontraste zwischen Tal und Hochebene, Schatten und Licht, Wald und Wiesen, Nähe und Ferne. Diese Rundwanderung führt uns auf abwechslungsreichen Pfaden durch die traumhafte Landschaft des UNESCO-Biosphärenreservats Schwäbische Alb zu 2 beeindruckenden Wasserfällen. Er entführt uns in eine Art Urwald, der uns die kleinen Wunder der Natur aufzeigt. Auf steilem Pfad führt er die Albhochfläche hinauf und entlang der Albkante. Dort kann man atemberaubende Aussichten über die Uracher Alb und auf die Burgruine Hohen Urach erhaschen. Die Tour ist definitiv die anstrengendste aus diesem Beitrag. Die 510 Höhenmeter auf 10 Kilometer können schon die Kondition herausfordern. Man sollte mindestens 3 Stunden 15 einplanen. Bei der Wasserfallhütte kann man zwischendurch eine entspannte Pause einlegen. Am Start gibt es mehrere Optionen zum Parken und es gibt sogar eine eigene Bahnhaltestelle namens Bad Urach Wasserfall. Wir hoffen, es ist etwas für euch dabei und dass ihr in der nächsten Zeit vielleicht auch einmal in Tübingen und in der Region einer dieser schönen Wanderwege bewandert. Ich finde nämlich, dass wir schon ein sehr schönes Stück Erde hier auch haben und man muss nicht immer zu irgendwelchen großen Alpenwanderwegen fahren, um auch einmal ein bisschen in die Natur zu kommen und ein bisschen richtige Wanderstimmung erleben zu dürfen.
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0: Einmal im Monat muss man das als Frau erleben.
1: Nicht nur als Frau.
0: Außer man ist schwanger.
1: Es geht um die Gebärmutter.
0: Aber da geht's einem nochmal schlechter. Von daher dann eventuell doch lieber Periode. Es gibt 194
1: man kann auch Transgender sein.
0: Länder
1: oder Intergeschlecht.
0: Krämpfe hier, Krämpfe da, Dehnungsstreifen, die sind auch okay. Brustwarzen, Vorhof geschwollen. Oh, yeah.

0: Jahr kann man damit arbeiten gehen. Lol.
1: So, danke für diesen Musiktipp, Lea. Ich kannte den noch gar nicht.
2: Ja, also der Typ, also ich kenne auch die Musik nur dadurch, dass er mir eben empfohlen wird, weil er, glaube ich, ein Kumpel ist von der ehemaligen Soziologiefreundin. Und dann war sie so, ja komm hier, hört mal rein. Und ich, der hat auch noch ein paar andere, die ich gar nicht so schlecht finde, aber ich finde Periodenkrämpfe ist auf jeden Fall sein Banger und ehrlich gesagt spricht er mir sehr aus der Seele, wenn er sagt, er würde gerne mal anderen Männern auch Periodenkrämpfe schenken. Wie oft ich mir schon dachte, okay, ich würde dir das jetzt einfach einmal reindrücken wollen, so richtig, richtig schlimme Periodenkrämpfe.
1: Ja, dass man das vielleicht ein bisschen besser nachempfinden kann.
2: Voll. Also, weil es ist halt einfach ein ganz anderer Schmerz auch. Also ich finde, der ist eigentlich nicht vergleichbar mit anderen Schmerzen. Also nicht jetzt unbedingt manchmal von der Intensität, aber halt einfach, wie er sich anfühlt, ist halt anders als alles andere Gefühl.
1: Ja, und wie das auch zusammengeht mit Stimmung, Hormonen.
2: Voll.
1: So wie es einem körperlich geht, dass man da einmal im Monat, dass viele Menschen, die menstruieren zumindest, da wirklich völlig ausgenockt sind. Ich glaube, das kann man sich wirklich nicht so gut vorstellen, wenn man dieses Problem nicht selbst hat.
2: Nee. Um 11 kommt jetzt gleich eben unser Actionbound-Beitrag, den wir für euch vorproduziert haben, wo wir sozusagen 1,5 Stunden durch Tübingen mit dieser App gelaufen sind und für euch auch Rätsel gelöst haben. Genau, der kommt jetzt gleich, aber davor spielen wir jetzt noch ein bisschen was von Photosynthese von Dilla und MEX. Ganz wird es, glaube ich, nicht mehr, aber
1: wir hören
2: hoffentlich
1: mal rein.
2: Habt ihr noch ein bisschen Spaß. Genau.

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0: Wir stehen gerade in der Altstadt von Tübingen vor dem Stadtmuseum und möchten euch heute einen Action Bound vorstellen. Action Bounds ist vergleichbar mit einer Schnitzeljagd, nur in modern mit einer App. Die App heißt eben Action Bound und dort kann man kostenlos digitale Rallies, Quizze und Entdeckungstouren erstellen oder spielen. Man folgt einer vorgegebenen Route und löst unterwegs Aufgaben und Quizfragen. Die Stadt Tübingen hat 3 solcher Action Bounds entwickelt.
1: Es gibt einmal von A nach Bauen, Tübingen Mobilitätsrally, welche über nachhaltige Mobilität und Infrastruktur im Stadtgebiet informiert. Dann die Rally mit Tübingen auf Klimakurs. Dort dreht sich alles rund um den Klimaschutz und die Energiewende in Tübingen. Und bei der dritten geht man Tübingens Natur auf die Spur mit spannenden Aufgaben und Infos zur Ökologie und Infrastruktur im Stadtgebiet. Lea und ich machen heute mit Tübingen auf Klimakurs und nehmen euch dabei ein bisschen mit.
0: Genau, also wir haben jetzt die App offen und haben jetzt einmal diesen Action Bound gestartet. Wir wissen noch nicht wirklich, was uns erwartet, oder?
1: Wir sind total gespannt. Wir haben schon mal Nicknames für uns eingegeben. Wir haben einen Teamnamen.
0: Wüste Welle natürlich.
1: Klaro. Und jetzt gucken wir mal, wo es uns hinführt.
0: Ja, hier steht, euer Abenteuer beginnt jetzt.
1: Next. Wow.
0: Okay, wir müssen auf den Verkehr achten. Ja, okay.
1: Das eignet sich, glaube ich, immer ganz gut.
0: Und lest euch die Texte gegenseitig laut vor. Das passt ja eigentlich perfekt, weil wir nehmen es ja eh auf. Oh, welche Ideen habt ihr, was Tübingen für den Klimaschutz in den Bereichen Wärme, Strom und Mobilität tun könnte? Welche spannenden Klimaschutzprojekte könnten euch während eures Abenteuers begegnen? Nennt 3 Ideen oder Vorschläge.
1: Holla! Also wir haben ja neulich schon bei den Nachrichten über Wasserstrom berichtet und ich glaube, Wasserstrom ist erstmal eine Möglichkeit, gerade in der Stadt am Fluss, wo man gut nachhaltig Energie erzeugen kann.
0: Voll, ja. Ich finde auch gut, keine Ahnung, zum Beispiel elektrische Busse.
1: Und vielleicht auch im Thema Mobilität, dass man probiert, Menschen mehr aus den Autos rauszulocken und auf die Fahrräder. Tübingen ist ja auch eine große Fahrradstadt und sich überlegen kann, wie man die Stadt fahrradfreundlicher gestalten könnte.
0: Perfekt, dann hätten wir theoretisch schon 3 Vorschläge.
1: Fantastisch.
0: Dann machen wir einmal weiter. Wisst ihr, wie die Klimaschutzkampagne der Universitätsstadt Tübingen heißt, die solche Projekte umsetzt und von Oberbürgermeister Boris Palmer, sorry, ich will jetzt nicht kleinreden, im Jahr 2008 ins Leben gerufen wurde? Habt ihr schon einmal von ihr gehört?
1: Ich habe das erste Mal in der Beschreibung für diesen Actionbound von ihr gehört.
0: Ich glaube auch.
1: Ich würde vermuten, dass es Tübingen macht blau.
0: Ja, ich bin mir auch sehr sicher, dass es Tübingen macht blau. Also es gibt noch die Antwortmöglichkeiten. Tübingen geht grün, Tübingen handelt blau und Tübingen macht's einfach.
1: Ich weiß allerdings ehrlich gesagt nicht genau, wofür Tübingen macht blau stehen soll in Bezug auf Nachhaltigkeit. Aber vielleicht
0: also ich glaube, also auch viel im Bereich mit den Fahrrädern, dass ja auch zum Beispiel alle Fahrradwege in Tübingen auch so blau gekennzeichnet sind und so. Das wird, glaube ich, auf jeden Fall gemacht wegen der Klimaschutzkampagne, die dann eben Tübingen macht blau genannt wurde. Aber mehr weiß ich auch nicht, to be honest.
1: Sind wir hoffentlich in der Stunde schlauer.
0: Ja. Und es ist richtig.
1: Wir haben 100 Punkte. Fantastisch.
0: Perfekt. Tübingen macht blau ist das Motto der städtischen Klimaschutzkampagne, die seit 2008 die Menschen in Tübingen aktiv in den Klimaschutz einbezieht. Ja, klimaneutral bis 2030 steht da auch. Also ist ja auch nicht mehr so lange hin.
1: Da haben wir noch 3,5 Jahre.
0: Interessant, ob das schafft, ob das passiert.
1: Entdeckt nun, welche Maßnahmen Tübingen für den Klimaschutz ergreift. Vielleicht findet ihr einige eurer Ideen wieder. Wir zeigen euch spannende Orte in der Innenstadt, die von Klimaschutzprojekten der Stadt berichten. Erfahrt, wie nachhaltiges Bauen und Sanieren, innovative Strom- und Wärmeversorgung sowie umweltfreundlichere Verkehrslösungen umgesetzt werden. All diese Projekte tragen zur blauen Zukunft der Stadt bei. Sind wir bereit, mehr zu erfahren, Lea?
0: Ich glaube schon. Bist du bereit, mehr zu erfahren, Luisa?
1: Ich bin total bereit.
0: Yay, yeah, dann machen wir weiter. Okay, dann lasst die Reise beginnen. Begebt euch zunächst auf den Weg zum Tübinger Marktplatz und findet dort den Neptunbrunnen. Die Karte und der Richtungspfeil helfen euch, den Weg zu finden. Okay, da gibt es noch ein paar schöne Bilder, damit wir das finden. Und dann, glaube ich, laufen wir da erstmal hin. Bis gleich.
1: Marktplatz.

0: Also, wir stehen jetzt hier am Marktplatz beim Neptunbrunnen und gucken mal, was
1: als nächstes passiert.
0: Was als nächstes passiert.
1: Wir haben schon mal 50 Punkte gesammelt.
0: Dafür, dass wir es gefunden haben. Genau, und es steht jetzt dort.
1: Ihr seid direkt am Marktplatz. Schaut euch die Häuser genau an und lasst die Umgebung euch wirken. Was fällt euch auf? Achtet dabei auf die Bauart und den Zustand der Häuser. Wie zum Beispiel Dächer, Fenster, Materialien. Sprecht in der Gruppe, also wir zwei, darüber und teilt eure Eindrücke in Stichpunkten.
0: Okay, wow.
1: So, dann drehen wir uns hier mal ein bisschen im Kreis. Ich würde erstmal sagen, dass alles wahnsinnig gepflegt aussieht.
0: Mhm.
1: Alles sehr gut in Schuss aus.
0: Ja, es ist Fachwerk, würde ich auch sagen.
1: Mhm, sehr viel Fachwerk. Wir haben ein paar Blümchen, gerade auch da vorne.
0: Ja.
1: Es ist dicht besiedelt, es ist hoch.
0: Wir haben natürlich den schönen Brunnen auch so.
1: Der hier im Hintergrund plätschert.
0: Viel Holz und die Dächer sind... Was sind die Dächer? Ist das Schiefer oder... Ich habe halt keine Ahnung, was Dächer...
1: Ich kann dazu nur Ziegel sagen. Mehr Ziegel. Informationen habe ich dazu.
0: Ja.
1: Mehr gibt mein Wissen leider nicht her.
0: Ziegeldach.
1: Ziegeldächer.
0: Ja. Finde ich gut. Okay.
1: So. Was hätte uns eigentlich auffallen können?
0: Ja. Wie ihr seht, ist die Tübinger Altstadt von vielen Fachwerkhäusern geprägt, die für die Zukunft bewahrt werden sollen. Das historische Rathaus von 1435 ist ein schönes Beispiel dafür. Durch aufwendige Sanierungs- und Restaurierungsmaßnahmen erfüllt es moderne Anforderungen, ohne seinen einzigartigen Charme zu verlieren. Also genau wie das, was du gesagt hast, dass es so gepflegt ist auch.
1: Ja, da waren wir doch nah dran.
0: Warum, denkt ihr, ist die Sanierung von alten Fachwerkhäusern für den Klimaschutz wichtig? Mehrere Antworten sind richtig. Es gibt einmal, weil Fachwerkhäuser dadurch moderner wirken, weil das im Gebäude verbaute Holz Kohlendioxid speichert und das dann nicht wieder freigesetzt wird, weil der Wasserverbrauch der Fachwerkhäuser gesenkt wird und weil sich der Energieverbrauch zum Beispiel durch eine bessere Dämmung dadurch reduzieren lässt.
1: Also ich würde sagen, dass die Fachwerkhäuser moderner wirken, ist schön. Ich glaube aber nicht, dass es was für den Klimaschutz tut.
0: Ich glaube auch nicht.
1: Ich glaube, dass es auf jeden Fall die Dämmung ist.
0: Also ja, also der Innenverdichtung. Und ich glaube auch, dass mit dem Kohlendioxid auch, weil es ist ja schon sehr viel Holz auch verbaut. Und Bäume und Holz speichern das ja auch, aber...
1: Ja, ich würde auch mit den zwei Antworten gehen.
0: Aber wüsste nicht, ob dadurch dann der Wasserverbrauch von denen gesenkt wird.
1: Ich glaube, das ist ja eigentlich nichts mit den Sanierungen. Kann Wasser vorher verloren gehen bei älteren Rohren? Eigentlich nicht, ja? Ich würde mal mit den beiden.
0: Wir gehen mal mit den beiden. Mal gucken, was passiert.
1: 100 Punkte!
0: Wow! Ey, wir sind so schlau, Luisa, wirklich. Wow. Jetzt geht es mehr so ums Rathaus.
1: Es geht um den sanierten Ratssaal. Deshalb ist es in der Stadt Tübingen wichtig, die alten Fachwerkhäuser zu erhalten und zu sanieren. Ein bemerkenswertes Beispiel dafür ist die umfassende Sanierung des Tübinger Rathauses von 2012 bis 2016. Dabei wurde die technische Ausstattung als auch der Brandschutz modernisiert, ohne den historischen Charakter des Gebäudes zu beeinträchtigen. Der Ratssaal zeigt mit seiner ursprünglichen Holzbalkenkonstruktion eindrucksvoll den Erhalt historischer Bausubstanz und die Bindung von CO2 im Holz.
0: Sehr schick. Also da sind auch immer wieder Bilder dabei, dann kann man sich auch immer so ansehen, wie es so aussieht. Sieht auf jeden Fall schon schick aus, wo so die Gemeinderäte drin sitzen können.
1: Ja, und wirklich auch schön mit dem Holz. Also schön und nachhaltig. Tolle Kombi.
0: Beim Bau von neuen Häusern kann der nachhaltigere Rohstoff Holz ebenfalls zum Einsatz kommen. Schaut euch die drei Bauprojekte genau an. Also es gibt einmal das Feuerwehrhaus in Tübingen-Lustnau, das 2018 fertiggestellt wurde. Die GWG-Geschäftsstelle in der Südstadt, 2023 fertig. Und das Wohnhaus Just K. in der Weststadt, auch fertiggestellt in 2010. Was fällt dir auf?
1: Also ich würde sagen, das Feuerwehrhaus ist mit ganz schön viel Holz. Dann bei der GWG-Geschäftsstelle sind es auch Holztafeln außen.
0: Ich glaube auch, ja.
1: Könnte sein, hä? Und nur hier beim Wohnhaus in der Weststadt sehe ich kaum Holz. Ich habe da aber auch einen Knick in der Optik.
0: Ich bin mir nicht ganz sicher. Man sieht es gerade nicht so auf dem Bild, ob da auch Holzfassade sind. Aber die haben auf jeden Fall, erstens, wir haben auf jeden Fall sehr viel Holzfassade eben dran. Und das ist auch irgendwie, das wirkt ja auch momentan so modern eigentlich, oder? Dass man nicht nur einfach so einen Betonklotz hinmacht, sondern auch ein bisschen mit diesen Holzelementen spielt.
1: Ja, total.
0: Oder? Wie viele der Häuser, glaubt ihr, sind zu einem großen Teil aus Holz gebaut?
1: Aha, ich würde sagen zwei Häuser.
0: Zwei Häuser, gell? Deswegen waren wir so das eine...
1: Eine fällt ein bisschen raus.
0: Wir nehmen zwei Häuser. Also es gibt noch ein Haus oder alle drei Häuser, also von den dreien, genau. Oh nein, und es ist nicht richtig.
1: So, Reach try, I guess. Meinst du, es sind alle drei Häuser? Vielleicht sieht man es beim dritten einfach nur nicht. Vielleicht ist es innen drin. Oder?
0: Vielleicht. Sollen wir noch drei Häuser probieren? Weil ich fand, zwei sahen eigentlich schon sehr viele Häuser aus.
1: Und ein Haus wäre auch eine enttäuschende Antwort.
0: Ja, alle drei Häuser waren es. Wir haben es noch nicht so gut gesehen auf dem Foto, glaube ich.
1: Und wir haben 90 Pluspunkte. Nehmen wir.
0: Wow. Weiter geht es. Lernt die nachhaltige Strom- und Wärmeversorgung in Tübingen kennen, indem ihr zum Schloss Hohen Tübingen aufsteigt und durch das prächtige Renaissance-Schlosstor schreitet. Die Karte und der Richtungspfeil zeigen euch den Weg.
1: Na gut, dann haben wir jetzt mal Höhenmeter vor uns.
0: Voll, also ist ja hier eigentlich auch schon wieder Wandertipps hier. Nein, Spaß.
1: So, wir haben unseren Weg hoch zum Schloss gefunden. Nächste Aufgabe. Was für ein Ausblick. Wenn ihr die Dächer der Häuser betrachtet, könnt ihr Schornsteine sehen. Ein Zeichen für die Verbrennung von Holz, Öl oder Gas zur Erzeugung von Wärme. Kennt ihr weitere Möglichkeiten, Gebäude zu beheizen? Tauscht euch in der Gruppe aus und teilt eure Ergebnisse in Stichworten. Lea, welche anderen Möglichkeiten kennst du, Häuser zu beheizen?
0: Wärmepumpe, das war ja so ein großes Ding, dass man eben mit Wasser heizt, oder? Das war doch die Wärmepumpe, glaube ich. Aber man kann auch generell mit Wasser heizen. Oder Strom.
1: Und was sind da die Möglichkeiten? Verbrennen von Holz, Öl oder Gas?
0: Ja, halt, was kennt ihr weitere Möglichkeiten, Gebäude zu beheizen einfach nur?
1: Was ist denn so mit Pellets?
0: Pellets, ja.
1: Ich weiß gar nicht genau, was das ist.
0: Auch Holzpellets.
1: Ja, das habe ich nämlich gerade auch überlegt. Offensichtlich studieren wir nichts mit Nachhaltigkeit, Leute. Verzeiht uns.
0: Es gibt aber auch sowas wie Fernwärme. Oder nicht? Also ich weiß nicht, ob es in Tübingen gibt, aber es gibt sowas wie Fernwärme, wo die dann ja auch über so Leitungen, ich glaube, das ist halt auch mit Wasser, dass man da so angeschlossen wird und dann wird das halt warm, das Haus.
1: Kannst du mit Solarstrom heizen?
0: Wenn deine Heizung elektrisch ist, I guess?
1: Ja.
0: Dann schon. Aber das würde ja auch eigentlich unter Strom fallen, würde ich sagen. Wir haben jetzt Wärmepumpe, Wasserstrom, Fernwärme. Also ich glaube, Wasser ist halt auch ein bisschen Wärmepumpe und Fernwärme, aber...
1: Wir gucken wir mal. Beide.
0: Super gemacht.
1: Klasse, haben wir das gemacht.
0: Oh ja, toll. Werft nun einen genauen Blick auf die aufgelisteten Technologien zur Wärmeerzeugung. Welche haltet ihr für die klimafreundlichste? Besprecht euch in der Gruppe und ordnet bzw. verschiebt die Technologien.
1: Oh weia.
0: Oben die klimafreundlichste und unten die am wenigsten klimafreundlichste.
1: Okay, die erste Möglichkeit ist Wärmepumpe, wenn Strom aus erneuerbaren Quellen kommt. Super, das haben wir doch auch genannt.
0: Voll.
1: Fernwärme, wenn erneuerbare Energien und Abwärme genutzt wird.
0: Vielleicht würde ich sogar, also wir haben dann noch Gasheizung und Ölheizung auch noch.
1: Okay, ich würde sagen, die gehören eher nach unten. Ja. Ich glaube, wenn Abwärme genutzt wird, das ist doch eigentlich fast das Beste, was du machen kannst, oder?
0: Ich glaube auch. Also ich würde wahrscheinlich die Fernwärme schon nochmal über die Wärmepumpe
1: setzen. Würde ich auch machen. Und was halten wir für umweltschädlicher, Gasheizung oder Ölheizung?
0: Ich glaube schon Öl. Weil Gas ja schon oft gesagt wird, dass es ein bisschen besser ist, oder?
1: Ich hätte es jetzt intuitiv auch so gemacht.
0: Also ich glaube, wir loggen ein. Oben Fernwärme, dann kommt die Wärmepumpe, dann die Gasheizung, dann die Ölheizung, oder?
1: Okay. 100
0: ja,
1: Punkte.
0: Richtig.
1: Fantastisch.
0: Wow. Auf dieser Kaching-Sound.
1: Ich bin bei jeder Frage ein bisschen aufgeregt. Ich fühle mich ein bisschen, als wäre ich bei Wer wird Millionär. Und wüsste zu wenig.
0: Voll.
1: Okay. Nächste Info. Seit 2024 wird das 600 Jahre alte Schloss Hohen Tübingen durch klimafreundliche Fernwärme beheizt. Eine 320 Meter lange unterirdische Leitung verbindet den nördlichen Schlossberg mit dem Fernwärmenetz in der Innenstadt. Der Fernwärmeausbau im Schloss Hohen Tübingen zeigt, dass klimafreundliche Wärmeversorgung nahezu überall möglich ist. Aber was ist Fernwärme? Schaut euch das Video an und erfahrt, wie Gebäude aus der Ferne beheizt werden können.
2: Fernwärme ist oft ein Nebenprodukt, das bei der Stromerzeugung in Kraftwerken, aber auch zum Beispiel in Müllverbrennungsanlagen als sogenannte Abwärme automatisch anfällt. Diese Abwärme wird aufgefangen und erhitzt Wasser, das über isolierte Rohrleitungen vom Kraftwerk aus in die Wohnhäuser und Wohnungen gelangt. Der Name ist somit Programm. Die Wärme wird über eine gewisse Entfernung hinweg transportiert. Für die Nutzung im Wohnhaus ist eine sogenannte Wärmeübergabestation nötig. Die Funktion der Vorrichtung steckt im Namen. Sie soll die Fernwärme aus dem Rohrleitungssystem ans Hausnetz übergeben und steuert, wie viel Warmwasser aufbereitet wird. Die Investitionskosten sind gering. Das Haus braucht keinen eigenen Heizkessel und keinen Raum zur Lagerung von Brennstoffen mehr.
0: Also Fernwärme, glaube ich, schon was Gutes.
1: Wieder was gelernt.
0: Voll. Also man kann sich auch bei den Stadtwerken wohl informieren und die können dann auch Fernwärme bereitstellen und sind auch für den Ausbau dafür zuständig. Also, falls ihr Interesse habt, meldet euch bei denen.
1: Good to know.
0: Okay, macht euch auf zum Sammelpunkt bei der Schloss Sternwarte in eurer Nähe und erfahrt, wie in Tübingen nachhaltiger Strom erzeugt und die Energiewende vorangetrieben wird. Die Karte und der Richtungspfeil zeigen euch den Weg.
1: Gut, dann machen wir uns mal auf den Weg nach oben.
0: Ja, let's go.
1: Okay, wir haben es hergeschafft, haben einen tollen Ausblick über die Stadt.
0: Voll, sehr schön.
1: Ka-ching.
0: Ja, es ist sehr laut, die App noch wegen dem Video. Nachhaltiger Strom wird aus umweltfreundlichen Quellen wie Wind, Wasser, Sonne, Geothermie und Biomasse gewonnen. Eine Möglichkeit, Strom aus der Sonne zu erzeugen, sind Photovoltaikanlagen auf Dächern oder Balkonen. Wenn ihr die Tübinger Altstadt von oben betrachtet, werdet ihr feststellen, dass dort keine PV-Anlagen zu sehen sind, anders als auf den Dächern außerhalb der Altstadt. Stimmt. So, da hinten, das hat schon welche, aber so innen drin ist
1: Sollen
0: nichts.
1: Sollen wir mal ein bisschen mehr Richtung
0: Aussicht gehen.
1: Richtung Aussicht gehen. Da oben?
0: Ja, aber es ist auch nicht mehr Altstadt. So, weißt du, so da ja, sind ja, also ja. ein paar so, und da sind ein paar. Auf dem einen Dach.
1: Ah und ja.
0: Auf diesem schwarzen Gebäude da drüben sind auch welche. Oder ganz viele da.
1: Ja, stimmt.
0: Oder ist das ein Dach? Sieht nee, ich glaub, schon aus wie Solar, gell?
1: Ich würde auch sagen, das ist Solar.
0: Ja. Okay, aber warum denken wir, ist das so? Antwortmöglichkeiten. In der Altstadt reicht die Sonneneinstrahlung nicht aus, um ausreichend Energie zu erzeugen. Bezweifle ich. Da die Dächer unter Denkmalschutz stehen, dürfen sie nicht verändert werden, um das historische Stadtbild zu erhalten. Und die Ausrichtung der Dächer zur Sonne ist nicht optimal, um ausreichend Strom erzeugen zu können. Also ich glaube, nur das Mittlere ist tatsächlich... Oder halt wegen Denkmalschutz. Weil, also, die Dächer stehen ja auch alle mögliche, also in andere Richtungen. Also ich glaube nicht, dass es daran
1: Vielleicht sind sie ein bisschen würde. Zu steil, habe ich überlegt.
0: Dass sie Aber es gibt ja auch nicht so steile Dächer.
1: Die sind halt auch relativ eng alle. Das heißt, sie werfen auch gut gegenseitig Schatten aufeinander.
0: Vielleicht meinst du, wir sollen das dritte auch noch ankreuzen?
1: Ich würde vielleicht noch mit dem dritten okay, gehen, aber ohne
0: ah, nee,
1: Gewehr.
0: Man kann nur einen.
1: Ah ja, dann.
0: Eine Antwort ist richtig. Ja, dann ist die mittlere Antwort richtig. Man sollte vielleicht die Aufgabenstellung lesen. Okay.
1: Fantastisch, yeah. Das war richtig.
0: Weitere 100 Punkte. In Tübingen stehen viele Altstadthäuser unter Denkmalschutz, was strenge Regeln zur Bewahrung des historischen Aussehens erfordert. Doch woher kommt der regionale Strom aus Sonnenenergie, wenn in der Altstadt keine PV-Anlagen installiert werden dürfen? Projekte der Stadtwerke Tübingen, SWT, wie die Solarparks Lustnauer Ohren und Traufwiesen liefern Strom. Auch PV-Anlagen auf Privathäusern und öffentlichen Gebäuden wie der Friedenskirche tragen ihren Teil dazu bei. Könnt ihr das Dach der Friedenskirche finden?
1: Wie sieht das denn aus?
0: Das ist das, wo wir uns nicht sicher waren, ob es Solaranlage oder Dach ist. Das ist das da.
1: Ja, das ist wirklich vollgepackt.
0: Das ist halt vollgepackt, wirklich.
1: Mit
0: Stimmt, das ist das, wo man dann beim Stadtgraben mit dem Bus da so durchfährt und dann die Kirche da über dem Neckar oder der Ammer läuft. Ich bin mir nicht sicher. Genau, und da sieht man nochmal auch dann ein Bild von den Solarparks.
1: Wie ihr sehen könnt, hilft die Zusammenarbeit von Stadt, Stadtwerken und Privatpersonen, den CO2-Ausstoß in Tübingen zu senken. Das gelingt durch den Ausbau erneuerbarer Energien wie Sonne, Wind, Wasser, Geothermie und Biomasse sowie durch effiziente Heizsysteme wie Fernwärme. Tübingen setzt auch noch weitere Klimaschutzmaßnahmen um. Mehr darüber erfahrt ihr gleich. Macht euch also auf den Weg zum Schlossbergtunnel und entdeckt eine der Radzählstellen der Stadt Tübingen. Gut, dann laufen wir da jetzt als nächstes mal hin. Man hat immer Wegbeschreibungen, man hat auch Pfeile. Also auch wenn man sich in Tübingen in der Innenstadt vielleicht nicht so wahnsinnig gut auskennt.
0: Und sogar ein Video, dem man folgen kann.
1: Also, man kann es quasi nicht verfehlen. Es liegen Stufen vor uns. Wie viele?
0: 219 von der Schlossbergstaffel.
1: Das, was wir gerade aufgestiegen sind, laufen wir jetzt schön gemütlich wieder runter. Den Weg kenne ich tatsächlich auch noch gar nicht.
0: Ich glaube, ich bin da schon mal runtergelaufen, auch bei so einer Schnitzeljagd oder so tatsächlich.
1: Naja.
0: Aber ja, Tübingen, warum bist du so hügelig, ha?

0: Wir haben es geschafft. Wir stehen am Schlossbergtunnel.
1: Wir haben es gefunden.
0: Herzlichen Glückwunsch. Ihr habt eine Radzählstelle der Universität Tübingen erreicht. Tübingen erweitert ständig das Fahrradnetz, um das Radfahren effizient und sicher zu gestalten. Mehrere Radzählstellen sammeln dafür das ganze Jahr über wichtige Daten. Macht ein Foto von der Anzeige und beobachtet, ob sich die Anzahl der Radfahrenden während eures Aufenthalts verändert. Dafür müssen wir einmal kurz die Seite wechseln. Und wir sind gerade bei 1627 Radfahrenden heute. Und dieses Jahr sind es schon über 1,2 Millionen. Ein paar Mal wurde wohl auch ich damit gezählt, dass ich da durchgeradelt bin.
1: Jetzt haben wir noch ein nächstes Quiz, nämlich die Fahrradzählstation zeigt die Anzahl der Fahrräder, die heute sowie im gesamten Jahr an dieser Zählstelle erfasst wurden. Jetzt seid ihr gefragt, wie viele Fahrräder schätzt ihr werden durchschnittlich pro Stunde an der Fahrradzählstation beim Schlossbergtunnel gezählt? Denkt daran, dass der Durchschnitt über das ganze Jahr gilt zu jeder Jahres- und Tageszeit.
0: Okay, durchschnittlich pro Stunde. Wie viele sind es denn jetzt heute? 1600 und wir haben gerade 3 Uhr.
1: Ja.
0: Das heißt, es zählt schon 15 Stunden.
1: Ich glaube aber halt, dass momentan auch vielleicht nicht so viel los ist, weil viele auch im Urlaub sind.
0: Und gleichzeitig haben wir gerade gutes Wetter.
1: Ja, und im Winter fahren halt, glaube ich, auch generell Leute weniger Fahrrad.
0: Genau. Wie viel wären denn das jetzt für heute? Für heute wären es so ungefähr 1500 die Stunde, gell?
1: Ja. Aber wir sind ja auch noch nicht fertig.
0: Ja, aber wir
1: wollen wir vielleicht ein bisschen, wie viel sagen wir, so 160 oder
0: meinst
1: so?
0: Meinst du mehr noch? Meinst du, wir liegen gerade unterm
1: Ich glaube schon.
0: Ich würde es ein bisschen niedriger schätzen.
1: Als 100?
0: Nee, also ich würde maximal 120. Ich weiß aber auch nicht. Du hast schon recht, im Moment sind wenige Studierende
1: können auch
0: hier.
1: Ein bisschen weniger. Wir können auch 140 machen.
0: Wir sind halt gerade echt im Sommer. Ich habe das Gefühl, von November bis März waren wahrscheinlich schon weniger.
1: Ja.
0: Aber wir können es auch mal mit 140
1: probieren. Oder mal 130.
0: Wir treffen uns in der Mitte. Gucken wir
1: 130.
0: mal.
1: Mal gucken, was passiert. 142 pro Stunde.
0: Wow. 98 Punkte?
1: Ja.
0: Da hattest du den richtigen Riecher. Du warst ein bisschen optimistischer als ich.
1: Ja, voll. Gab auch.
0: 142 die Stunde ist top, oder?
1: Voll.
0: Schnitt fürs Jahr.
1: Mhm. Aber da wurden auch nur 2 Punkte abgezogen. Also wir haben richtig gut geschätzt auch. Damn. Okay. Folgt dem Fahrradnetz weiter und macht euch auf den Weg zur Ann Arbor Brücke, die Fahrradbrücke West. Nutzt die Karte und den Richtungspfeil, um den Weg zu finden. Genau. Also wir gehen jetzt zu Deutschlands längste Radbrücke, die auch noch beheizt ist.
0: Yay. Die fahre ich jeden Morgen, wenn ich zur Wüstewelle fahre und strampel mich kaputt. Riesenspaß. So, wir schauen jetzt auf die Brücke und auf den neuen Spielplatz, der wahnsinnig gut besucht ist. Sieht aus, als hätten alle viel Spaß. So, was meldet uns denn die App zurück? Super gemacht. Ihr habt die Ann-Arbor-Brücke, die längste Fahrradbrücke in Tübingen, erreicht. Zusammen mit dem Radtunnel durch den Schlossberg bildet sie eine durchgängige und sichere Nord-Süd-Achse, die bis zu den Kliniken auf den Berg führt. Doch bevor ihr weitergeht, was schätzt ihr, wie lang ist die Ann-Arbor-Brücke?
1: Also ich finde, das ist ja eigentlich eine gute Aufgabe für dich, dadurch, dass du sie ja sehr oft hoch und runter radelst.
0: Boah, ich bin wirklich katastrophal im Schätzen. Wie lang könnte denn das sein? 500 Meter? Kürzer, oder?
1: In Ding sind 302 angegeben.
2: Oh, eigentlich müssen wir das wissen, to be honest. Aber ich bin mir auch nicht sicher, sind die nicht irgendwie so 275 oder sowas?
0: Ich glaube, 500 ist auch ein bisschen hochgegriffen. Ich glaube, es fühlt sich nur so lang an, weil man berghoch fährt.
1: Ich glaube, irgendwie so 270 irgendwas fühlt sich eigentlich ganz richtig an.
0: Ja, finde ich auch, könnte passen.
1: Gehen wir mit 276?
0: Wir gehen mit 276.
1: 378!
0: What? Uff.
1: Okay, dann war es doch ein bisschen schon mal 100 Meter länger.
0: Also 378 Meter Brücke ist richtig lang.
1: Oder? Vielleicht fühlt es sich ein weniger an, weil sie ja so viele halt Kurven macht, damit man besser rauf und runter kommt.
0: Dadurch ist es halt auch irgendwie total schwer abzuschätzen, ein bisschen unübersichtlicher. Mhm. Aber dadurch kann man auch hochfahren.
1: Voll. Zum erweiterten Fahrradnetz gehört auch das sichere Abstellen von Fahrrädern. Seit 2023 gibt es dafür die neue Radstation mit Fahrradtiefgarage am zentralen Omnibusbahnhof. Und da sollen wir uns jetzt auch hinbegeben. Bis gleich.
0: Wir haben unseren Weg gemeistert. Wir kamen an der Aussichtsschaukel vorbei, an der Baumelbank.
1: Piratenspielplatz.
0: Also allerhand zu entdecken. Willkommen am ZOB mit Radstation, Fahrradtiefgarage und Fahrradwerkstatt, in der Menschen mit unterschiedlichen Beeinträchtigungen und sozialen Benachteiligungen arbeiten. Die Radstation mit Fahrradtiefgarage bietet ausreichend Platz für zahlreiche Fahrräder, eine gut ausgestattete Fahrradwerkstatt, Schließfächer und eine Fahrradwaschanlage. Es besteht zudem die Möglichkeit, E-Bikes auszuleihen und Sonderfahrräder zu mieten.
1: Cool. Also ich meine, daneben ist auch das Café, das Haus am See, und dort arbeiten auch nur Menschen mit so unterschiedlichen Beeinträchtigungen. Ich glaube, ich weiß nicht, ob es nur arbeiten, aber es arbeiten auf jeden Fall auch dort Leute. Also ganz cool, dass es so Angebote dafür gibt.
0: Richtig cool. Und mir war das vorher auch gar nicht so bewusst. Also ich habe mein Fahrrad noch nie da unten abgestellt, aber gerade hier am Bahnhof war doch einfach mega praktisch.
1: Das Beste daran ist, die Fahrradtiefgarage ist rund um die Uhr geöffnet. Nutzt den Fußweg neben der Fahrradrampe, um zur Tiefgarage zu gelangen. Geht den Weg runter und schaut euch die Tiefgarage an. Und dann sollen wir schätzen, wie viele Fahrräder dort Platz finden.
0: Okay, wir haben unseren Weg nach unten gefunden.
1: Mhm.
0: Es sind unfassbar viele Fahrräder.
1: Voll, also wir sind ja auch gerade im Bereich C. Also C, D, E, F, G. Oh mein Gott.
0: Und es ist alles so zweistöckig. Es gibt anscheinend digitale Bezahlungssysteme, auch das ist praktisch.
1: Ja, und es ist auch alles in so Farben auch nochmal so gekennzeichnet.
0: Mhm.
1: Boah, aber wie viele Stellplätze sind das denn hier?
0: Wir waren gerade unten, wo man die Fahrräder abstellen kann. Es hat wahnsinnig Gehalt und es sind unfassbar viele Stellplätze.
1: Genau, also wir hatten tatsächlich ein bisschen viel geraten. Wir dachten, okay, es gibt ungefähr so 2000 oder so. Aber es sind tatsächlich 1100 Stellplätze, die es in der Fahrradgarage gibt.
0: Was immer noch eine Menge ist, mit ganz vielen verschiedenen Bereichen, auch extra Bereiche für Fahrräder mit Anhängern. Die Schließfächer sehen top aus. Also echt alles noch sehr neu gemacht und wirkt zumindest super praktisch. Lohnt sich, glaube ich, das auszuprobieren.
1: Voll, definitiv. Also auch für Leute, die ja denken, ihr Fahrrad könnte geklaut werden. Man kann das ja auch dann nochmal extra abschließen, sozusagen in so einem abgesperrten Bereich. Ja, und wir machen uns jetzt auf zum zentralen Omnibusbahnhof, zur Radstation. Die App sagt, seit 2023 ist der ZOB eine zentrale Mobilitätsdrehscheibe für Busse, Fahrräder, Züge, Taxis und Carsharing. Dank seiner zentralen Lage und guten Anbindungen verknüpft der ZOB FußgängerInnen, Radfahrende, Busse und Züge schnell und unkompliziert.

Stadtgebiet Tübingen gibt es einen Fahrtag, an dem alle Fahrgäste kostenlos den Tübus nutzen können. Eine tolle Möglichkeit, die Stadt umweltfreundlich und bequem zu erkunden oder einfach von A nach B zu kommen. Wisst ihr, um welchen Wochentag es sich handelt?

0: wenigsten bevorzugten. Und da haben wir einmal das Fahrrad, zu Fuß, den Bus und das Auto. Also ich glaube zu wissen, dass auf jeden Fall zu Fuß ganz oben ist und das Auto tatsächlich ganz unten. Wobei, es kann auch sein, dass der Bus unterm Auto war.
1: Gilt das nur für innerhalb Tübingen oder wie die Menschen, die in Tübingen leben, sich bewegen?
0: Generell die TübingerInnen im Alltag innerhalb Tübingens.
1: Innerhalb Tübingen.
0: Ja.
1: Ich glaube, dann ist es nicht das Auto. Also ich glaube, dann würde ich auch das Auto nach ganz unten schieben, oder?
0: Ja.
1: Autofahren in Tübingen ist wahnsinnig ätzend.
0: Ich überlege halt, ob vielleicht der Bus noch über das Fahrrad kommt vielleicht.
1: Der Bus über das Fahrrad?
0: Mhm.
1: Ich glaube, ich würde schätzen, dass mehr Leute Fahrrad fahren, aber sicher bin ich mir nicht.
0: Ja. Also meinst du so, wie wir gerade haben, zu Fuß, das Fahrrad, den Bus und dann das Auto?
1: Mhm, das wäre auf jeden Fall extrem umweltfreundlich.
0: Voll.
1: Wenn die TübingerInnen sich so
0: aber
1: bewegen.
0: Aber TübingerInnen lieben halt auch ihr Fahrrad.
1: Ja. Ich glaube, ich würde es mal so probieren.
0: Ja, wir probieren es mal aus. Oh, das war nicht richtig.
1: Wrong answer,
0: retry.
1: Sorry.
0: Retry. Okay. Aber zu Fuß und Fahrrad ist richtig. Also ist wahrscheinlich dann das Auto doch über den Bus tatsächlich.
1: Mhm. Na, ja. Dafür kriegen wir noch 90 Punkte.
0: Okay, weiter sollen wir dann zur Neckarinsel der Platanenallee. Entdeckt, wie Tübingen die Kraft des Neckars zur Energiegewinnung einsetzt. Verwendet die Karte und den Richtungspfeil, um den Weg zu finden. Mal auf zur Platanenallee, würde ich sagen.
1: Auf zur Platanenallee.
0: Ka-ching.
1: Also die Punkte wecken meinen Ehrgeiz, ich finde das klasse.
0: Voll, ich glaube am Ende gibt es auch so ein Leaderboard.
1: Wow.
0: Also da sehen wir, wie gut wir abgeschnitten haben. Tübingen hat eine lange Tradition in der Nutzung der Wasserkraft. Direkt am Neckar gelegen, erkannten die Stadtväter schon Anfang des 20. Jahrhunderts das Potenzial. 1911 und 1929 wurden die Wasserkraftanlagen Neckarwerk, 1000 Meter flussabwärts, und Rappenberghalde, 2200 Meter flussaufwärts, errichtet, um Strom zu erzeugen und ein Zeichen für eine nachhaltige Energiezukunft zu setzen. Und dann gibt es hier noch zwei schöne Bilder von den jeweiligen Kraftwerken. Wir hatten ja auch vor kurzem die Nachricht, dass die ja momentan gar nicht laufen, weil der Wasserstand einfach zu niedrig ist. Mhm. Also, ja, ein bisschen schwierig dann.
1: Das Kraftwerk Rattenberghalde erzeugt jährlich ca. 6,7 Millionen Kilowattstunden und das Neckarwerk rund 2,7 Millionen Kilowattstunden Strom. Zusammen produzieren die beiden Wasserkraftwerke etwa 9,4 Millionen Kilowattstunden Strom pro Jahr. Was meint ihr, wie viele Tübinger Durchschnittshaushalte können durch beide Kraftwerke ein Jahr lang mit Strom versorgt werden? Eine Antwort ist richtig. Die Auswahlmöglichkeiten sind etwa 5.260 Tübinger Haushalte, etwa 3.130 Tübinger Haushalte oder etwa 2.100 Tübinger Haushalte.
0: Das ist halt schon eine gute Frage, oder? Ich glaube, halt 5.260 ist wahrscheinlich ein bisschen viel.
1: Wie viel braucht denn so ein Durchschnittshaushalt an Kilowattstunden pro Jahr?
0: Keine Ahnung, ehrlich gesagt.
1: Ich wäre jetzt
0: 9,4 Millionen. Ich wäre vielleicht bei 3.130.
1: Ich würde auch mal mit der goldenen
0: so
1: Mitte
0: goldene
1: gehen.
0: Mitte, ja. Mhm. Ja, und es war richtig.
1: Ka-ching.
0: Die goldene Mitte enttäuscht nie, wirklich. Ihr habt es fast geschafft. Und dann haben wir wieder sozusagen eine Wegbeschreibung zum letzten Klimaschutzprojekt. Das bedeutet, wo gehen wir denn dann hin? Ah ja, wir gehen zum Holzmarkt.
1: Nett.
0: Auf zur Stiftskirche.
1: In Tübingen werden moderne, energiesparende LED-Lampen in der Innenstadt installiert, um Energie zu sparen und das Klima zu schützen. Die Stadt nutzt LEDs bereits in der Altstadtbeleuchtung, bei Ampeln und in der Straßenbeleuchtung. Habt ihr die Straßenlaterne auf dem Bild schon entdeckt? Also hier ist ein Foto.
0: Mhm.
1: Macht ein Bild von der gleichen Straßenlaterne und ladet es hoch. Das kriegen wir hin. Top, sieht super aus.
0: Perfekt. Jetzt seid ihr dran. Wie viel Prozent Strom spart man eurer Meinung nach durch den Einsatz von LEDs im Vergleich zu herkömmlichen Glühbirnen ein?
1: Da ist jetzt nur eine Ziffer als Antwort.
0: Ja, also wie viel Prozent
1: Strom?
0: Genau.
1: Ah, lol.
0: Geht bis 100 oder bis 0. Vielleicht, ich glaube, vielleicht so 35 oder so?
1: Würde
0: oder
1: ich
0: ist
1: auch
0: es schon
1: sagen.
0: Mehr? Oder ist es vielleicht so 40?
1: Meinst du,
0: ist
1: es mehr?
0: Also es ist schon offenbar krass viel, was man schon einsparen kann durch LEDs.
1: Ich habe das Gefühl, ich bin insgesamt zu pessimistisch bei diesen ganzen Aufgaben. Ich würde aber auch, ich glaube, höher als 40 würde ich nicht gehen.
0: Ja, sollen wir einfach mal 40 machen?
1: Wir probieren mal 40.
0: Okay. Es ist sogar 90%.

0: Boah, wow. Das ist
1: da
0: viel.
1: Da waren wir jetzt auch wieder sehr konservativ.
0: Ja. Dann lohnen sich Energiesparlampen ja richtig.
1: LEDs for the win hier.
0: Zum Abschluss geht es zurück zum Stadtmuseum. Nutzt die Karte, um den Weg zum Stadtmuseum zu finden und eine letzte Aufgabe zu meistern.
1: Okay, dann laufen wir jetzt den letzten Stück noch bis zum Stadtmuseum für euch.
0: Genau.

0: Wir haben unseren Weg zum Stadtmuseum gefunden.
1: Yay! Und jetzt ist hier noch eine kleine Umfrage. Eine spannende Reise durch Tübingen liegt nun hinter euch und ihr habt viele faszinierende Orte sowie innovative Klimaschutzprojekte im Bereich Wärme, Strom und Mobilität entdeckt. Wir sind natürlich gespannt auf euer Feedback. Welche Klimaschutzprojekte haben euch besonders beeindruckt oder überrascht? Und da gibt es einmal nachhaltiges Bauen und Sanieren öffentlicher Gebäude, nachhaltige Strom- und Wärmeversorgung, nachhaltige Mobilität, nachhaltige Wasserkraft und nachhaltige Beleuchtung. Und wir dürfen uns jetzt auf zwei Projekte einmal einigen, sozusagen, die wir am coolsten fanden.
0: Also ich würde sagen, am coolsten finde ich fast das nachhaltige Bauen und Sanieren. Mhm. Weil ich finde, das haben die richtig gut geschafft, dass es trotzdem irgendwie noch diesen alten Charme behalten hat.
1: Voll.
0: Und trotzdem ein nachhaltiger Weg gefunden wurde. Mhm. Und überrascht war ich persönlich am meisten von der Beleuchtung. Also damit habe ich nicht gerechnet. Das war jetzt aber eher ein kleinerer Abschnitt am Ende. Wie geht's denn dir?
1: Ja, das ist dann mit der Beleuchtung unten dran. Also ich glaube, ich fand auch tatsächlich ganz spannend, dass nachhaltige Strom- und Wärmeversorgung, also auch mit den Solaranlagen und so, fand ich eigentlich auch ganz cool. Und so zu sagen, okay, mit Fernwärme und so ein bisschen zu lernen, was es eigentlich nur für andere Alternativen gibt, außer jetzt Öl und Gas, fand ich eigentlich auch ganz nice.
0: Voll. Und ich glaube, die Mobilität in Tübingen finde ich auch sehr beeindruckend. Aber das war vielleicht das, was mir vorher schon so am meisten bewusst war, dass es irgendwie eine Stadt ist, die nicht so mega autofreundlich ist, dafür aber total auf die Fahrradinfrastruktur achtet.
1: Voll. Da kann ich nur zustimmen. Also ich meine, Wasserkraft haben wir so ein bisschen gesehen, aber es war jetzt auch nicht so präsent, weil wir waren jetzt auch nicht an den Wasserkraftwerken gleich selbst so dran. Und halt die Beleuchtung war halt so ein kleiner Abschnitt so am Schluss. Deswegen finde ich, glaube ich, die ersten zwei Sachen eigentlich am coolsten.
0: Gut, dann loggen wir ein. Das nachhaltige Bauen und Sanieren öffentlicher Gebäude und die nachhaltige Strom- und Wasserversorgung.
1: Wärmeversorgung.
0: Huch.
1: Alles cool. Wir sind am Ende. Was hat dich an den beiden Klimaschutzprojekten besonders gefallen? Das haben wir gerade gesagt.
0: Wie ihr seht, sind viele AkteurInnen notwendig. Wir alle spielen eine Rolle. Tübingen hat das Potenzial, viel zu bewegen. Aber nur mit dem Engagement von allen können wir eine umweltfreundlichere Zukunft schaffen. Lasst uns gemeinsam blau machen und aktiv werden. Zahlreiche Tipps und Ideen, wie ihr zum Klimaschutz beitragen könntet, findet ihr auf der Homepage der Universitätsstadt Tübingen. Bestimmt ist auch was Passendes für euch dabei. Reinschauen lohnt sich.
1: Genau. Also, wir haben sozusagen jetzt einmal das Actionbauen fertig gemacht. Was ist denn deine Meinung? Was findest du war ganz gut oder was man verbessern könnte oder so?
0: Also ich finde erstmal cool, dass es irgendwie drei verschiedene Themen gibt, die man auswählen kann und sich da eins aussuchen kann. Und dann fand ich auch die Strecke an sich, dann fand ich auch die Strecke an sich einfach total schön, dass man so ein bisschen durch die Altstadt läuft, hoch aufs Schloss, hinten runter. Also ich glaube, das kann man auch gut mit Menschen machen, die entweder hier wohnen einfach, also ich finde auch, als jemand, der jetzt seit fast einem Jahr hier wohnt, was irgendwie viel Neues und trotzdem sieht man schon mal nochmal bewusster schöne Ecken. Und ich glaube, gerade als jemand, dem Nachhaltigkeit auf eine Art wichtig ist, der jetzt aber vielleicht nicht so wahnsinnig viel darüber weiß, gerade so, wie konkret Dinge wie Strom funktionieren, Wasserversorgung oder zum Beispiel, wie viel Energiesparlampen sparen können, habe ich echt das Gefühl, ich konnte einiges mitnehmen und auch das fand ich cool.
1: Ja, kann auch sagen. Also ich wohne hier jetzt seit 4 Jahren und also die Spots kannte ich schon so. Aber halt eben auch so mit den Sanierungen von den Gebäuden und sowas fand ich sehr cool. Und ich finde, der Actionbau an sich ist halt einfach ein schönes, niedrigschwelliges, kostenloses Angebot, um halt eben das auch vielleicht mit Kindern und Jugendlichen das zum Beispiel auch zu machen. Ich glaube, die haben da auch sehr viel Spaß dran einfach.
0: Ich fand auch die Gestaltung total schön. Also die App, die man sich einfach runterladen kann und dann mit den verschiedenen Bildern, mit Punkten, mit Schätzfragen und Input. Also ich finde, das ist auch einfach schön gemacht und relativ kurzweilig.
1: Ja, genau. Also wir haben jetzt ja auch ein bisschen so nochmal ein paar Fakten bekommen zu unserem Actionbound hier. Wir sind tatsächlich jetzt auf Rang 34 von 157, die das offenbar schon gemacht haben.
0: Das finde ich nicht schlecht.
1: Also, das finde ich auch eigentlich gar nicht so schlecht. Also, wir haben 1447 Punkte erreicht und 1 Stunde und 31 Minuten gebraucht. Genau. Und da kann man sich auch theoretisch noch seine ganzen Resultate und so auch noch per E-Mail schicken lassen, wenn man das möchte.
0: Was vielleicht noch anzumerken ist, wir sind jetzt schon auch relativ viel gelaufen, auch relativ viel bergauf und bergab. Also die Strecke ist jetzt nicht wahnsinnig weit, aber man muss eine gewisse Grundkondition vielleicht mitnehmen und die zumindest ist auf jeden Fall nicht barrierefrei.
1: Nee, definitiv nicht. Also auch zum Beispiel diese 219 Stufen, die wir da ja auch dann runtergelaufen sind von der Schlossberg-Staffel, wird schwierig, Erik, da mit einem Rollstuhl oder so weiter runterzukommen. Deswegen müsst ihr euch schon ein bisschen Ausdauer mitbringen. Genau.
0: Fit zu Fuß sein.
1: Voll. Ja, dann hoffen wir, dass es euch dieser Einblick in diesen Action-Bound auch ein bisschen gefallen hat. Also ich glaube, wir hatten schon Spaß auf jeden Fall.
0: Wir hatten Spaß. Und ich glaube, wir könnten uns auch beide ganz gut vorstellen, vielleicht nochmal eine andere Tour zu einem anderen Zeitpunkt auszuprobieren, oder?
1: Definitiv.
0: Also niedrigschwelliges Angebot, auf dem man Tübingen irgendwie nochmal auf eine andere Art erleben kann, auch wenn man hier vielleicht schon eine Weile wohnt. Also bei Action Bound ist für verschiedene Interessen was dabei. Es lohnt sich auf jeden Fall, dem Angebot mal eine Chance zu geben und das Ganze auszuprobieren.

0: Und damit sind wir auch schon wieder am Ende des Actionbound-Beitrags, der ein bisschen untermalt war mit Musik. Die aufmerksamen HörerInnen unter euch haben vielleicht festgestellt, dass es thematisch zumindest so ein bisschen gepasst hat. Es ging um Sonne, ums Hügel hinaufrennen, was Lea und ich so ein bisschen hinter uns gebracht haben, und natürlich ums Fahrradfahren. Wir bedanken uns ganz, ganz herzlich für eure Aufmerksamkeit und hoffen, wir sehen euch nächste Woche im Lokalmagazin wieder. Vielen Dank fürs Zuhören. Bis dahin.
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Ja, herzlich willkommen bei Stevens Schräge Stunde immer donnerstags in ungeraden Kalenderwochen von 22 bis 23 Uhr. Ihr seid bei der Wüstenwelle, dem charmantesten Radiosender der Welt, zu empfangen auf 96,6 MHz über Fernsehen oder natürlich im Internet unter www.wüstewelle.de. So, gerade eben, das waren Voivod zusammen mit dem Orchestre Symphonique de Québec und dem Stück Experiment vom Album Symphonique am 5.6. diesen Jahres erschienen als auf Vinyl, als Doppelalbum und recht teuer natürlich das Ganze auf Century Media, was das nicht billiger macht. Aber lohnt sich reinzuhören. Am Montag war International Strange Music Day und dem zu Ehren rückwärts noch für Montag habe ich jetzt rausgesucht. Molly Thompson mit From Worlds Afar. Viel Spaß und mein Name ist Steven Schneider.

Ja, das war The Spooky Man mit Space Cowboy vom ganz aktuellen Album, The Spookalicious Space Sound auf Voodoo Rhythm Records, ganz aktuell erschienen. Und davor Molly Thompson mit From Worlds Afar aus dem Jahre 1966. Und das ganze Album geht darum oder darüber, dass sie in ihrem Backyard irgendwelche Aliens vermutet und aber gute, nette, tolle Aliens und darüber singt sie, ja. Und ich habe manchmal das Gefühl, dass die Leute in 60er Jahren eher ihre Verrücktheit ausgelebt haben. Und heutzutage wollen die Leute verrückt erscheinen. Damals waren sie es und haben eine Platte gemacht, wobei das Spooky Man natürlich dann da auch wieder die Ausnahme wäre. Ja, machen wir weiter mit Twin Temple. Die bringen demnächst auch ein neues Album raus und die sind auch irgendwie nicht ganz so. Naja, ja, hier ist Haunt Me.

0: Ja, mein guter Vorsatz für den Herbst wird sein, Those Poor Bastards viel öfter zu spielen. Das war Dead Man vom Album Black Tongue aus dem Jahre 2026. Und was ich im Herbst wahrscheinlich auch öfter spielen werde, sind Ministry, weil die bringen nämlich im Herbst ein neues Album raus, das da heißt Hate to Go. We Hate heißt das Stück, das ich spiele. Und ja, letztes Mal habe ich, glaube ich, Burnt Out gespielt, das gibt's schon. Und jetzt gibt's We Hate. Viel Spaß, in Anführungszeichen.
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Ja, The World is Broken, das war ein Fötus und ich dachte, Ministry und Fötus, das ist eine gute Kombi. Das The World is Broken kam auf Halt raus, auf dem Album von 2025. Ich wollte noch irgendwas sagen, hab's vergessen, oh mein Gott. Ja, die nächste Band heißt Lucid Vox und da spiele ich jetzt das Stück House of Glass und das Ganze kommt dann irgendwann vielleicht mal als Album oder auf einem Album auf Glitterbeat Records raus. So,

0: Nothing changes everything. Könnte man sich fast tätowieren lassen. Ich spiele jetzt nochmal was von The Spooky Man und zwar Exotic Mirage. Viel Spaß.
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So, es gibt Neues auf Alternative Tentacles zu berichten und ja, da kommen jetzt nämlich die Band, das Schizophonics nennen die sich, und ja, die werden demnächst wohl ein Album rausbringen auf Alternative Tentacles, und da gibt es vorab schon die Single Black Pleather, und die hören wir jetzt an.

0: Ja, das war das noch. Kulturschock mit Bosna in Time vom Album House of Kultur 2026 auf Alternative Tentacles erschienen. Ebenfalls auf Alternative Tentacles davor Wheelchair Sports Camp mit Dead und das Album heißt O Imperfecta, auch dieses Jahr erschienen. Ja, und ich sage tschüss, bis in 2 Wochen, macht's gut, bleibt unberechenbar.
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Mit großer Trauer nehmen wir Abschied von Gerda Maria Pflock, einer der prägenden Stimmen der Wüstenwelle. 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

Andreas Barthelmes, die große Zerstörung, was der digitale Bruch mit unserem Leben macht. Google statt gelbe Seiten, Uber-App statt Taxistand, Tinder statt Disco, alles ist neu und digital. Disruption, denken wir, ist ein technologischer Trend. Falsch. Sie ist das Phänomen unserer Zeit. Radikal wälzt sie unser Leben um. Parteien und Verbrennungsmotor sind tot. Nachkriegsdeutschland ist vorbei. Die Menschen fühlen sich überfordert. Die Gesellschaft polarisiert sich und kippt. Künstliche Intelligenz und autonome Maschinen nehmen uns Arbeit und Selbstwirksamkeit. Der Staat zerbricht unter seiner Fürsorgelast. Facebook, Google und Chinas Datenmacht steuern auf einen globalen Staatsstreich zu. Doch im Bruch liegt auch die Lösung. Digitale Bewegungen wie MeToo und Fridays for Future machen Hoffnung auf eine neue demokratische Weltordnung. Klar ist, national bewirken wir heute nichts mehr. Wir brauchen einen globalen Ordnungsrahmen. Eine Utopie in Zeiten von Trump und Co.? Nein, dieses Buch macht konkrete Vorschläge, was wir jetzt tun müssen. Europa fasst Mut. In flexiblen Allianzen macht es sich auf zur globalen Bürgergesellschaft. Aus Old Europe wird Bold Europe. Die Corona-Pandemie sorgt dafür, dass sich unsere Arbeitswelt abrupt und radikal verändert. Es ist unklar, was das für die Zukunft bedeutet und welche Entwicklungen dieser Trend weiterhin erfahren wird. Der Berliner Unternehmer Andreas Barthelmes wagt dennoch einige Prognosen in seinem neuen Buch »Die große Zerstörung«. Für einen sozial gerechten Arbeitsmarkt sieht der Autor schwarz, eine Polarisierung sei längst zu beobachten. Es gibt eine digitale Elite, die extremst viel Geld verdient, sagt Barthelmes. Dazu gehörten Programmierer und Data Scientists, die von großen Technikkonzernen umworben würden und ohne Personalverantwortung oft mehr verdienen als Geschäftsführer in Mittelstandsunternehmen in Deutschland. Auf der anderen Seite schafft dieses Digitale ein neues Prekariat, so Barthelmes. Denken Sie an die Juicer, die jede Nacht die E-Roller wieder einsammeln oder die Leute, die die Pakete austragen. Barthelmes befürchtet eine Polarisierung, die die Nivellierung der Arbeitswelt in der Nachkriegszeit brechen wird, dass jeder gebraucht wird und die Gewerkschaften mit den Arbeitgebern zusammenarbeiten. Das schaffe natürlich Konflikte und Zukunftsängste in der Gesellschaft, so Barthelmes. Bereiche, in denen gute, qualifizierte Arbeit gebraucht wird, werde es den Prognosen von Barthelmes nach schon noch geben. Die werden nicht wegfallen. Man müsse sich aber überlegen, wo die Wertschöpfung und die Gewinne stattfinden. Das Problem ist, dass die Gewinne dort stattfinden, wo der Kundenzugang ist, und das wird sich bei den Digitalgiganten konzentrieren, wenn wir dieser Entwicklung keinen Einhalt gewähren. Barthelmes hat auch eine ganz besondere Sicht auf die Parteien, deren Ende er gekommen sieht. Er schreibt: In einem haben die Politikverdrossenen ja recht. Bei uns entscheidet nicht nur das Wahlergebnis über die Regierung, sondern genauso der Koalitionswunsch der Parteien und bei diesen manchmal sogar ein mit großem Tamtam organisierter Mitgliederentscheid. Dabei gilt, je mehr Parteien, desto mehr Bündnisoptionen. Je mehr Optionen, desto mehr Komplikationen. Je mehr Komplikationen, desto mehr Kompromisse. Und je mehr Kompromisse, desto größer die Zahl derer, die am Ende enttäuscht sind. Die Herausforderung,
die Gerhard Schröder Agendapolitik der Nullerjahre für die SPD war, wurden die sogenannte Flüchtlingskrise und der Aufstieg der AfD für die Union. Die Eurokrise war da nur ein Vorbeben. In allen Fällen setzte die Regierungspartei mit Rücksicht auf größer gewordene transnationale Bezugsrahmen kontroverse Richtungsentscheidungen durch, die zwar die liberale und globalisierungsfreundliche Partei Mitte jeweils unterstützte, die jedoch die traditionelle Stammwähler nicht mittrugen. Und weiter. Selbst die nobelste Verfassungsaufgabe der Parteien, die politische Willensbildung, wird heute vom Social Media organisiert. Social Media führt zu Plastikbann und Brexit, zu MeToo und Klimadebatte. Social Media führt aber auch zu heftiger Hetze gegen Flüchtlinge, Politiker, Frauen, Großwildjäger, Seenotretter, Pegida-Demonstranten und. Social Media ist der Ort, wo Debatten entstehen und ausgetragen werden. Social Media ist der Ort, von dem aus Politik und Gesellschaft bewegt werden. Und die Parteien laufen hinterher und springen allenfalls noch auf den Zug auf. Oder werfen sich hinter ihn. Fällt irgendjemandem eine große Debatte der letzten 20 Jahre ein, die ihren Ausgang in einer der etablierten Parteien hatte? Eben. Das muss man sich klar machen. Die politische Willensbildung läuft heute an den Parteien vorbei. Wir springen zum Kapitel, was wir jetzt tun müssen. Auszug. Die Welt von morgen, eine globale digitale Oligarchie, das müssen wir verhindern. Noch können wir es schaffen. Aber die Zeit drängt. Wir müssen handeln, bevor uns die Digitalgiganten den Primat des Politischen ganz aus der Hand nehmen. Disruption heißt Zerstörung und ihr Lied kann man mit hängenden Schultern singen oder Brust raus mit Mut und Optimismus. Ein Sprung. Schöpferische Zerstörung. Nutzen wir die Disruption jetzt für neue Ideen und lange überfällige fundamentale Korrekturen. Beklagen wir den technologischen Umbruch nicht als Verlust der Vergangenheit, sondern sehen wir ihn als Gewinn der Zukunft. Das Alte war gut, das Neue kann noch besser werden. Und was schlecht war, schaffen wir ab. Wir erinnern uns. Genau das war ja bisher die Tendenz des Fortschritts. Steven Pinker hat es gezeigt. Allen Katastrophen zum Trotz ist es im Verlauf der Geschichte mittel- und langfristig immer mehr Menschen immer besser gegangen. Zugegeben, bei Klimawandel und Artensterben, KI und Überwachungskapitalismus müssen wir sofort handeln. Es kommt jetzt auf die nächsten Jahre an. Das Glas ist halb leer oder halb voll. Die Disruption bedroht uns oder sie ist die große Chance, die wir jetzt brauchen. Der Bruch ist die Lösung. Fridays for Future hat den richtigen Sense of Urgency. Es drängt, aber Panik hilft nicht. Wir brauchen Entschlossenheit, wir brauchen Boldness. Bezeichnend, dass wir im Deutschen für Boldness keine gute Übersetzung haben. Mut, vielleicht sogar Dreistigkeit, Kühnheit, in jedem Fall. Er bedenkt, obwohl sich die digitale Welt radikal von der alten unterscheidet, denken wir sie noch in den Mustern der Vergangenheit. Wir haben Sehnsucht nach unserer alten Heimat, nach Nutella-Deutschland und wohliger Reihenhausdemokratie. Wir hängen an den Dogmen von Arbeit und sozialer Marktwirtschaft, nationalen Steuern und Sozialstaat. So bequem haben wir uns in dieser Welt eingerichtet, dass wir Angst vor der Zukunft haben. Uns fehlt eine Vision. Noch ein interessanter Gedanke. Die Beschleunigung der Zeit, in der wir leben, bringt Hetze und Stress mit sich. Wir flüchten davor in die digitale Komfortzone.
das führt besonders in der jüngeren Generation zu Konfliktunfähigkeit und Überempfindlichkeit. Wir suchen den schönen Schein von Instagram, Achtsamkeit und Spiritualität. Paradox, selbst die Flucht vor der Digitalisierung optimiert uns dafür, mit ihr klarzukommen. Achtsamkeit wird zu einer weiteren Selbstoptimierungsdisziplin der digitalen Gegenwart. Seine Vorschläge sind so speziell, dass man sie schon selbst lesen und bedenken muss. Jedenfalls meint er, Katastrophen drohen, wenn wir sie nicht abwenden. Bereiche, in denen gute, qualifizierte Arbeit gebraucht wird, werde es den Prognosen von Bertelsmann nach schon noch geben. Die werden nicht wegfallen. Man müsse sich aber überlegen, wo die Wertschöpfung und die Gewinne stattfinden. Das Problem ist, dass die Gewinne dort stattfinden, wo der Kundenzugang ist. Und das wird sich bei den Digitalgiganten konzentrieren, wenn wir dieser Entwicklung keinen Einhalt gewähren. Der Autor Andreas Bartelmeß, geboren 1979, ist Ökonom, Start-up-Unternehmer und Publizist. Er lebt in Berlin. Berufliche Anfänge bei Roland Berger, den Vereinten Nationen in New York und bei Gruner und Jahr. Neben eigenen Start-ups baut er führende europäische Tech-Unternehmen mit auf. Heute ist er Berater. Noch als Student gründete er den Think Tank 30 unter dem Dach des Club of Rome Deutschland. Bartelmeß kommentiert das Zeitgeschehen regelmäßig für die Zeit, die Welt, NZZ, Handelsblatt, Wirtschaftswoche und Spiegel Online. Dies ist sein erstes Buch. Professor Dr. Dr. H.C. Mult Hans-Werner Sinn, IFO-Institut München, sagt, ein Buch mit lauter Aha-Effekten. Man kommt gar nicht mehr los davon. Wer den Zeitgeist verstehen will und wissen will, wohin Wirtschaft und Gesellschaft steuern, muss dieses packende Buch lesen. Hier sprachen wir über Die große Zerstörung von Andreas Bartelmeß, erschienen im Duden Verlag.

Andreas Wagner schrieb den Kriminalroman Die Präparatorin. Eine ungewöhnliche Heldin auf der Suche nach einer grausamen Wahrheit, rätselhaft, düster, trügerisch. Das Buch Steinblog. Das soll aber auch so sein, dass man als Leser zuerst nur viele Fragen hat und gespannt ist, mehr über die Story zu erfahren. In diesem Sinne, Einstieg mehr als geglückt. Es sind interessante Puzzlesteine, die präsentiert werden. Zuerst die kleine Felicitas in einer mehr als beklemmenden Situation und dann Jahrzehnte später im Heim bei ihrer dementen Mutter. Als Tierpräparatorin Felicitas Buß eine Kiste mit Erinnerungsstücken ihres Vaters entdeckt, gerät ihre Welt ins Wanken. War er doch nicht nur das unschuldige Mordopfer, für das sie ihn jahrzehntelang hielt? Was geschah auf jener Afrika-Expedition, die nur die Hälfte der Teilnehmer überlebte? Felicitas beschließt, sich der Wahrheit zu stellen, ohne zu ahnen, welche Folgen das für ihr Leben hat. Felicitas Buß lebt in etwas verschrobenem, wirkendes Leben, hat weder eine Beziehung noch viele Freunde und auch das Verhältnis zu ihrer Mutter ist mehr als unterkühlt. Als die dann gleich zu Beginn des Buches stirbt und sich Felicitas mit ihrem Nachlass beschäftigt, geschehen einige unheimliche Dinge. Es wird mehrmals eingebrochen, jedoch nichts entwendet. Den schleimigen Bestatter, den sie zu Hause aufsucht und ihr aufgeregt etwas mitzuteilen versucht, findet sie wenig später ermordet in seinem Institut. Hängen diese unheimlichen Dinge alle mit der Afrika-Reise ihres Vaters zusammen? Dann gibt es noch den neuen Mieter Thorsten, der sich nett um die verwirrte Frau kümmert. Doch ob hier der Schein trügt oder ob hier endlich ein patenter Mann in ihr Leben tritt, lest bitte selbst. Einen Auszug wollen wir nicht vorenthalten. Sie hatte alle drei Türen abgeschlossen und zusätzlich mit Keilen gesichert. Zu oft hatte man in den letzten Stunden bei ihr einzubrechen versucht. Sie musste das Durcheinander sortiert bekommen. Das Chaos um sie herum und vor allem das in ihrem Schädel brauchte Struktur. Sie hatte sich fest vorgenommen, ihr Kinderzimmer erst dann wieder zu verlassen, wenn sie alle Zeitungsausschnitte und Zettel, die hier teils verstreut, teils vorsortiert am Boden lagen, mindestens einmal wirklich durchgelesen hatte. Sie verzog gequält den Mund. 2 Tage brauchte sie bestimmt dafür, so zahlreich waren sie. Sie atmete kräftig aus. Ein paar der ganz kleinen Fetzen hoben ab und landeten ein Stück weiter auf Häufchen, auf denen sie nichts verloren hatten. Vielleicht war das der richtige Weg. Alles zusammenschieben auf eine große Papierhalde und von neuem beginnen. Der gleiche Vorgang, aber mit dem Wissen, das sie jetzt besaß. 8 Tiere, direkt vor Ort ausgewählt und auf vorbereitete Formen gezogen, in die ihr Vater akribisch kleine, gleichmäßige Hohlräume eingearbeitet hatte. Nur er konnte das gemacht haben, weil man Erfahrung mit dem Material haben musste, um die Gipsformen nicht zu zerstören. Man konnte problemlos ein paar Millimeter abschaben, um der Statur des Tieres gerecht zu werden oder mit Kitt Muskeln ausformen, aber einen Hohlraum musste man mit Bedacht angehen. 8 Tiere, die nicht zu ausgefallen waren, keine seltenen Arten. Daher war kein Stress bei der Einfuhr zu erwarten gewesen, die mit den Kontakten von Greta von Wernicke zur belgischen Fluglinie Sabena ohnehin kein größeres Problem dargestellt hatte. Mit den entsprechenden Papieren konnte jedes dieser Tiere auch unter heutigen Bedingungen hierher geschafft werden. Dazu bedurfte es keiner besonderen Vorkehrungen. 8 Tiere, die von einem reichen Industriellen, einem Unternehmer mit Flugbegleiterin als Ehefrau, einem Ministerialdirigenten des Auswärtigen Amtes und einem Kommerzienrat geschossen worden waren, im Feld unterstützt von einem erfahrenen Präparator und einem Kameramann. Zwar blieb noch zu klären,
welche sensiblen Bereiche der Unternehmung Rüther und der Schweizer abdeckten. Es wirkte aber jetzt schon wie eine klug zusammengestellte Truppe, die, als Jagdgesellschaft getarnt, irgendetwas in den Hohlräumen ihrer Trophäensammlung über die Grenzen hinweg nach Deutschland transportiert hatte. Tief in ihr sperrte sich etwas dagegen, ihren Vater in diese Reihe einzuordnen. War er Teil einer kriminellen Schmugglerbande gewesen? Oder war das alles ohne sein Wissen und Zutun geschehen? Ein Wunschtraum wie eine Seifenblase, viel zu groß, um aufzusteigen und schon geplatzt, noch bevor sie den Ring verlassen hatte. Wenn es so war, wie sie vermutete, musste ihr Vater eine zentrale Rolle gespielt haben. Er konnte kein Unwissender gewesen sein, den die anderen bloß hinters Licht geführt hatten, überrumpelt von dem, wozu man ihn erst vor Ort gedrängt hatte. Das waren doch nur sinnlose Versuche, ihren Vater herauszuhalten. Es brauchte eine akribische Vorbereitung, detaillierte Planung und Listen für das benötigte Material. Die Formen mussten bestellt und zuvor musste hier in Deutschland abgeschätzt werden, welche Tiere in welcher Größe zu erwarten waren. Ihr Vater hatte sich einlesen müssen, abwägen, welche Materialien taugten. Ohne ihn funktionierte das alles nicht. Jeder andere der Gruppe wäre austauschbar gewesen, nur er nicht. Andreas Wagner ist hier ein höchst spannender Krimi gelungen, der die Leser schon von der ersten Seite anfesselt. Hat das Kind seinen Vater ermordet? Oder was hat es damit auf sich? Da wir es nicht mit Stephen King zu tun haben, der jedes Tabu bricht, wird diese Anfangsszene im Lauf der Zeit ordentlich aufgelöst und die schlechte Beziehung Felicitas zu ihrer Mutter hinreichend erklärt. Die Charaktere sind gut gelungen. Die traumatisierte Felicitas, die von ihrer Mutter abgelehnt wird und wie eine Schlafwandlerin durch das Leben taumelt. Nur in der Werkstatt ihres Vaters scheint sie sich wohlzufühlen. Sie führt dessen Lebenswerk fort. Völlig unaufgeregt erfährt der Leser, wie Tiere präpariert werden. Der interessierte Laie, der diesen Krimi gelesen hat, wird nun nicht mehr von ausgestopften Tieren reden. Ein toller Krimi mit einer ganz besonderen Protagonistin. Schatten der Vergangenheit des Vaters, Hochspannung vom Feinsten und ein genialer Showdown machen dieses Buch zum Lesegenuss. Der Autor Andreas Wagner hat mit »Die Präparatorin« einen außergewöhnlichen Kriminalroman geschrieben. Er erzählt die Geschichte in einem prägnanten und hervorragend zu lesenden Schreibstil, der schnell in die Welt seiner Protagonistin entführt. Er arbeitet hier mit kurzen und knackigen Sätzen sowie kurzen Kapiteln, die zum Tempo des Buches beitragen. Andreas Wagner, »Die Präparatorin«, erschien bei Emons.

Wie ihr bemerkt habt, ist Kaleidophon in der Krimiphase. Der neue heißt Mord in Sunset Hall. Das ist der Titel des Krimis der Bestseller-Autorin Leonie Swann. Zum Blut. Eigentlich hat Agnes Sharp mit der Hüfte, dem Treppenlift und den Bewohnern ihrer umtriebigen Wohngemeinschaft genug zu tun. Und dann ist da auch noch die Tote im Schuppen und die Tote im Nachbarsgarten. Ganz klar, das englische Idyll drückt und ein perfider Mörder hat es auf alte Damen abgesehen. Kurz entschlossen machen sich die streitbaren Senioren samt Schildkröte auf Mörderjagd. Eine Suche, die sie nicht nur auf das trügerische Parkett des örtlichen Kaffeetreffs führt, sondern auch in den dubiosen Lindenhof und schließlich tief in die eigene Vergangenheit. Denn auch Agnes und ihre Mitbewohner haben das eine oder andere Geheimnis zu hüten. Und diese Geheimnisse führen letztendlich zur Lösung. Bald schon erfährt die Leserschau, dass eine der Toten eine Zwillingsschwester hat und dass das Verhältnis zwischen ihr und der Cousine Agnes Sharp gestört ist. Ein Auszug. Nur bei Brexit hatte der Schönheitsschlaf einwandfrei funktioniert. Er saß mit glänzenden Augen, seidigem Fell und feuchter Nase beim Frühstück, während der Rest der Hausgemeinschaft am nächsten Morgen benommen in Tee- und Kaffeetassen herumrührte, geplagt von Zweifeln, Zipperlein und einem ausgeprägten Kater. Hatten sie tatsächlich in der Nacht einen Einbrecher gestellt, eingeschüchtert, wiederbelebt und weitergebildet? Es schien zu fantastisch, um wirklich wahr zu sein. Hetty strafte sie alle mit Verachtung. Charlie verteilte Kopfwehtabletten, Bernadette stöhnte in regelmäßigen Abständen, Winston wies seinen Toast zurück und Agnes machte Pläne. Es war nicht genug, sich mit einem lernfreudigen Jungspund anzufreunden. Sie mussten selbst hinaus in die Welt, genauer gesagt nach Duck End, um ihre eigenen Nachforschungen anzustellen. Und Agnes wusste schon genau, wo, auf dem schlüpfrigen, intrigenschwangeren Parkett des wöchentlichen Kaffeetreffs. Es versprach, ein abenteuerlicher Tag zu werden. Ein Blick auf Edwina. Edwina hatte sich auf ihre Yogamatte zurückgezogen und bildete Formen. Kuhgesicht, Krähe, Taube, Krieger, Sphinx, Schwan und Schmetterling und dann zur Sicherheit noch einmal die Krähe, doch die warme Stille in ihrem Kopf, die ihre Übungen sonst begleitete, wollte sich diesmal nicht so recht einstellen. Zu viel hatte sich in letzter Zeit verändert und Edwina fühlte sich ein bisschen verloren. Alle waren schrecklich beschäftigt mit der Suche nach diesem Mörder, als wäre das die wichtigste Sache auf der Welt. Sie hätte ihnen das ein oder andere erzählen können, aber wozu? Niemand beachtete sie. Warum war es in Ordnung, Lilly zu erschießen, bei Mildred und Olive aber auf einmal einen solchen Wirbel zu machen? Dabei hatten sie Mildred kaum gekannt und Olive gar nicht. Was für einen Unterschied machte es schon, ob sie da waren oder nicht. Und sie, Edwina, musste es wieder einmal ausbaden. Nicht fair. Agnes war ungeduldig mit ihr, Bernadette langweilig und der Marschall hatte immer häufiger diesen fernen Blick. Nicht ganz da. Das war es, was die Leute manchmal über sie sagten. Aber da irrten sie sich. Sie, Edwina, war vollkommen da. Jeder Finger, jeder Zeh. Sie spürte es, die Leute waren komisch, alle waren komisch. Charlie hatte ihr verboten, beim Streichen des Zimmers zu helfen. Dabei liebte Edwina Korallenrot. Winston plante etwas und verbrachte zu viel Zeit, damit Ziffern auf kleine Notizblätter zu kritzeln. Wie langweilig! Sogar Hetty schien momentan ihre eigenen Sorgen zu haben und wühlte endlos im herbstlichen Laub herum. Früher hatte Lilith ihr in solchen Momenten geholfen. Sie hatte ihr gezeigt, wie man einen Setzling pflanzte, Rosen zurückschnitt oder Kompost machte. Und hinterher hatte sich die Welt immer ein kleines bisschen besser und kompakter angefühlt. Edwina erhob sich mit so etwas wie Hoffnung von der Yogamatte und tappte barfuß die Treppe hinunter in den Salon und hin zum Blumenfenster.
Sie griff sich Liliths Dose und schlenderte zum Sofa. Dann schraubte sie vorsichtig den Deckel ab. »Hey, Lilith«, flüsterte sie in die Dose. »Lilith, ich möchte nicht stören, aber ich habe eine Frage oder vielleicht zwei.« Sie horchte. Es kam keine Antwort, natürlich nicht. Edwina war nicht dumm, auch wenn alle sie behandelten wie eine Fünfjährige. Sie wusste, dass Asche nicht sprechen konnte. Aber das hieß noch lange nicht, dass sie nicht mit der Asche sprechen konnte. »Mir ist langweilig«, gestand sie. »Du bist weg und Teddy gräbt und der Marschall starrt viel zu lange in den Computer. Sie haben die Pistole versteckt und ich weiß nicht, wo sie ist. Niemand mag meine Kekse, nicht einmal der Einbrecher.« Obwohl er an die Heizung gefesselt war. Ihr fiel ein, dass Lilith in ihrer Dose vielleicht nicht wirklich auf dem Laufenden war und fasste das Geschehen der letzten Woche so gut wie möglich zusammen. »Du bist tot, Lilith. Leider. Du wohnst jetzt in einer Dose wie Hetty. Irgendjemand hat Mildred erschossen. Mildred von drüben, das reiche Gemüse. Sie hatte eine viel bessere Beerdigung als du, aber das macht nichts, weil sie jetzt unter der Erde ist und du bist hier bei uns im Blumenfenster. Die Polizei war da und Charlie ist eingezogen. Nicht in dein Zimmer«, erklärte sie schnell. Wenn es um ihr Zimmer ging, konnte Lilith eigen sein. »In das Ärgerzimmer. Charlie und Brexit. Brexit ist sehr haarig, aber alle mögen ihn. Wir waren nicht beim Inder, aber wir waren beim Kaffeetreff. Und dann hat jemand Hetty in den Müll geworfen und der Einbrecher hat den Treppenlift repariert. Jetzt ist Olive tot, aber wir waren es nicht. Wir haben die Setzlinge eingepflanzt und das Laub gerecht. Und wir vermissen dich.« »So.« Das fasste es eigentlich ganz gut zusammen. Lilith schwieg erwartungsgemäß, aber Edwina mochte ihr schweigen, verständnisvoll gelassen, nicht genervt, wie das manchmal bei ihren anderen Hausgenossen der Fall war. »Ich mache mir Sorgen um Agnes«, gestand Edwina. »Sie ist so ungeduldig, gar nicht wie sonst, und ich glaube, manchmal hört sie nicht, was ich sage. Oder überhaupt irgendwas. Sie denkt zu viel über

0: war klar. Agnes und Lilith hatten sich von ihm verabschiedet und Lilith hatte ihm mit seinem Taschentuch den Zapper vom Mund gewischt. Draußen im Flur hatten sie einander mit Tränen in den Augen angesehen. »Wir hatten mal was miteinander«, hatte Lilith geflüstert. »Eine Affäre, kurz, süß und schmerzlos, ihn so zu sehen.« »Er leidet nicht«, hatte Agnes gesagt, »zumindest nicht sehr.« »Darum geht es nicht. Es war Lilith gewesen, die es ausgesprochen hatte. So nicht, nicht mit mir. Lieber eine Kugel durch den Kopf.« »Das ist nicht so einfach«, hatte Agnes zu bedenken gegeben. »Dann muss man es einfach machen.« Den Rest des Tages hatten sie damit verbracht, mit glühenden Wangen und aufgeregt leuchtenden Augen Pläne zu schmieden. »Wie, wo, wer? Ein verzwicktes Projekt, ein letztes, kühnes Abenteuer.« Und Lilith hatte es geschafft. Agnes vermisste sie. Was hätte sie wohl von ihrem Plan gehalten, sich in den Lindenhof einzuschleusen? Und was von ihrer Angst tief drin, dass es ihr vielleicht gefallen könnte, einfach so auf eine Parkbank zu sinken und loszulassen? »Ich will einen Toaster!« Edwinas Stimme riss Agnes aus ihren Träumereien. Edwina war längst mit ihrem Eis fertig und klebte an der Scheibe des Elektrowarenladens. »Wir haben schon einen Toaster«, gab Bernadette zu bedenken. »Aber dieser hier ist rot«, erklärte Edwina. »Na und?« Naturgemäß war Bernadette davon nicht beeindruckt. Agnes saugte Reste vom geschmolzenen Schokoeis aus der Waffeltüte und starrte in den Regen. Waren sie alle auf der falschen Fährte beim Ermitteln, wie im Leben? Charlie krümmelte die Reste ihrer Waffel auf den Boden und reinigte sich mit einem frischen Tuch aus ihrer Handtasche die Hände. »Wir sollten gehen, Kinder. Das Eis war alle und der Regen machte keine Anstalten aufzuhören.« Charlie tippte etwas in ihr Telefon und einige Minuten später fuhr tatsächlich ein Taxi vor. Patent. Der Taxifahrer half jedem Einzelnen in das Fahrzeug und kontrollierte etwas aufdringlich, ob sie wirklich alle gut angeschnallt waren. »Zum Lindenhof«, sagte er dann. »Es war kaum eine Frage.« »Nein«, erwiderte der Marschall scharf. »Bloß nicht«, ergänzte Charlie und gab dem Mann die korrekte Adresse. Der Taxifahrer pfiff. »Holla, ist da nicht vor kurzem ein Mord passiert?« »Mehr als einer«, sagte Edwina hochnäsig. Dann herrschte Schweigen im Taxi. Edwina schmollte, weil sie keinen Toaster bekommen hatte. Bernadette, weil Edwina taktlos einen roten Toaster wollte. Winston war etwas grün um die Nase. Zu viel Eis zu früh am Tag, vermutete Agnes. Charlie legte sich die Hand an die Schläfe, so als hätte sie Kopfweh, und der Marschall kaute an der Unterlippe. Agnes dachte nach. An Namen, die der anderen, aber auch die eigenen. Das war das halbe Problem mit dem Altsein. Nicht nur mit dem Altsein, auch mit dem Mordfall. Streng genommen mit dem ganzen Leben. Nur, weil sie nicht mehr ganz frisch aussahen, hatte der Taxifahrer automatisch angenommen, dass sie in den Lindenhof gehörten. Nur, weil dieselbe Pistole benutzt worden war, nahm die Polizei an, dass der Tod von Lilith mit dem Mord an Mildred zusammenhing. Nur, weil Olive gewohnheitsgemäß ihre Nase in alles gesteckt hatte, nahmen sie an, dass sie als Zeugin zum Schweigen hatte gebracht werden müssen. Doch was, wenn dem gar nicht so war? Was, wenn es zwischen Mildred und Olive eine ganz andere Verbindung gab? »Fahren Sie viele Leute vom Lindenhof?«, fragte sie den Taxifahrer nach einer Weile. »Ab und zu. Manchmal büchsen ein paar von den alten Leutchen aus und wandern in der Stadt herum. Und dann ruft meistens irgendjemand ein Taxi, dass sie wieder zurückfahren soll.« »Ich verstehe. Das kommt also vor.« Agnes warf einen lauernden Blick zu dem Fahrer hinüber. »Wissen Sie, wie Sie ausbüchsen?« Der Marschall gab ein warnendes Räuspern von sich, aber Agnes hakte nach. »Ich meine, die Anlage scheint ziemlich gut gesichert zu sein, oder?«
1: »Das will ich meinen«, der Taxifahrer grinste. »Atombunker sind nichts dagegen. Aber manchmal nehmen Angehörige jemand auf einen Kaffee mit oder zum Arzt oder so und dann hauen sie ab. Kein schlechtes Geschäft für mich, solange sie mir nicht auf den Sitz machen. Das ist auch schon vorgekommen.« Er warf einen warnenden Blick nach hinten zu Charlie, Edwina und dem Marschall, die keine Anstalten machten, seinen Sitz zu beschmutzen. »Glauben Sie, dass es dort schön ist?«, fragte Agnes. »Ich meine, sind die alten Leutchen zufrieden?« »Die meisten von ihnen sagen nicht viel.« Der Taxifahrer zuckte mit den Schultern.

Manche sind erleichtert, manche heulen ein bisschen. Also für mich persönlich wäre es nichts, aber ich könnte mir den Spaß sowieso nicht leisten. Ein guter Punkt. Agnes erinnerte sich vage an die Preisliste im Prospekt. Gesalzen. Deswegen war die Lindenhof-Verwaltung daran interessiert, Häuser zu übernehmen und die Vermietung zu organisieren. Einfach so von der Rente konnte sich das kein Mensch leisten. Wie also war Theresa, die sich mit Schwiegertochter und Familie ein Reihenhaus teilte, so schnell im Lindenhof gelandet? Hinter der Sache steckte mehr, als es auf den ersten Blick den Anschein hatte. Da war Agnes sicher. Als sie in die heimische Auffahrt einbogen, wartete dort ein Polizeiauto. Der freundliche Polizist stieg aus, während seine Kurzhaarkollegin am Steuer sitzen blieb. »Frau Schaab, würden Sie vielleicht kurz mit uns auf die Wache kommen? Wir hätten da ein paar Fragen an Sie.« »Wie hieß der Mann nochmal? Keine Ahnung. Genau genommen sah er nicht besonders freundlich aus, eher misstrauisch. Er wusste, dass mit Ihnen etwas nicht stimmte. Er wusste nur noch nicht, was.« Was bringt der nachfolgende Einsatz von Agnes im Lindenhof? Es ist ein vielschichtiger Roman. Während des Lesens geistern viele Theorien durch unsere Gedanken. Mord in Sunset Hall von Leonie Swann erschien bei Goldmann.

0: Kaleidophon verabschiedet sich für heute. Verantwortlich für die Sendung Gerda Maria Pflock. Ciao, bis bald.
1: Tschüss.

Yeah, we owe no one. Wir schulden niemandem etwas, ja? Mit Hyrius heiße ich euch herzlich willkommen zur letztaugustlichen Ausgabe von Hart und Unabhängig hier auf 96,6 MHz beim Freien Radio Reutlingen-Tübingen. Ja, und zwar Hyrius treten in 2 Wochen im Rahmen des UND-Festivals in Biesingen zusammen mit Lords of Salem, Chinchilla und Gravedigger auf, ja. Das heißt, wenn ihr am 12. September meine Sendung einschalten solltet, also wenn heute der 12. September sein sollte, dann hört ihr die Wiederholung vom 29.8., weil ich nämlich am 11. garantiert mir Hyrius in Biesing reinziehen werde und das wird sicher spät werden, da werde ich morgens hier nicht moderieren können, ja. Wie dem auch sei, was steht heute auf dem Programm? Wir haben 1, 2, 3, 4, 5, 6 Hörerwünsche inklusive wunderbarer Widmungen, ja, muss man wirklich sagen. Dann haben wir 1, 2, 3 Neuvorstellungen und zum Schluss gibt es noch ein bisschen Geschichtsunterricht. Und wie immer ist das ganze Ding hier natürlich bis zum Rande vollgepackt. Das heißt, ich muss ein bisschen Gas geben, ja, um das hier alles in die nächsten 2 Stunden reingepackt zu bekommen, ja. Wir beginnen mit einem Liedwunsch meines Schwarzwald-Wolfsmädchens, ja, in alter geliebter Tradition, ja. Und zwar schreibt meine liebe Christine: Mein lieber Radiologe Wolf, ich wünsche mir von der Band Unleashed das Lied Fly, Raven, Fly. Wenn du Nacht für Nacht deine Schwingen erhebst, tanzt jedes Mal die Nacht im Licht des Tages. Und dein Gefieder so schwarz wie die tiefste Nacht nimmt mich zierliche Amsel in deine schützende Umarmung auf. Wir tanzen entfesselt durch die Nacht, als ob es keinen Morgen gibt. Mein lieber Wolfsrabe, nur du erkennst meine Botschaft und ich sende dir all meine Liebe zu, deine Schwarzwald-Wolfsamsel. Meine liebe Christine, ich danke dir wirklich herzlichst, allerherzlichst für deine absolut wunderbaren Zeilen. Hier sind für dich Unleashed mit Fly, Raven, Fly.

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Meine liebe Schwarzwald, Wolfsamsel, Christine, ich bedanke mich ganz herzlich für deinen exzellenten Liedwunsch. Und ich kann nur sagen, ja, auch wenn es für uns beide manchmal nicht leicht ist, ja, und wir so manche Hürde nehmen müssen, ich kann nur sagen, wir kapitulieren niemals.

Ja, yeah, was andere sagen, ist uns scheißegal. Wir kapitulieren niemals, ja. Meine wundervolle liebe Christine, ich hoffe, du konntest was mit meiner Liedantwort anfangen, ja. Und fühl dich leidenschaftlichst geküsst und fest umarmt, ja. So, damit kommen wir zum zweiten Liedwunsch hier bei Hart und Unabhängig auf 96,6 MHz beim Freien Radio Holding Tübingen. Und zwar, meine liebe Freundin Steffi Schäufele aus Gummering schreibt: Mein lieber Freund Wolf, manchmal braucht es ein Festival im Juli, um einer Band zu begegnen, die die eigene emotionale Landschaft neu vermisst. Lacrimas Profundere hat mich live tief berührt und diese Begeisterung hält ungebrochen nach. Hält ungebrochen an, ja. Jedes Durchhören ihrer Musik gleicht einer Schatzsuche, bei der ich auf Lieder stoße, die mich unvorbereitet und heftig ergreifen. So auch Breathing Souls. Diese tragende, majestätische Melancholie, die mich seit Wochen gefesselt hält. Es ist Musik für die Stunden, in denen die Dunkelheit zu leuchten beginnt. Deine Steffi. Meine liebe Steffi, auch dir danke ich ganz herzlichst für deine wundervoll geratenen Zeilen, ja. Und hier sind für dich Lacrimas Profundere mit Breathing Souls.

Ja, yeah, schön getragen, ja. Meine liebe Steffi, auch dir ganz herzlichen Dank für deinen Lacrimas Profundere Liedwunsch, ja. Und falls du das hier gerade hören solltest, ich kann irgendwie deine zweite Nachricht nicht mehr finden. Wenn ich mich recht entsinne, hattest du noch ein zweites Lied dir gewünscht, aber ich finde die Nachricht nicht mehr. Ich habe keine Ahnung, wo die hin ist und würde dich bitten, die mir nochmals zuzusenden, ja. Alles klar, so. Damit kommen wir zum dritten Hörerwunsch hier bei Hart und Unabhängig, und zwar definitiv etwas traurigerer Natur, und zwar Aristides Momzidis aus Ofterding schreibt: Lieber Wolf, meine Mutter ist letzte Woche im Pflegeheim Hechingeck verstorben. Ich fühle Freude in mir, sie über 50 Jahre gekannt und geliebt zu haben. Ich bin Gott unendlich dankbar für sie. Ich wünsche mir von Striper Te Amo. Carlo Paradiso Mamaca. Ich kann das Pflegeheim jedem empfehlen. Sie haben sich prima um sie gekümmert. Herzlichen Dank an dieser Stelle. Ja, Aristides, ich habe dir ja mein Beileid bereits schon ausgedrückt und tue es hiermit nochmal. Ja, und send dir all meine Kraft und Energie. Und ja, die Zeit wird auch diese Wunde heilen, beziehungsweise die Mutter wird ja quasi nie vergessen. Ja, also ich weiß, wovon ich rede. Meine Mutter ist ja selbst vor drei, vier Jahren von uns gegangen, hat sich verabschiedet, und ich weiß, wie dunkel die Zeit ist. Ja. Haltet einfach die Ohren steif und ja, nochmals alles an Kraft und Liebe, okay? Hier sind für dich Striper mit Te Amo.

Yo, te amo, ja. Aristides, Evaristopoli, auch dir für deinen Liedwunsch, wenn auch aus traurigem Anlass, ja. Und wie gesagt, Ohren steif halten, ich send dir alle meine Kraft und Energie, okay? Ja, auf dieses traurige Thema bezogen, den dreht sich auch der nächste Liedwunsch, ja, und zwar Andreas Volk aus Rottenburg schreibt: Lieber Wolf, das Wochenende auf dem Kit Legends war nahezu perfekt. Das Einzige, das oder der fehlte, war unser in griechischen Heldenstahl geschmiedete moralische Kompassnadel Aristides. Leider gehen er und seine wunderbare Frau Emil gerade durch sehr schwere und drückende Zeiten. Ich wünsche mir für alle beide den Song, den Savatage über schwierige Zeiten geschrieben haben, Handful of Rain. Möge er sie daran erinnern, dass die Menschen um sie herum diese Handvoll Regen und sie nicht alleine auf dem Wege sind. Wir gehen mit und stützen, wo wir können. Alles Liebe, Andreas. Andreas, ganz herzlichen Dank auch für deine wundervollen Zeilen, denen ich wirklich überhaupt nichts mehr hinzuzufügen habe. Hier sind Savatage mit Handful of Rain. Upsala. Da habe ich jetzt hier den falschen Knopf gedrückt, ich Narr. Here we go.

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Ja, mein lieber Andreas, ganz herzlichen Dank auch dir für deinen Liedwunsch und deine wundervollen lieben Zeilen an Aristides hier adressiert, ja. So, damit kommen wir zum, der wievielte Hörerwunsch kommt denn jetzt? 1, 2, 3, 4, 5, zum fünften Hörerwunsch. Und zwar Christoph Henning aus Betzing schreibt: Ahoi Wolf, nachdem wir beide auf dem Kid Legions Festival gemeinsam Metal Church so ziemlich komplett durchgebankt haben und nachdem ich nicht alleine, aber ohne dich mich an den wenigen Sabotage-Stücken aus der Zeit erfreut habe, in der die Oliver-Brüder den Laden noch gemeinsam gerockt haben, möchte ich mir metallseligen Angedenkens an dieses famoses Wochenende zwei meiner Lieblingsstücke dieser beiden Legenden wünschen. Zum ersten Method to Your Madness von Metal Church und zum zweiten The Unholy von Savatage. Vielen Dank, liebe Grüße und auf bald, Christoph. Mein lieber Christoph, ich bedanke mich auch natürlich ganz herzlich für deinen Liedwunsch oder beziehungsweise für deine beiden Liedwünsche, die mir natürlich auch befehlt sind. Hier sind für dich zunächst erstmal Metal Church mit Method to Your Madness und anschließend haben wir dann, wie gewünscht, The Unholy von Savatage.

Ja, yeah, das waren Sabotage und zuvor Metal Church, ja, hier gewünscht von und gespielt für Christoph Henning aus Betzing, ja, und ich muss dem Christoph ganz recht geben, also der Metal Church Gig im Rahmen des Keep It True Legions Festival, das war echt legendär, also das war richtig geil. Vor allen Dingen, was mich total gefreut hat, war, dass er quasi, also die haben ja 4 Lieder von der The Dark gespielt, die ja meine absolute Lieblingsplatte von Metal Church ist und bleiben wird, ja. Jetzt auf ganz hohem Niveau gejammert, ja, muss ich sagen, das Einzige, was mir so ein bisschen gefehlt hat natürlich, wie gesagt, auf ganz hohem Niveau gejammert, ja, war, dass sie natürlich mein Lieblingslied von der Scheibe The Darknet gespielt haben und das hole ich hier entsprechend nach jetzt, ja. Hier sind nochmal Metal Church mit Burial at Sea.

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Das war an Metal Church, ja, die, wie gesagt, im Rahmen des Keep It True Legion Festivals mehr als ordentlich abgeräumt haben. Ja, so. Damit kommen wir zu den Neuvorstellungen hier bei Hart und Unabhängig auf 96,6 MHz beim Freien Radio Reutling Tübingen. Und zwar habe ich noch zwei Lieder von der Scheibe Dungeon Descent, von der Debütscheibe Dungeon Descent von Torpor aus Polen übrig. Die wollte ich euch auf keinen Fall vorenthalten. Entsprechend hören wir hier im Anschluss die zwei Stücke Return to the Surface und abschließend Scythian Chase, Last of Raids.

Yo, das waren Torpor aus Polen mit ihrer Debütscheibe Dungeon Descent, ja, die Ende Juli das Licht dieser Welt erblickt hat, ja. Und damit kommen wir von den Debütscheiben aus Polen zu den Debütscheiben aus Norwegen, und zwar Grave Knight haben unlängst ihre Debütscheibe The Beginning veröffentlicht, und das ganze Projekt, muss man es ja nennen, also eine Band ist es nicht, das besteht aus einem Mitglied, ja, und zwar aus Boris T., ja, der hier alle Instrumente eingespielt hat, und ich muss sagen, also das ist wirklich nicht von schlechten Eltern, das kann man durchaus hören, ja. Wir hören drei Lieder, und zwar Acid Rain, Trapped in the Mask und abschließend The Story Untold. Ladies and Gentlemen, this is Grave Knight.

Jo, ein etwas abruptes Ende, aber so ist es nun mal, ja, dass man, ja, Grave Knight aus Norwegen, richtig, das Einmannprojekt hier von Boris T., ja, meines Erachtens durchaus hörbar geraten, kann man nicht sagen, ne? Entschuldigung. So, damit kommen wir von den Einmannprojekten zu den Zweimannprojekten und damit zu Seeds of Torment aus Gelsenkirchen, ja. Und zwar hat mich deren Sänger Daniel angeschrieben und schreibt, hey Wolf, wir sind Seeds of Torment aus Gelsenkirchen-Hattingen an der Ruhr und spielen Death Metal mit Einflüssen von Morbid Angel und Dissection. Mit Those Who Feed the Maw haben wir im Frühjahr 2025 unser Debüt über Head on Stake Records auf Tape veröffentlicht. Da wir der Meinung sind, dass die Songs deutlich mehr Aufmerksamkeit verdienen, haben wir uns dazu entschlossen, das Album über Black Blood Records nun auch auf CD zu veröffentlichen. Veröffentlichungstermin ist der 21.08.26, das war also da vor 8 Tagen, ja. Haben wir dein Interesse geweckt? Über Unterstützung in Form eines Features, eines Reviews oder einer sonstigen Vorstellung würden wir uns daher sehr freuen. Wir freuen uns auf deine Rückmeldung und bedanken uns schon jetzt herzlich für deine Zeit. Beste Grüße, Daniel. Ja, mein lieber Daniel, ich bedanke mich ganz herzlich für deine Kontaktaufnahme, wobei ich mich immer noch frage, wie ihr eigentlich auf mich gekommen seid, weil Gelsenkirchen ist ja jetzt halt gerade um die Ecke. Und ich kann mir nicht vorstellen, dass in Gelsenkirchen irgendjemand meine Sendung hört, ja. Wie dem auch sei, ich habe mir eure Scheibe Those Who Feed the Maw mehrere Male angehört. Das sind 8 Lieder drauf und ich würde jetzt im Anschluss 4 Stück davon spielen. Und zwar hören wir im Anschluss Cause of Anguish, dann The Conjuring, anschließend Embrace the Sun und abschließend Deliverance. Ladies and gentlemen, this is Seeds of Torment.

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Here, Deliverance. Das waren Seeds of Torment aus Gelsenkirchen mit ihrer Debütscheibe Those Who Feed the Maw, die, die den Schlund füttern, ja. Daniel, ich bedanke mich nochmal ganz herzlich für die Aufmerksammachung auf euer neues Album, ja, und kann das nur jedem Fan des gepflegten Knüppels hier an sein Metalherz legen, ja, so sieht's aus. So, wir haben noch ein bisschen Zeit für ein bisschen Geschichtsunterricht, und zwar vor 40 Jahren, am 9.8.86, haben Motorhead ihre achte Scheibe Orgasmatron rausgebracht, ja. Klar, die achte Scheibe, aber es war die erste LP in der Viererbesetzung, nachdem nämlich Brian Robertson, der ja zuvor Fast Eddie Clark ersetzt hat, dann durch Phil Campbell und Michael Burston alias Würzel ersetzt worden ist, ja. Wir hören von der Scheibe Nothing Up My Sleeve, Ain't My Crime, Mean Machine, Riding With A Driver und das darf natürlich nicht fehlen. Zum Schluss natürlich das Titelstück Orgasmatron. 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

Jo, das war ein Motorhead, ja, mit Orgasmatron, ja, ihre achten LP, die vor knapp oder vor guten 40 Jahren hier das Licht der Welt erblickt hat, ja. Tja, Leute, 120 Minuten, hart und unabhängig, neigen sich im Ende zu. Ich hoffe, ihr konntet ja mit dem einen oder anderen Lied gut etwas anfangen, ja. Ich bedanke mich fürs Zuhören natürlich und für die Zusendung eurer Liedwünsche ganz herzlich. Ja, genießt den Sommer und in vollen Zügen, will ich mal meinen. Ja, und lasst es ordentlich krachen, ja. Wir hören uns live erst am 26. September wieder. Das heißt, insofern ich, wie gesagt, am 12. September ausschlafen muss, insofern ich auf dem Umsonst und Draußen Metal Festival in Biesing es krachen lassen werde. Ja, also, ihr wisst Bescheid. Bleibt sauber, haltet die Ohren steif und wir haben noch ein bisschen Zeit für einen ganz dem ungewöhnlichen Abschluss, sag ich mal. Sie ist neulich erst gestorben und ich mochte das Lied so gern von ihr. Es hat nichts mit Metal zu tun, aber ich lasse es trotzdem laufen. Hier ist Dolly Parton mit Jolene. Macht's gut.

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1: Wir sind mitten im Festivalsommer 2026, der zweite Teil in diesem Sinne. Wir sind noch beim Hohenbergsommer in Tuttlingen und da gibt es nette Gäste, zum Beispiel Miller habe ich oder Ila. Im Studio Dieter Lachermund.
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0: Es lebe das Laster. Er ist nicht nur ein Schlagersänger gewesen, Udo Jürgens. Er ist ein Chansonnier, ein Liedermacher. Ich fand und finde ihn immer noch großartig. Udo Jürgens, es lebe das Laster. Wüste Welle hier mit dem Bundfunk und dem Festival Sommer 2026. Wir haben Sophia schon gehabt in der letzten Stunde. Und jetzt gibt's Musik von Miller. Ne, gibt's keine Musik, weil ich habe ja nichts von dem, von Miller. Aber es gibt noch 15 Fragen an Lukas Müller. Und er nennt sich ja als Künstler Miller mit M-Y-L-L-E-R geschrieben. Und da gibt's noch 15 Fragen an ihn. An
1: Miller aus Gießen.
0: Miller, freut mich. Welche Entscheidungen in deinem Leben würdest du gern korrigieren?
1: Besser für Mathe zu lernen.
0: Dein Traum vom Abenteuer.
1: Mal außerhalb von Europa die Welt erkunden, da hätte ich ganz viel Lust drauf. Mal in die Berge, in die Fjorde, also Fjorde ist ja schon Europa, aber mal weit weg, so schön nach Kanada oder so, finde ich toll.
0: In welchem Land würdest du gern leben?
1: Ich glaube, Deutschland ist schon ganz schick zum Leben, aber ich hätte auch nichts dagegen, mal in andere Länder zu schnuppern.
0: Worüber wunderst du dich noch?
1: Über meine Ungeduld.
0: Dein Motto?
1: Ja, komme ich heute nicht, komm ich morgen.
0: Was hältst du für den größten Irrtum der menschlichen Geschichte?
1: Boah, das wird ja richtig deep. Größten Irrtum der menschlichen Geschichte. Ich finde auf jeden Fall Kriege, finde ich sehr verwerflich, muss ich sagen, in jeglicher Hinsicht. Ja.
0: Jetzt wird es wieder leichter. Dein Lieblingskomponist, Lieblingsmusiker, Musikerin oder Band?
1: Mein Lieblingsmusiker im Internationalen ist auf jeden Fall Sam Fender und Shawn Mendes, ein Kanadier, Popsänger, genau.
0: Lieblingsschriftsteller, wenn du einen hast?
1: Oh, Max Prosa mag ich total gerne und Max Richard Lessmann.
0: Du hast einen Wunsch frei, welchen?
1: Mir weniger Sorgen zu machen.
0: Mit wem würdest du gerne mal 24 Stunden verbringen wollen?
1: Oh, das ist eine gute Frage. Mit irgendeinem Quantenphysiker. Da hätte ich ganz viel Lust drauf, weil ich glaube, da steckt so viel mehr dahinter, als wir eigentlich wissen. Und das macht mich total neugierig. Und das, ich liebe es total, mich in solchen Themen rund um das Universum zu verlieren.
0: Da ist aber auch ein bisschen Mathe drin, oder?
1: Ja, irgendwie, ja, was Zahlen betrifft, interessiert mich nicht so, aber was uns betrifft, als Gesamtes, schon ganz doll.
0: Von welchem Beruf träumtest du, als du 12 warst?
1: Journalist zu werden.
0: Welche Vorbilder hast du?
1: Boah, gute Frage. Ich glaube, ich muss die Frage ein bisschen anders beantworten. Also, ich hatte gar nicht so wirklich die Vorbilder in meiner Kindheit oder auch in meiner Jugend, wo ich sage, zu denen schaue ich hinauf. Ich habe versucht, immer für mich selbst so mein bester Freund zu sein und zu schauen, dass ich es gut mache, wie ich es mache. Deswegen habe ich da niemanden Spezifischen, weil ich mich selbst unterstützen musste irgendwo auch.
0: Ja. Was kannst du absolut nicht ausstehen?
1: Leute, die beim Essen laut schmatzen und schlucken.
0: Wer würdest du gerne sein?
1: Ich glaube trotzdem, trotz meiner ganzen, Macken, ich glaube, ich bin doch gerne ich, ja.
0: Und zum Schluss dein Lieblingsessen.
1: Boah, ich liebe so Lachsspinat-Lasagne. Das finde ich super.
0: Da kriege ich jetzt auch schon Hunger. Prima, sehr gut. Das waren 15 Fragen an
1: Miller aus Gießen.
0: Lieben Dank, Miller.
1: Vielen, vielen Dank. Vielen Dank für die Zeit.
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0: Haben wir mal wieder ein Original gespielt, Bette Davis Eyes. Das kommt ja irgendwie so im Country-Gewand daher. Original von Jackie DeShannon aus dem Jahr 1975. Bette Davis Eyes gab es natürlich dann von Kim Carnes im Jahr 1981. Und das war dann der große Hit. Wer ist denn da?
1: Hallo, hier ist Gernot Hasknecht, Hans-Joachim Heist. Sie hören jetzt die Sendung mit Dieter Lachermund.

0: Ja, wenn die Entscheidungen immer nur so einfach wären, lass es, tu es, die Braut haut ins Auge, war das. Wüste Welle hier mit dem Bundfunk und dem Festival Sommer 2026. Wir sind noch beim Hohenbergsommer in Tuttlingen. Ila, geschrieben Eala, war Support von Rian, dem Florian aus Österreich, dessen Manager leider kein Interview freigegeben hat, obwohl die Band seit dem Nachmittag auf dem Festivalgelände in Tuttlingen anwesend war. Ila habe ich vorher nicht gekannt, ihr Auftritt war aber klasse, habe ich richtig genossen und ich habe sie dann zufällig auf dem Nachhauseweg nach der Show getroffen. Ila.
1: Vielen Dank. Ja, wir hatten es aber auch einfach. Also wir hatten eine wundervolle Crowd, alle haben wunderbar mitgemacht und dann ist es natürlich sehr einfach, eine gute Zeit zu haben. Also es war wirklich mega, mega toll. Ja, ich mache so Deutsch-Pop-Rock und werde auch viel darauf angesprochen, dass es ein bisschen genremäßig halt einmal von hier nach da geht, also sowohl Pop als auch Rock-Elemente. Meine Band besteht auch zu einem Großteil aus sehr leidenschaftlichen Jazzmusikern und deswegen haben wir da auch Einflüsse und wir lieben eigentlich so allerlei und machen dementsprechend auch allerlei. Aber ich glaube, am einfachsten ist so Deutsch-Pop-Rock, ja.
0: Also sind auch Bläser, glaube ich, gewesen auf der Bühne ein bisschen, gell?
1: Ja, also leider noch keine richtigen Bläser, sondern alles halt über das Keyboard, aber wenn wir es einrichten können, arbeiten wir sehr gerne auch mit Bläsern, ja.
0: Was mir gut gefallen hat, ist dieses geradeaus nach vorne raus. Also mal wieder mal Power, nicht immer nur dieses Jammerdeutsche, sondern mal ein bisschen was geradeaus. Schreibst du die Texte selbst?
1: Ja, also zum Großteil, aber natürlich schreiben wir auch viel so im Bandkontext und alle miteinander und dann wirft jeder mal ein Wort rein oder und dann inspirieren wir uns gegenseitig, ja. Aber ich verstehe schon, also auch dieses Jammerdeutsch, wie du sagst, was ich sehr, sehr lustig finde. Ich verstehe es, weil die Welt ist ja auch irgendwie gerade nicht so einfach und vor allem für junge Leute etwas überfordernd, würde ich sagen. Und inhaltlich bewegen wir uns da auch. Aber nachdem wir irgendwie die 17. Ballade geschrieben haben und dann ganz traurig waren, dachten wir uns so, okay, wir können ja solche Texte irgendwie auch über einen witzigeren Beat machen oder so. Und dann bleibt die Message gleich. Aber man hat ein bisschen was zum Dancen und ein bisschen ist dann nicht so traurig.
0: Stimmt, die Zeiten sind nicht gerade einfach im Moment. Seid ihr auf Tour im Moment mit dem Rian oder bist du auch mal allein unterwegs? Ich habe gehört, du hast gesagt, du bist schon 3 Jahre, glaube ich, mit ihm ein bisschen auf Tour.
1: Also vor 3 Jahren hat er uns das erste Mal mit auf seine Support-Tour genommen. Das war so unsere erste Erfahrung auf Tournee mit einem Künstler. Das war ganz toll und also dieses Jahr, wir kommen gerade sozusagen von unserer ersten Tour. Wir haben im April unsere erste Tour gehabt und planen jetzt eine weitere Anfang nächsten Jahres, also so März rum. Und bald werden wir auch die Daten veröffentlichen.
0: Und dann muss unbedingt ein Album rauskommen, auf CD oder auf, gut, Vinyl. Auf Vinyl natürlich, im Netz-Streaming gibt es natürlich schon, klar.
1: Ja. Ja, also wir arbeiten sehr dran und eine Vinyl wäre mein absoluter Traum, weil wir haben ein ganz schönes Artwork für unser Debütalbum und ich möchte, dass das ganz groß zu sehen ist und das kommt auch dann Ende des Jahres, das Ganze. Aber wir haben es sozusagen durch 2 geteilt. Die erste Hälfte vom Album ist jetzt schon draußen, die heißt Manchmal Oft und ist eine EP.
0: Okay. Genau. Eine EP ist es.
1: Genau. Und dann kommt der zweite Teil und das ist aber eigentlich als Ganzes zu verstehen.
0: Jetzt das
1: Album heißt Manchmal Oft Immer.
0: Jetzt müssen wir natürlich auch Musik spielen. Hast du so ein Lieblingsstück oder Lieblingsstücke, die dir so am Herzen liegen, was man im Radio spielen kann?
1: Ich liebe unendlich Nachbeben. Das ist mein absoluter, ich weiß nicht, All-Time-Favorite, aber den haben wir auch schon eine ganz lange Zeit dabei. Und gerade auch Catch Me If You Can. Das war jetzt irgendwie der vorvorletzte, den wir gespielt haben, wo es halt einfach um das Imposter-Syndrom geht und dass man sich oft ein bisschen selber ganz kirre macht. Und darüber habe ich halt diesen Song geschrieben, um dem Ganzen irgendwie entgegenzuwirken.
0: Gut, machen wir. Dann sage ich dir lieben Dank für das nette kleine Small Interview.
1: Vielen Dank dir, super cool. Ja, und liebe Welt, peace out.
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0: So, und jetzt spielen wir natürlich noch was von Ila. Sie hat mir was geschickt per E-Mail. Nachbeben, hör mal.

0: Bad Boys Blue. Comeback and Stay, Wüstewelle, Bundfunk hier mit dem Festival Sommer 2026. Das war auch wieder eine Vinyl-Single. Da kratzt noch ein bisschen, hört man fast nicht. Ja, wir sind jetzt immer noch bei Ila. Sie kommt aus Frankfurt und war Support von Rian in Tuttlingen beim Hohenberg Sommer im Zelt, im Festivalzelt. Und auch ihr habe ich 15 Fragen gestellt und sie hat sich gerne beantwortet. Und nun wieder 15 Fragen deshalb an
1: Ila, Musikerin aus Frankfurt.
0: Das freut mich ganz besonders. Welche Entscheidungen, Ila, würdest du in deinem Leben korrigieren?
1: Ich wäre früher ein bisschen selbstbewusster und selbstsicherer und würde einfach direkt mit der Musik loslegen.
0: Dein Traum vom Abenteuer?
1: Eine Eselwanderung durch Frankreich.
0: In welchem Land würdest du gern leben?
1: Griechenland.
0: Worüber wunderst du dich noch?
1: Über die Welt.
0: Dein Motto?
1: Mein Motto ist, the goal is experience. Also so das Ziel ist immer Erfahrung sammeln. Deswegen ist alles immer gut.
0: Was hältst du für den größten Irrtum der menschlichen Geschichte?
1: Der größte Irrtum? Dass Menschen nicht alle von Grund auf gut sind. Ich glaube, wir sind alle tief drin, sehr gute Leute.
0: Dein Lieblingsmusiker, Musikerin, Lieblingskomponist oder Band?
1: Oh Gott, Miley Cyrus.
0: Lieblingsschriftsteller, wenn du einen hast?
1: Lieblingsschriftsteller, wen nehme ich denn? Sylvia Plath.
0: Du hast einen Wunsch frei. Welchen?
1: Ich wünsche mir, oh Gott, ist das schwer. Ich wünsche mir, dass mein Tourkalender 365 Tage voll ist.
0: Mit wem würdest du gerne mal 24 Stunden verbringen wollen?
1: Hayao Miyazaki.
0: Kenne ich nicht, aber wer ist das?
1: Das ist ein japanischer Regisseur und der ist so cool.
0: Von welchem Beruf träumtest du, als du 12 warst?
1: Ärztin.
0: Welche Vorbilder hast du?
1: Miley Cyrus und Hayao Miyazaki und Sylvia Plath. Also, sie ist eine tolle Autorin.
0: Was kannst du absolut nicht ausstehen?
1: Schlechte Laune.
0: Wer würdest du gerne sein?
1: Ila.
0: Und zum Schluss dein Lieblingsessen?
1: Mein Lieblingsessen, oh Gott, das ist auch ganz schwer. Das ist das Schwerste. Ich würde sagen, die Chupa Yuvalakia von meiner Oma. Das ist eine griechische Suppe und sie hat sie so gut gemacht.
0: Okay. Hast du griechische Wurzeln?
1: Ja.
0: Wunderbar. Prima, das waren 15 Fragen an
1: Ila! Aus Frankfurt?
0: Aus Frankfurt. Ila, lieben Dank dir.
1: Ich danke dir.
0: Ja, richtig toll war sie, richtig nett und ich denke mal, das könnte was werden mit Ila. Also noch mehr, dass sie da richtig hochkommt. Hier ist Miley Cyrus.

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1: Lass mich kurz überlegen, für wen hab ich mich vor dir ausgegeben? 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

0: Ila war das nochmal. Catch me if you can. Fang mich, wenn du kannst. Oder krieg mich, wenn du kannst. Süße Welle hier mit dem Bundfunk. Jetzt gibt's was Schwäbisches. Der Gregor Hägele, der kommt nämlich aus Großbrotwar bei Sturget. Wohnt jetzt aber in Berlin. Ja, schwätzt Schwäbisch und Hochdeutsch. Gregor Hägele hat bei The Voice mitgemacht. Dieser Fernseh-Casting-Show. Wo ist die? In ProSieben, glaube ich, weiß nicht genau. Da hat er auf jeden Fall mitgemacht und hat in Tuttlingen beim Hohenberg Sommer eine tolle Show abgeliefert im Vorprogramm von Joris. Sehr energiegeladen und ich habe ihn dann zum Interview getroffen. Energiegeladen, Gregor, gell?
1: Hoffe ich doch, oder? Ich meine, ich glaube, als Vorprogramm gibt es nur eine Aufgabe. Man muss irgendwie, es heißt der Einheizer. Und das hat heute gut funktioniert. Aber die Leute waren noch ganz toll drauf. Die haben es mir ganz leicht gemacht.
0: Was mir, du musst mal erzählen, was für Musik machst du? Ist natürlich deutsch. Ja. Aber wie würdest du es selbst kategorisieren oder beschreiben?
1: Also ich würde sagen, internationaler Pop auf Deutsch. Also ist nicht der klassische Deutschpop, sondern eben internationaler Pop. Also dann gibt es da Ed Sheeran, die ganzen Nasen, die im Radio laufen und bla bla bla. So ein bisschen internationalerer Deutschpop. Probiere ich zumindest.
0: Du nimmst das Publikum mit, also richtig mit. Ja. Stimmst sie ein. Stichwort zum Beispiel Knutscher. Ja. Das ist öfters gefallen, der Knutscher. Das musst du erklären, was passiert da.
1: Also ich sag immer, dass ich viel lieber als ein Konzert für Leute zu machen, mache ich ein Konzert mit Leuten. Und da probiere ich so ein bisschen halt die Connection aufzubauen. Und ich habe irgendwann jetzt vor ein paar Wochen mir antrainiert, immer Knutscher zu sagen, zum Hallo und zum Tschüss sagen. Und wir wissen ja alle, küssen kann man nicht alleine. Und deswegen erwarte ich immer einen Knutscher zurück von den Leuten. Deswegen immer, wenn ich sage Knutscher, sollen alle Knutscher zurückrufen. Und heute habe ich sehr viele Knutscher zurückbekommen.
0: Bist du ja ein ganz junger Mann.
1: Muss ganz so jung bin ich gar nicht, 26.
0: Ja, für mich dann schon jung noch. Ja. Wie bist du zur Musik gekommen? Das ist natürlich so die Standardfrage. Ja. Wie bist du rangegangen?
1: Ja, ein bisschen, ich hatte auf jeden Fall ein, zwei Umwege. Also mein Vater hat früher auch Musik.

0: genau. Die Musik?
1: Genau, also nicht alleine, immer mit Freunden, aber auf jeden Fall bin ich immer maßgeblich mit dabei.
0: Instrumentarium auf der Bühne habe ich zumindest gesehen, eine Gitarre. Ist da noch mehr drin? Oder
1: bei
0: dir, ja?
1: Also ich selber spiele Gitarre und Klavier, aber ich bin eher Lagerfeuer-Gitarrist. Also ich spiele jetzt kein Solo oder so. Und ich habe heute ist ja kleines Besteck, weil wir ja Vorband sind. Ja, ja. Aber eigentlich sind wir mit größerem Besteck, mit ganzer Band, mit Drums, mit Keys, mit Bass, mit allem, was dazugehört. Genau, okay. Bei den eigenen Shows dann halt.
0: Hat man gar nicht so gemerkt, dass es fehlt, weil die Power war mit zwei Gitarren. Du hast ja noch einen Kumpel dabei
1: genau,
0: gehabt.
1: Genau, den Dave.
0: Ist die Power trotzdem absolut gut rübergekommen.
1: Oh, Dankeschön, Dieter, das freut mich. Spitze. So soll das sein.
0: Jetzt bist du mit Joris unterwegs. Ist das eine Tour mit ihm oder ist das so ein Alleinstellungsmerkmal heute?
1: Das ist heute eine Solo-Show. Also ich war jetzt ja schon dreimal. Heute ist das dritte Mal, dass ich in Tuttlingen sein darf beim Hohenbergsommer. Einmal war ich drüben im Biergarten. Letztes Jahr habe ich eine Doppelshow mit Calvin Jones hier gehabt. Und jetzt kam es ganz spontan rein, wahrscheinlich, weil wir uns eh gut verstehen. So, hey, da ist noch ein Slot frei, hast du Bock? Und ich so, ja klar. Und so kam das dann.
0: Slot frei, aber dann von Berlin da runterrücken. Wie lang war die Fahrt heute?
1: Zu lang. Und morgen früh um 7 Uhr wieder zurück. Also insgesamt 20 Stunden Fahrt für eine Stunde Show.
0: Aber ihr wart zu zweit oder zu dritt im Wagen, oder?
1: Dave wohnt hier in der Nähe, das heißt, der konnte mit dem Auto herfahren. Ich wohne ja in Berlin, das heißt, er hat mich vorhin in Stuttgart aufgegabelt und dann ging es hierher.
0: Okay. Und was ist jetzt die nächste Zeit, nächste Woche, morgen? Fährst du wieder zurück, oder?
1: Genau, morgen früh fahre ich zurück, weil wir 3 Tage ins Studio gehen in Berlin. Wir schreiben gerade an einem kleinen Weihnachtsalbum, an einer Weihnachts-EP. Da sind wir jetzt im Studio und dann halt Sommershows. Aber alles entspannt. Also ich hatte ein sehr, sehr anstrengendes erstes halbes Jahr, weil da kam ein Album und Tour gleichzeitig. Und das hat mich ein bisschen körperlich auch mitgenommen. Deswegen mache ich jetzt ganz entspannt ein paar schöne Sommershows wie heute. Ansonsten lege ich auch die Beine ein bisschen hoch.
0: Und das muss man eigentlich wissen, wo kriegt man die Musik her? Gibt's Tonträger? Ich weiß, ja. Ist das schwierig oder gibt's da was von dir?
1: Natürlich, auf jeden Fall. Also ich habe jetzt am 14. Mai mein zweites Album rausgebracht. Das heißt Testphase Liebe. Mit dem wir auch das erste Album, das wir komplett alleine machen, ohne Label, durften damit auch charten, was cool war. Und das gibt's in meinem Shop, der heißt merch.de, gibt es CDs, Vinyls, alles, was dazu gehört.
0: Okay, dann muss ich da was bestellen, weil ich habe nichts von dir.
1: Ja, unbedingt.
0: Ich muss aber spielen.
1: Ne? Unbedingt, ich würde mich freuen. Spitze.
0: Pass auf, welchen Titel soll man spielen oder welche Titel?
1: Von mir?
0: Von dir, ja.
1: Von mir, dann gerne Keine schmeckt wie du von Gregor Hägele.
0: Das hast du ja auch live performt
1: genau,
0: heute.
1: Genau, ganz genau. Genau. So ein Song, das ist unsere aktuelle Single.
0: Auch die aktuelle Single.
1: Genau.
0: Dann machen wir das, Gregor. Lieben Dank.
1: Ich hab's verdanken.
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3: Keine schmeckt wie du. Hier ist der Gregor nochmal.
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0: Gregor Hägele, keine schmeckt wie du. Klingt doch wirklich super, ja?
1: Hi zusammen, hier ist Marklin von Gotthard und ihr seid jetzt bei der Show mit Dieter Lachermund.

0: Auch das mal eine schöne Version von Joe Cocker, Water Shade of Pale. Original ja von Broken Harum. So, es gibt noch 15 Fragen an Gregor Hägele. Und nun wieder 15 Fragen an...
1: Gregor Hägele aus Großbottwar, mittlerweile in Berlin.
2: Und du bist?
1: Sänger, Songwriter und Spaßmacher.
2: Genau. Gregor, welche Entscheidungen in deinem Leben würdest du gern korrigieren?
1: Gar keine, glaube ich.
2: Dein Traum vom Abenteuer?
1: Oh, mit dem Backpack und einem Motorrad durch die ganze Welt.
2: In welchem Land würdest du gern leben?
1: Oh, ich glaube in Australien.
2: Worüber wunderst du dich noch?
1: Dass wieder so viel Krieg irgendwie hochkommt gerade eben.
2: Dein Motto?
1: Immer nur Liebe.
2: Was hältst du für den größten Irrtum der menschlichen Geschichte?
1: Oh!
2: Ein bisschen ums Eck gedacht.
1: Boah! Der größte Irrtum der menschlichen Geschichte, dass dass Schwaben uncool sind.
2: Dein Lieblingskomponist, Lieblingsmusiker, Musikerin oder Band?
1: Post Malone.
2: Dein Lieblingsschriftsteller?
3: Wenn du einen hast.
1: Peter Bosch.
2: Du hast einen Wunsch frei. Welchen?
1: Klingt jetzt wieder so pathetisch, aber wirklich einfach kein Krieg.
2: Mit wem würdest du gerne mal 24 Stunden verbringen wollen?
1: Tot oder lebendig?
3: Egal.
1: Roger Cicero.
2: Er ist tot, ja. Von welchem Beruf träumtest du, als du 12 warst?
1: 12 war Sänger.
2: Welche Vorbilder hast du?
1: Meine Mama.
2: Was kannst du absolut nicht ausstehen?
1: Langsamkeit, wenn Leute langsam sind.
2: Wer würdest du gerne sein?
1: Ich selber tatsächlich.
2: Und zum Schluss dein Lieblingsessen?
1: Käsknäpflers. Das ist so ein bessarabisches Essen. Meine Großeltern kommen aus Bessarabien. Das sind wie Maultaschen mit Quarkfüllung.
2: Hört sich auch lecker an.
1: Ja, brutal lecker. Mit einem Gläschen Milch dazu, das schmeckt gut. Ja, ja.
2: Super.
1: Na klar.
2: Das waren 15 Fragen an
1: Gregor Hägele. Danke, dass ich da sein durfte.
2: Gerne, danke, Gregor.
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0: Wir machen ein bisschen Post Malone. Better Now heißt das Stück. Und das war's schon im Bundfunk mit Dieter Warmer.

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Einen wunderschönen guten Abend und herzlich willkommen zu einer weiteren Radioseance hier auf FSK 93.0, Freisenderkombinat Hamburg, Radio Korax 95.9 und Radio Blau 99.2, Freiradios im Raum Halle und Leipzig.

0: Diese Sendung ist die zweite in meiner Reihe zu Identitätspolitiken. Ich spreche mit Juliana Stocker, die auf chaos77.substack.com schreibt. Und auf ihrem Blog setzt sich Juliana auch mit Ideen von Talia Bhatt auseinander. Talia Bhatt führt in ihrem Buch Trans World Femme, Essays und Transfeminism Konzepte des radikalen Feminismus aus transgeschlechtlicher Perspektive fort. Und deswegen möchte ich mit Juliana heute um Ideen und Konzepte des radikalen Feminismus in Gegenwart und Vergangenheit kreiseln. Schön, dass du hier bist. Freut mich, dass du in der Sendung bist.
1: Vielen Dank für die Einladung.

0: Heute ist der 27. Juli. Wir nehmen die Sendung heute am 27. Juli auf. Vorgestern, wie wahrscheinlich die meisten von euch mitbekommen haben, gab es einen islamistischen Anschlag auf den CSD in Berlin, einen Anschlag auf queeres Leben. Wie geht es dir, Juliana?
1: Den Umständen entsprechend gut. Ich habe jetzt nicht so einen engen Bezug zu Berlin auch, aber ich meine, es ist immer dort so das ganze Klima. Also einerseits die direkte Gefährdung durch Islamismus, aber dann auch die ganze Instrumentalisierung des Vorfalls. Wenn man die Gesamtsituation anschaut, wie quasi der internationale Backlash gegen feministische und queere Rechte wird eigentlich vor allem vom christlichen Fundamentalismus angeheizt im Westen und ist ja jetzt so, dass gerade die Kräfte sich jetzt versuchen zu inszenieren als die VerteidigerInnen von queeren Rechten, indem sie ja Stimmung gegen Musliminnen und Muslime machen. Jetzt in dem Zusammenhang, ja, die Art und Weise, wie darüber gesprochen wird, wird quasi wie als etwas, das von außen kommt, dargestellt. Dabei ist eigentlich der gleiche Hass auf queeres Leben, gibt es auch in der extremen Rechten und der religiösen Rechten von hier. Also es ist nicht etwas, was einfach quasi von außen kommt und ja, die westliche Gesellschaft ist so wahnsinnig viel weiter, sondern wir sind eigentlich im aktuell ja einem so einen Backlash-Prozess. Ich meine, die ganzen CSDs irgendwo in Ostdeutschland auf dem Land draußen, da hat man ja riesige Gegenproteste von Nazis und Rechten dagegen. Und das ist etwas, was bei dem ganzen inszenierten Empörung auch im März, der sich jetzt da irgendwie so empört zeigt und eigentlich kurz vorher noch genau die gleichen queerfeindlichen Positionen promotet hat. Also das ist so sehr verlogen eigentlich auch, ja.
0: Gestern hat Tariq Abu Shadi, Politikwissenschaftler, derzeit Professor für europäische Politik und internationale Beziehungen der Universität Oxford. Ab 2027 ist er dann Direktor des Wissenschaftszentrums Berlin für Sozialforschung, auf Blue Sky Folgendes geschrieben. Ich zitiere: Queer zu sein bedeutet, Zielscheibe von Gewalt zu sein. Jede queere Person weiß das. Es ist tief in uns verwurzelt. Wir leben jeden Tag damit. Nicht wegen Terrorismus, sondern weil Gewalt in unseren vermeintlich freien Gesellschaften strukturell verankert ist. Gewalt gegen queere Menschen ist keine Ausnahme. Sie ist eine strukturelle Praxis. Von Mobbing in der Schule bis hin zu Bedrohung für den Ausdruck unserer Zuneigung. Unsere Körper, unsere Liebe und sogar unsere Existenz werden vom Staat reguliert und unterdrückt. Unsere Veranstaltungen, Organisationen und Räume werden fast täglich angegriffen. All das, weil unsere bloße Existenz als Bedrohung für Traditionen, Kategorien und binäre Weltanschauungen gesehen wird, auf denen unsere Gesellschaften basieren. Queerness stellt diese Normen und Strukturen in Frage, weil sie beweist, dass Menschen sie überwinden können. Antiqueere Gewalt ist die Antwort auf dieses Infragestellen. Diese Herausforderung, nicht nur von Extremisten, sondern auch von Institutionen, Organisationen und Bürgern in liberalen Demokratien. Unser Mitgefühl, unser Stolz, unsere Solidarität und unsere Freude sind unsere Mittel, diesen Gewaltpraktiken Widerstand zu leisten. Dank dieser Gemeinschaft brauchen wir nicht die scheinheilige Anteilnahme derer, die Gewalt ausüben und unser Leben unterdrücken. Es ist eine falsche Unterscheidung, den grausamen Anschlag in Berlin als etwas Einzigartiges oder Außergewöhnliches zu betrachten. Es ist falsch zu behaupten, es handle sich um einen Angriff auf unsere freien Gesellschaften. Er ist vielmehr eine Fortsetzung der Praktiken dieser Gesellschaften. Nur wenn wir diese Praktiken überwinden, können wir wirklich sicher sein. Ich möchte das dieser Sendung vorausstellen, weil ich dachte, es passt ganz gut zum Kernthema dieser Sendung, in der wir uns mit den gewaltvollen Praktiken, und das sind globale gewaltvolle Praktiken dieser Gesellschaften, beschäftigen und die Frage stellen, was sind diese Praktiken genau? Und das ist ja eigentlich auch das Thema von Identitätspolitiken, nämlich zu benennen, welche Praktiken, diese Gewaltpraktiken eigentlich sind, welche Strukturen sie tragen und wie wir sie am besten bekämpfen und überwinden können. Ich möchte diese Sendung der Bassistin der Band L7 widmen, Jennifer Finch, am 18. Juli gestorben.

0: Natalia Batt schreibt zu Transrad Femme, Zitat: Wenn die Transfrau auch in den 2020er Jahren noch darum kämpfen muss, als feministisches Subjekt wahrgenommen zu werden, was genau ist zwischen den 90er Jahren und heute schiefgelaufen? Wie sich herausstellt, gibt es eine Antwort auf diese Frage. Und die Antwort ist leider ernüchternd. Feministische Strömungen haben Schwierigkeiten, so inklusiv zu sein, wie es propagiert wird. Und zwar nicht nur für Frauen, die nicht Teil der heterosexuellen Gemeinschaft sind, sondern sogar für viele, die es sind. Ich finde, das passt ganz gut, um hier einen Einstieg zu machen. Denn hier sind gleich mehrere Buzzwords am Start, die das Themenfeld, glaube ich, ganz gut beschreiben. Transfrau, Frauen, feministische Strömungen, Schwierigkeiten, feministisches Subjekt, heterosexuelle Gemeinschaft und Kämpfe. Juliana, vielleicht kannst du uns als erstes vielleicht einmal ein bisschen die Konzepte und Ideen Talia Batts aus deiner Perspektive näher bringen.
1: Talia Batt betrachtet grundsätzlich Geschlecht als Klassensystem. Männer sind die übergeordnete Klasse und Frauen ist die untergeordnete Klasse. Und sie baut das sehr fest auf Monique Wittig auf. Monique Wittigs Konzept vom heterosexuellen Regime. In diesem heterosexuellen Regime wird die Klasse der Frauen von der Klasse der Männer ausgebeutet auf unterschiedliche Art. Also man hat einerseits die Ausbeutung für Hausarbeit, man hat sexuelle Ausbeutung eigentlich in zwei Sachen. Also das eine ist Fortpflanzung, dass quasi Männer sich die Fortpflanzungsfähigkeit der Frauen aneignen, aber auch Befriedigung von männlicher Lust. Und ein wichtiger Aspekt, wo dann quasi sehr oft eine radikal-feministische Analyse falsch abbiegt, ist, dass man davon ausgibt, weil eine Frau über keinen Uterus verfügt, dass sie deshalb nicht sexuell ausgebeutet werden könnte. Das Definierende sei Frau, also wie die Klasse der Frau unterdrückt wird, ist es essentiell, dass die typische Frau einen Uterus hat, weil die Aneignung der Fortpflanzungsfähigkeit der Frau durch die Männer ist ein wichtiger Faktor. Aber genauso ist die Aneignung von weiblicher Arbeit oder feminisierter Arbeit und auch einfach sexuelle Befriedigung. Und jede menschliche Gesellschaft kennt eigentlich eine Klasse von Frauen, die nicht für die Fortpflanzung geeignet angesehen wird. Und dann aus dem Schutzstatus das Patriarchat quasi für Frauen, die für die Ehe vorgesehen sind, also die Töchter und Ehefrauen, die sind da geschützt, weil ist da vorgesehen, dass die einen Mann heiratet, dass die quasi Familienfrauen werden und Kinder zeugen. Aber nebenbei gibt es auch Frauen, die als nicht geeignet, die dann quasi in die Prostitution gedrängt werden oder sonst wie ausgebeutet. Es ist da dann dieser Dualismus zwischen Hure und Madonna. Man hat einerseits da die Frau, die idealisiert wird als rein im Patriarchat, die quasi dann auch als die reine Frau, die angesehene Ehefrau, die die Kinder des Mannes zeugt und dann die Hure, die ja, jetzt im Extremfall quasi ungestraft vergewaltigt werden darf oder von allen Männern sexuell ausgebeutet werden darf, weil sie halt außerhalb dieses patriarchalen Schutzstatus steht. Und was Talia Batt dann analysiert, ist gerade die Sexualisierung oder Hypersexualisierung von Transfrauen ist das sehr krass. Also auch wenn man den Pornokonsum von Männern anschaut oder was für Pornografie für heterosexuelle Männer produziert wird, das sind ja Transfrauen extrem übervertreten. Wenn man das anschaut, kann man sehr gut beobachten, dass Transfrauen in diese Kategorie von Frauen gestoßen werden, die sexuell ausgebeutet werden können und die außerhalb des patriarchalen Schutzes stehen. Ihre Analyse der Situation der Transfrau in der Gesellschaft hat relativ viele Parallelen zu Monique Wittigs der Analyse der Lesbe. Und das geht auch so, dass sie das ein Stück weit als Entscheidung konzeptualisiert, also als politische Handlung. Die Person, die als bei Geburt zu einem Mann werden sollte in der Gesellschaft, aber sich weigert, diese Rolle einzunehmen und quasi aus dem System desertiert, muss dafür bestraft werden. Und die maximale Strafe, die das System sich vorstellen kann, ist, dass diese Person zur Frau gemacht wird. Und das Paradoxe ist, dass das patriarchale System dadurch die Identität der Transfrau bestätigt, indem die Transfrau tatsächlich als Frau behandelt wird und eigentlich, man eben sagt, die Transfrau ist nicht einfach eine Frau, weil sie selbst sich als Frau identifiziert, sondern sie ist auch eine Frau, weil das System sie als Frau behandelt und zur Frau macht. gleichzeitig das Paradoxe, aber dass ja das heterosexuelle System darauf angewiesen ist, dass die Grenzen zwischen den Clans undurchlässig sind. Das heißt, es kann nicht eingestehen, dass diese Person tatsächlich zur Frau geworden ist oder tatsächlich eine Frau ist und muss das deshalb gleichzeitig quasi verleugnen und behaupten, sie sei weiterhin ein Mann, während sie tatsächlich als Frau behandelt wird. Einerseits ist die Transfrau die Hure, die von allen sexuell ausgebeutet werden kann, aber gleichzeitig wird ihr, weil ihr der Status als Frau komplett abgesprochen wird, ist sie gleichzeitig auch der Mann, der den Standards nicht genügt, gegen den man physisch Gewalt ausüben darf. Und für das ist dann Transfrau so das Element, wo man wirklich das Maximum an patriarchaler Gewalt ausüben kann. Also sowohl physische Gewalt, die man gegenüber von Männern ausüben würde, als auch die sexuelle Ausbeutung von Frauen, die dann quasi zusammengekommen. Und Talia Bhatt schreibt irgendwo, dass die Transfrau die Kombination der Prototypen der Schwuchtel und der Hure ist, weil es halt so wie diese beiden Elemente, wie das Patriarchat enforced wird, zusammenkommen.
0: Vielleicht noch zur Ergänzung, Monique Wittigs Das straighte Denken, ihre Essays, geschrieben von 1980 bis 1990, ist erstmals auf Deutsch übersetzt 2023 per Merve herausgekommen, übersetzt von Benjamin Dittmann-Bieber und Arabel Summen. Benjamin war hier auch schon in der Sendung zu Gast, nämlich im Zuge der Surrealistischen Revolution. Und in ihrer Rezension zu dieser Erstausgabe schreibt Friederike Bayer, die unter anderem den Sammelband Materialistischer Queerfeminismus herausgegeben hat, erschienen bei Unrast: Durch die Aussage, dass Frauen eine Klasse seien, wird nicht etwa Klasse zum Hauptwiderspruch erkoren, sondern die historische und ökonomische Konstruktion von Klasse und das Denken in Verhältnissen werden auf die Herstellung von Geschlecht und Geschlechterverhältnisse übertragen. Eine Denkfigur, die ein queerfeministisches und dekonstruistisches Weiterdenken des Materialismus ermöglicht. Die besondere Aktualität besteht darin, den oft behaupteten Widerspruch zwischen Identität und Klasse dialektisch zu überwinden und damit Wege in eine, in Anführungszeichen, geschlechtslose Gesellschaft zu weisen. Und ich glaube, da können wir jetzt ganz gut weitermachen in dieser Sendung.
1: Der Radikalfeminismus, der in den 70er Jahren in den USA und in Frankreich recht parallel entstanden ist, ist ja aus dem Marxismus heraus entstanden, und das hat man eigentlich in den USA mit Shulamite Firestone und mit Christine Delphi, aber sehr ähnliche Begriffe mit dem feministischen Materialismus entwickelt, dass in beiden Fällen eine Konsequenz daraus aus der Misogynie, die eigentlich in orthodoxen marxistischen Bewegungen drin ist, und man hat dann die marxistische Methode übernommen, aber das Dogma, dass alles auf die Ökonomie zurückgeführt werden kann, verworfen als etwas, was eben die Unterdrückung der Frau nicht erfassen kann. Im amerikanischen Radikalfeminismus hat man dann ab Mitte der 70er Jahren, wo eigentlich dann der Kulturfeminismus dominant wird, der beruft sich auf das Erbe des Radikalfeminismus, aber er schwenkt komplett ins Gegenteil um. Während Firestone Geschlecht abschaffen will und das als Unterdrückungsverhältnis so wirklich im marxistischen Sinne eigentlich auffasst, also als Klassenverhältnis, das umgeworfen werden muss, ist er dann im Kulturfeminismus, wird er das dann ersetzt, diesen Aspekt des Klassenkampfs, dadurch, dass man quasi eine weibliche Kultur schaffen will, die frei von patriarchalen Einflüssen sein soll, ob man dann im Patriarchat quasi Befreiung für die Frau erreichen will, was dann eigentlich am Schluss einfach eine Form von Eskapismus ist. Das kann ja nicht funktionieren, weil man fundamental die patriarchale Konzeption von Geschlecht übernimmt. Wenn bei Firestone Geschlecht ein soziales Konstrukt ist, das überwunden werden will, ist dann bei KulturfeministInnen, also irgendwie Mary Daly und Janice Raymond, Geschlecht etwas, das naturgegeben ist. Man hat dann Geschlechterrollen, die man nicht will, die man abschaffen will, aber der Geschlechterunterschied wird als etwas angenommen, das einfach da ist, das gegeben ist und man schlussendlich das Patriarchat auch gar nicht überwinden kann. Wenn das Patriarchat die Folge von tatsächlichen biologischen Unterschieden ist, ja, man gibt dann quasi im Vorhinein schon den Kampf auf.
0: Schauen wir doch nochmal auf den Begriff Geschlechtsidentität.
1: Die Identität als Frau, wenn man gerade bei Wittig ansetzt, ist ja etwas, was da als Ideologie, die zur Rechtfertigung der Klassenherrschaft quasi dient. Und das Geschlecht ist etwas, was als natürlich dargestellt wird, um die ganze Hierarchie als natürlich erscheinen zu lassen. Und das heißt eigentlich, dass die Leute, die als Frau der Klasse der Frauen zugewiesen werden, sich selbst als Frau identifizieren, ist ja dann eigentlich Teil dieser Herrschaft. Geschlechtsidentität entsteht ja durch Sozialisierungsprozesse. Und dann quasi eben die Analyse, die dann sehr fest auf dieser Geschlechtsidentität festmacht, verdreht dann, was dann ja quasi gerade bei Transfeminisierten, also Transfempersonen und Transfrauen ist speziell, dass sie ja quasi nicht immer in dieser Kategorie sind. Und das ist dann wie so die Frage, wie, was ist eine Transfrau? Also wenn zählt man da alles mit rein. Wenn man gesellschaftlich das anschaut, okay, es gibt Personen, die Gesellschaft zu Frauen macht, dann sind da sehr viele Leute jetzt in der Klasse der Transfrauen drin, die sich nicht unbedingt selbst als Frau identifizieren. Genauso wie man dir auch nicht fragt, also wenn man jetzt auf gesellschaftlicher Ebene Klasse von Frauen und Männern spricht, ist es ja eigentlich auch nicht wirklich von Interesse, wie identifiziert sich das Individuum mit dieser Klasse Frau? Monique Wittig geht ja da sehr extrem und sagt, ja, sie habe überhaupt keine positive Beziehung zum Begriff Frau, weil das sei ein Unterdrückungsverhältnis und gäbe keine Frauen, wenn es nicht Männer gibt. Und Männer gibt es nur dadurch, dass eben Männer Frauen unterdrücken. Und das ist ja auch das, was Talia Bhatt übernimmt. Mann und Frau wird erzeugt durch dieses Unterdrückungsverhältnis, dass Männer Frauen unterdrücken. Und die Leute identifizieren sich dann mit dieser Klasse oder nicht, aber das ist am Ende nicht das, was darüber entscheidet, ob sie zur Klasse gehören oder nicht. Ich glaube, es ist komplett kompatibel mit dem, was Judith Butler über Geschlecht schreibt, weil Judith Butler schreibt ja auch über Geschlecht im Singular und nicht über Geschlechter. Die individuelle Geschlechtsidentität, also quasi wie eine Person ihr eigenes Geschlecht konzeptualisiert, ist in einer anderen Kategorie als dieses Geschlecht als soziales Konstrukt, das zur Aufrechterhaltung der Hierarchie dient. Und ich glaube, es ist ein Stück weit das Problem, dass man das Gleiche meint, aber aus einer anderen Perspektive darauf schaut.
0: Vielleicht auch unterschiedliche Strategien emanzipatorischer Kämpfe. Ich verstehe die Kritik von Judith Butler an Monique Wittig so, dass sie sozusagen die Lesbe außerhalb des heterosexuellen Systems oder des heterosexuellen Vertrags verortet, und Judith Butler stellt dem entgegen, dass man nicht rauskommt aus dieser Binarität und die Performativität, da kommen wir, glaube ich, später noch drauf zu sprechen, Raum dafür schafft, dem unmöglichen Identitäten Legitimität zu verschaffen und in einer Gleichzeitigkeit der Sichtbarmachung der Effekte, indem sie entschleiert oder enttarnt werden, permanent, um von da aus anzugreifen und in der Subversion eben immer wieder die Möglichkeit aufzuzeigen, dass die Überwindung auch möglich ist und das, was danach kommt, beziehungsweise die Vorstellbarkeit dessen nicht von vornherein beschnitten ist von dem, was ist und was abweicht, also zum Beispiel Lesbe. Und ich glaube, das ist ein bisschen, worauf Friederike Bayer auch mit der geschlechtslosen Gesellschaft abzielt. Wichtig ist ja, was können wir für unsere Gegenwart fruchtbar machen?

0: finde interessant, dass Talia Bhatt den Versuch unternimmt, ausgehend von den, vielleicht waren es theoretische Fehlschlüsse, vielleicht waren es auch Fehlzündungen in der Praxis bestimmter radikal-feministischer Denkweisen. Jedenfalls, dass sie den Versuch unternimmt, das nochmal gegen sich selbst zu lesen.
1: Gerade in der zweiten Welle sieht man in den USA Feministinnen, die aus der Mittelschicht, aus relativ privilegierten Verhältnissen kommen, die dann die Position einnehmen, ja, das Patriarchat ist der Hauptwiderspruch und dann Kritik von Frauen aus unteren Schichten oder Frauen, die von Rassismus betroffen sind, wurde dann ja sehr als etwas, was von außen kommt, wurden beschuldigt, dass sie quasi männliche Politik in den Feminismus tragen. Ganze Idee von wie Rassismuskritik, das ist etwas, was nicht wichtig ist, weil es wurde von Männern geschaffen und in der weiblichen Sphäre der Politik sollte das keine Rolle spielen. Die Ungleichheit, die in Bewegung ist, quasi nicht hinterfragt. Da hat sich dann ein sehr regressives, rassistisches Ergebnis, was man ja auch dann sieht bei gewissen Leuten, die aus der zweiten Welle noch da sind und die dann sehr überzeugt, sehr vereinfachte Erzählungen in Bezug zu Prostitution verbreiten und vertreten, wo dann quasi ganz klar ist, wer sind die Guten, wer sind die Bösen. Und am Ende ist das ja einfach auch ein manichäisches Weltbild. Also man hat dann ganz klar, es gibt einfach nur das Patriarchat, es ist dann ganz klar, alle Komplexität ist da draußen und das dann halt so wie bei jeder anderen einfachen Welterklärung, wo das unzureichend ist. Wie viele Geschlechter gibt es? Ein Teil dieser Diskussion ist da wirklich Bioessentialismus, dass quasi gewisse Leute sagen, es gibt zwei Geschlechter, weil Biologie und dann hat man dieser Essentialismus, was im Kern häufig auch eigentlich religiös motiviert ist und man quasi dann Gott gegeben zwei Geschlechter hat, was man nicht in Frage stellen kann. Also egal, ob jetzt die Person sich als religiös definiert oder nicht, hat man da sehr viele, was man auch gerade bei Janice Freeman zum Beispiel sieht, dass da sehr viel katholische Einflüsse drin sind. Freeman war in den 70er Jahren eine Schülerin von Mary Daly. Mary Daly und sie waren beide, glaube ich, ehemalige Nonnen. Die waren eigentlich in der katholischen Kirche so eben Reformbewegung waren die aktiv und dann waren sie dann irgendwann desillusioniert, weil halt die katholische Kirche sich nicht so sehr reformieren ließ, wie sie sich das gehofft haben. Und sind dann aus der katholischen Kirche ausgetreten und wurden zu feministischen, aktivistischen oder auch akademisch. Und meine, sie haben sich selbst als radikal feministisch definiert, aber sie haben halt einen sehr anderen Ansatz, der sehr fest auf eine Idealisierung von biologischen Unterschieden gebaut hat. Also wie das Weibliche ist besser. Man hatte wie das Weibliche und das Männliche, das entgegengesetzte Prinzipien sind, die auf biologischer Basis zurückgehen und dann Matriarchatstheorien, das Matriarchat bessere Gesellschaftsordnung ist, weil dann die weiblichen Prinzipien Mystifizierung von Muttergott. Vielleicht für Janice Freeman ist noch wichtig, sie hat dann in den 70er Jahren mit Transsexual Empire das prototypische transmisogyne Buch geschrieben. In Transsexual Empire postuliert, dass es einen medizinischen Komplex gibt von Ärzten, die die Herrschaft über Frauen erreicht, indem sie quasi die Transfrau schaffen. Und dann die Transfrau ist ein männliches Konstrukt, das die Frau unterläuft. Das baut einerseits darauf, dass Transfrauen essentiell männlich sind, weil sie mal bei Geburt dem männlichen Geschlecht zugeordnet worden sind, aber auch, dass sie durch medizinische Institutionen, die männlich dominiert und männlich und patriarchal geprägt sind, quasi erschaffen werden. Und das Interessante an dem Buch ist ja, dass es einen wahren Kern hat. Also meine, sie war ja da bei John Money in seiner Gender-Klinik und John Money hat da tatsächlich Gender-Stereotypen durchgesetzt. Ich meine, die einzigen Leute, die er transitionieren hat lassen, waren Leute, die die Stereotype Frau verkörpert haben genug gut und die mussten das quasi spielen. Das heißt, eigentlich ist da schon eine Kritik an der Medikalisierung, wie werden Transfrauen von medizinischen Institutionen, ist da eigentlich enthalten, aber sie ist halt einfach verkürzt und sie schießt dann am Schluss vor allem gegen Transfrauen selbst, anstelle, dass sie das wirklich als Kritik von der ganzen Medikalisierung und vom Gatekeeping, weil ich meine, dass so Transfrauen, die das sogar ausdrücklich sagen, ja, sie müssen das quasi vorspielen, weil sonst bekommen sie keine medizinische Versorgung und sie ignoriert das einfach in ihrem Buch. Das ist Ende 70er, 1979 erschienen und war dann eigentlich sehr dominant und hat so sehr eigentlich den Ton vorgegeben für, wie Transfrauen vom Feminismus in den 80er, 90er Jahren behandelt werden. Bis heute ist da Nachwirkungen zu sehen. Es hat auch wieder diese Verkürzungen und auch weil es halt diese gewisse Kern an Kritik da ist, ist da dann auch, wieso es so erfolgreich war, weil es hat gewisse Teile, die gerade für jemanden, der sich nicht mit Transgeschlechtlichkeit beschäftigt hat, die dann einleuchtend klingen.
0: Jetzt würde sich natürlich ein Exkurs noch lohnen zur biologisch-medizinischen Sicht auf Zweigeschlechtlichkeit und auf ihre Entstehung und wie sich das dann auswirkt auf die Behandlung von Transpersonen. Aber ich glaube, wir können das hier nur ganz kurz einmal anreißen.
1: Sowohl Transfrauen und Transmänner werden als Frauen behandelt in der Medizin. Auch in den alten Diagnostik, wie wir mit Transfrauen, die sich da vorstellen, dann werden eigentlich weibliche Stereotypen zugeschrieben. Man geht davon aus, denen kann man nicht trauen, die sind irgendwie so psychisch nicht wirklich ganz zurechnungsfähig. Ich glaube, da hat man sehr viele Berührungspunkte auch anderen Sachen, wie mit auch Fortpflanzungsmedizin, mit Empfängnisverhütung oder Sterilisation. Ich meine, wenn sich irgendwie eine Frau anfangs 20 sterilisieren lassen will, ist das ja auch extrem schwierig, dann einen Ärztin, einen Arzt zu finden, der das macht, weil dann der Bestimmungszweck des weiblichen Körpers zur Fortpflanzung als wichtiger angeschaut wird, als das, was die Person will. Und ich glaube, das ist gerade bei transmedizinischen Sachen auch so. Also bei Transmännern ja ganz direkt, oder? Weil sie dann quasi ja nicht wirklich mehr als Ehefrau in Frage kommen, wenn sie quasi Transmänner sind, aber auch bei Transfrau ist es ja quasi auch so, für die Transition ist wichtig, inwiefern das eine begehrenswerte Frau ist, aus Sicht des Arztes häufiger man die Kriterien anschaut.

0: Die ganze Sex-Gender-Unterteilung ist ja etwas, was von John Money herkommt. Und das ist ja eigentlich überhaupt nichts, was progressiv ist. Ich meine, John Money war ein Pädophiler, der sehr fragwürdige Dinge mit seinen PatientInnen gemacht hat.
1: John Money war Mediziner und Psychologe und hat in den 50er Jahren die Theorie vom sozialen Geschlecht, in Klammern Gender, also dass die Geschlechterrolle in der Kultur verortet und damit unabhängig vom biologischen Geschlecht, in Klammern Sex, bis zum zweiten Lebensjahr also formbar ist oder sei, formuliert. Und dadurch wurden in den 70er Jahren vereindeutigende Operationen an intergeborenen Menschen im Kindesalter begründet. Die anatomischen Gegebenheiten wurden entweder weiblich in Anführungsstrichen oder männlich in Anführungsstrichen verändert und den Eltern empfohlen, die Kinder dementsprechend streng in die jeweilige Geschlechterrolle zu erziehen.
0: Im amerikanischen Radikalfeminismus wurde Sex und Gender übernommen, um zu argumentieren, dass die Biologie der Frau nicht ihre soziale Rolle determiniert. Diese Unterscheidung zwischen Sex und Gender wurde dann im Feminismus ab den 70ern etabliert. Und man sieht im französischen Feminismus, Monique Wittig schreibt Essays in den 70ern, ja, das sei jetzt quasi aus den USA gekommen, aber sie findet das überhaupt nicht gut. Man sieht auch im französischen Radikalfeminismus ist es dann erst so gegen 90er, wo dann Delphi schreibt, dass es das Gender ist, das das Sex definiert. Also quasi das Gender geht voraus. Und ich glaube, die ganze Idee, dass es nicht ein biologisches Geschlecht gibt, hat man eigentlich schon bei Firestone oder eben Delphi Wittig in den 70er Jahren war das drin. Ich glaube, man sollte sich davon trennen, dass es nun einen linearen Fortschritt der Theorie gibt, sondern es ist mehr so eine kreisende Bewegung, wo man auch immer Gruppen haben, die ausgeschlossen ist. Es hat ja auch so sehr viele Parallelen zwischen die Debatte, wie Transfeminismus im Feminismus quasi eingeschlossen, ausgeschlossen wird, hat sehr viel Parallelen zur Debatte bezüglich des lesbischen Feminismus in den 70er Jahren, den ja quasi dann auch, dann gab es auch Positionen, ja, Lesben sind keine wirklichen Frauen, es sind wie Männer. Ich meine, die ganze Bathroom-Panic gab es mit lesbischen Frauen noch nicht so lange her, dass lesbische Frauen gezwungen waren, in Männerumkleiden zu gehen, weil man gefunden hat, das sei ein Risiko für heterosexuelle Mädchen, wenn da Lesben gleichzeitig drin sind. Das heißt, man hat praktisch alles, was gegenüber Transfrauen in Stellung gebracht wurde, wurde auch gegen Lesben in Stellung gebracht. Lesben wurden als essentiell männlich beschrieben. Das Interessante ist dabei im Umgang mit dem lesbischen Feminismus gerade die Analyse von Heterosexualität als etwas, was nicht naturgegeben ist. Wenn man so die Popularität von Bell Hooks anschaut, ist das sehr viel, ist auch ein Gegenprozess, hat auch sehr so Äußerungen gegenüber dem lesbischen Feminismus, die dann sehr abschätzig sind. Eben, was man sieht, dass heterosexuelle Feministinnen sich dann wie selbst angegriffen fühlten, wenn lesbische Feministinnen die Lesbe positionierten als politische Position, das automatisch als Aussage über ihre eigene Sexualität, was gar nicht so meine Monique Wittig ist, nicht eine politische Lesbe oder lesbische Separatistin in dem Sinne, dass sie findet, es sollen alle Leute lesbisch werden und dadurch könnte man das Patriarchat überwinden, sondern es geht darum, dass Lesbe halt politische Position und zeigt, wie ist die Lesbe auch vom Patriarchat betroffen, auch wenn sie nicht in dieser heterosexuellen Paarbeziehung lebt. Weil Heterosexualität als Institution ist sehr unangenehm für viele Leute, die halt in heterosexuellen Beziehungen leben. Sind ist das etwas, was sehr unangenehm ist, wenn man sich damit auseinandersetzt? Was sind da für soziale Zwänge dran, die dazu beitragen, dass das nicht eine freie Entscheidung ist? Der große Streitpunkt dann zwischen Christine Delphi und Monique Wittig, welchen Position hat die Lesbe im Feminismus? Delphi hat sehr von der Heterosexualität als etwas, das gegeben ist, etwas, was nicht hinterfragt wird. Und Wittig hat dann Heterosexualität als gesellschaftliche Institution, die quasi Frauen dazu drängt, Beziehungen mit Männern einzugehen. Was man halt einfach beobachten kann, ist, dass sehr viel Feminismus in den letzten 50 Jahren von lesbischen Frauen geschrieben wurde und dann quasi abgeschwächt wurden von heterosexuellen Frauen.

Ich glaube, das Gleiche hat man auch beim Queerfeminismus, dass gerade die Dinge bei Butler, die Gesellschaft in Frage stellen, nicht wirklich rezipiert werden. Oder bezüglich dem Queerfeminismus, der sich dann aktivistisch durchsetzt, ist etwas, man hat halt verschiedene Identitäten und Beziehungsformen nebeneinander und die werden einfach als etwas Gleichberechtigtes betrachtet, aber nicht als ein gesellschaftliches Herrschaftssystem. Weil wenn man Heterosexualität als gesellschaftliche Institution anschaut, Heterosexualität als gesellschaftliche Institution, die eine wesentliche Komponente ist für die Unterdrückung der Frau, die überwunden werden muss, was eigentlich ja bei Butler genauso auch drinsteht, interessanterweise, aber halt in der Rezeption nicht vorkommt eigentlich. Wenn man schaut, was genau aus Judith Butlers Gender Trouble in der Rezeption dann wirklich aufgegriffen worden ist, ist das eben nicht die Ablehnung eines natürlichen Geschlechts, sondern es ist ein sehr oberflächliches Verständnis der Performativität, dass Geschlecht einfach etwas ist, was geschauspielert ist, was überhaupt nicht das ist, was Butler schreibt, sondern Performativität ist da quasi einfach eine Theorie, die Normen überhaupt zustande kommen und enforced werden. Die Norm eigentlich erst über das entsteht, dass man sich auf die Norm bezieht. Durch das entsteht die Norm und dann hat man so diesen selbstreferenzielle Prozess. Und das ist eine sehr wichtige Perspektive.

glaube, was wichtig ist, ist, wie, wenn man sich anschaut, wie wir Transgeschlechtlichkeit im queerfeministischen Diskurs behandelt. Und dann ist es eigentlich immer ein Thema, das man häufig explizit mit dem Zweck betrachtet wird, wie können Geschlechternormen subvertiert werden. Und transgeschlechtliche Personen wird dann immer als etwas angeschaut, das außerhalb der Normen ist, das subversiv ist und häufig dann auch impliziert, die quasi weniger von den Normen betroffen sind, weil sie sind ja außerhalb dieser einschränkenden Binarität, wo alle anderen betroffen sind. Und das ist ja eigentlich eine sehr verkürzte Betrachtungsweise, weil transgeschlechtliche Menschen sind ja genauso vom Geschlechtersystem. Also nur weil jemand quasi nicht lesbar ist oder nicht auf die gleiche Art lesbar ist wie eine Cis-Frau, da heißt das ja nicht, dass die Person freier wäre von diskriminierenden Strukturen. Und wenn man Transfrauen als Klasse anschaut und nicht einfach als Individuum oder als Individuum, das mit seinem Geschlechtsausdruck irgendwie etwas subvertiert, bei französischen materialistischen Trans-Theoretikerinnen ist es ja sehr stark so, dass man wie den Blickwinkel wechselt, dass man nicht auf eine innere psychologische Identität sich abstützt in der Analyse, sondern dass man konkrete Schritte, die eine Person in der Gesellschaft macht, eben dass die Person von einem Geschlecht in andere wechselt oder es eben nicht macht aufgrund von gesellschaftlichem Druck, aber dass man quasi wie diese Außenperspektive einnimmt und sich halt nicht unbedingt auf das Individuum, sondern auf die soziale Klasse an. Also es gibt ja wie so in queerfeministischen Gruppen zum Teil auch, dass binäre Transfrauen sehr negativ betrachtet werden als konformistisch und man dann sehr stark promotet, dass man ja irgendwie zwischen den Geschlechtern sein muss. Und das ist ja dann auch etwas, was eher etwas Privilegiertes ist, weil gerade Transfrauen, die noch zusätzlich marginalisiert sind, können sich das häufig gar nicht leisten, weil sie ja darauf angewiesen sind, dass sie als Frau gelesen werden. Weil wenn sie sich nicht entsprechend verhalten, wie das von einer Frau erwartet wird, haben sie quasi ein riesiges Risiko, dass sie Opfer von Gewalt werden. Und es ist dann wie so ein Double Bind. Transfrauen werden ja dann von feministischer Seite zum Teil kritisiert. Gerade wenn man zurückgeht in ältere Literatur aus den 90er Jahren, Transfrauen seien alle quasi das Gegenteil von feministisch. Die sind alle so stereotype Frauen. Und das ist einfach das, was man ja sie dazu zwingt. Also man zwingt sie gleichzeitig, sich stereotyp zu verhalten, weil für Transfrauen noch weniger Toleranz für Abweichung von der Geschlechternorm gilt. Und gleichzeitig wertet man sie dann wieder ab, weil sie ja quasi konform sind, also je nachdem. Ja, es ist dann wie so auch das Argument, dass transgeschlechtliche Menschen Geschlecht reinforcen. Es ist dann ja so, dass man dann eigentlich zum Teil wieder so fast schon bei einem Bioessentialismus ankommt. Man hat dann Geschlechtsidentitäten, die quasi fix sind. Es ist dann halt einfach nicht der Körper, der fix ist, sondern es ist halt die psychische Identität, die gegeben ist. Ja, man kommt dann nicht wirklich weiter. Gerade wenn die Geschlechtsidentität unabhängig vom Körper gedacht wird, kann man auf die

eigentlich, ich meine, man sollte Transgeschlechtlichkeit nicht auf medizinische Interventionen reduzieren. Aber durch medizinische Interventionen ist es viel einfacher geworden für Menschen, quasi die Klasse des Geschlechts tatsächlich zu wechseln. Wenn es gibt, ja, wenn man zurückgeht, immer Geschichten von Menschen, die nicht im Geschlecht gelebt haben, das ihnen bei Geburt zugewiesen ist. Aber durch die Existenz von Hormonersatztherapie hat man also einfach eine Realität, dass Menschen tatsächlich ihr Geschlecht wechseln. Was man dann halt auch feststellt, ist, dass ja sehr schnell weibliche Sozialisierung passiert, gerade bei Transfrauen, die zusätzlich marginalisiert werden, weil dann weniger Toleranz für geschlechtsnicht konformes Verhalten gezeigt wird und dann sehr viele Annahmen, wie Transfrauen außerhalb der Geschlechternormen oder irgendwie privilegierter werden als andere Frauen, ja objektiv in der Realität nicht existieren, aber man projiziert dann sehr viele Annahmen über die Gesellschaft auf sie. Also indem man die Annahmen, die man über Männer im Allgemeinen hat, auf Transfrauen überträgt und dann quasi so die Annahmen bestätigt, die man schon im Voraus hatte.

0: Was hier auch auffällt, ist das konstante Othering von Transfrauen im feministischen Diskurs. Cis-Frauen sind ja auch nicht eine einheitliche Gruppe. Es gibt Cis-Frauen, die haben ab Geburt keinen Uterus. Aber wenn man jetzt über Frauen redet, ist da häufig, dass man transinklusiv explizit Cis-Frauen und Transfrauen erwähnt. Aber es würde niemand jetzt bei irgendwelchen gynäkologischen Themen auf die Idee kommen, dass man explizit erwähnen müsste, Cis-Frauen, die ohne Uterus geboren sind, sind im Fall auch Frauen.
1: Darf ich da kurz nachfragen, weil ich lese das natürlich so, dass Leute sich bemühen, inklusiv zu sein, gerade weil es ja eben auch den transexklusiven Aktivismus gibt. Und da frage ich mich gerade, ja, wie ist das in der Praxis besser zu machen?
2: Einerseits ist es natürlich positiv, wenn Leute betonen, dass Transfrauen eingeschlossen sind, also dass Transfrauen in Frauenräumen auch willkommen sind. Allerdings ist es so, dass sich viele Leute das dermaßen internalisiert haben, immer von Cis-Frauen und Transfrauen zu sprechen, dass sie auch, wenn sie von allgemeinen weiblichen Erfahrungen sprechen, die sowohl Cis- als auch Transfrauen betreffen, einfach das Cis voranstellen. Und das führt dann zu diesem ständigen Othering. Das impliziert dann am Ende, dass in ihrem Denken da ein essentieller Unterschied besteht zwischen Cis-Frauen und Transfrauen. Am Ende das gleiche Denken ist, gemäß dem dann eigentlich das eine die echten Frauen sind und das andere nicht. Und ja, das ist nicht die Absicht, aber es ist schon ein starker Hinweis darauf, dass auch viele FeministInnen, die transinklusive Positionen vertreten, irgendwie trotzdem noch in diesem Denken verhaftet sind, dass es quasi die echten Frauen gibt und die Transfrauen, die was anderes sind. Und was wichtig wäre, ist, dass wenn man von Cis-Frauen spricht, ist das wirklich ein Moment, wo das relevant ist? Oder ist es wie ein Reflex, dass man da quasi halt einfach unreflektiert dieses Cis vorhängstellt? Ja, ich glaube, das ist das, was wichtig ist, dass man da halt wirklich nachdenkt, wieso man jetzt in diesem Moment zwischen Trans- und Cis-Frauen unterscheidet. Das Ganze wird ja dann auch noch dadurch verstärkt, dass gerade in queeren Spaces häufig sehr viel Hemmungen da ist, überhaupt von Frauen zu sprechen. Also ich habe immer so ein wenig das Gefühl, dass bei gewissen Leuten auch die Liebe zum Begriff Flinter damit zusammenhängt, dass sie dann Transfrauen nicht als Frauen bezeichnen müssen, wenn sie einfach von Flinters sprechen. Ich möchte jetzt da nicht bestimmten Leuten Vorwürfe machen, aber ich glaube, es gibt schon Leute, wo das vermutlich irgendwo mitschwingt.
1: Danke, das finde ich sehr nachvollziehbar und würde das vielleicht jetzt mal so rausgeben, auch als Gelegenheit, Aufforderung,

0: darüber mal nachzudenken, wie sich das auch bei einem selbst gestaltet.
1: Die Perspektive auf Transgeschlechtlichkeit orientiert sich sehr darauf, was ist für Cis-Menschen am angenehmsten. Die beiden dominanten Sichtweisen ist ja entweder die transinklusive mit der festen Geschlechtsidentität. Das heißt, eine Transfrau war immer schon eine Frau und die wusste schon immer, dass sie eine Frau ist. Die hat eine Geschlechtsidentität, die ist konstant und man hat dann einfach irgendwann ihren Körper ihrem eigentlichen inneren Geschlecht angeglichen. Aber das Geschlecht, das die Person hat, ist fix übers Leben. Und das andere ist ja wie, dass die Zuweisung bei der Geburt fix ist. Aber ich meine, beide Perspektiven vereint eigentlich, dass sie von einem fixen Geschlecht, das sich nicht verändert. Diese Annahme des fixen Geschlechts ist sehr tief drin mit den Leuten. Und wenn man die aufgibt, gewisse Detransbiografien zeigen halt einfach auf, dass diese Konstanz des Geschlechtsidentität nicht gegeben ist. Ich meine, ein großes Problem ist da die Instrumentalisierung von transfeindlichen Stimmen. Dass man Detrans-Menschen als Argument braucht, dass Transgeschlechtlichkeit nicht echt sind, weil diese Leute wurden ja diagnostiziert als transgeschlechtlich, aber dann hat sich diese Diagnose als falsch herausgestellt und dann wird geschlagen, ja, weil diese Diagnose da falsch war, könnte das ja bei allen anderen auch falsch sein, also darf man keine Leute transitionieren lassen. Das ist ja dann dieses Argument. Und das ist eigentlich tragisch, weil es sind eigentlich eine sehr wichtige Stimme, dass man Detrans-Menschen. Sehr viele Detrans-Menschen sind ja dann sehr enttäuscht, also gerade weil sie ja selbst auch das vermittelt bekommen vom Umfeld, dass diese Idee von der fixen Geschlechtsidentität, wenn diese Person dann merkt, eben wenn das noch kombiniert ist, in einer sehr fixen Vorstellung, wie Männer und Frauen sein müssen, und dann jemand transitioniert und dann stellt die Person fest, okay, das stimmt doch nicht so ganz wirklich, dann ist das wirklich eine Enttäuschung oder Wut, die sie darüber haben, weil das halt quasi für sie nicht stimmt und dann auch subjektiv auch rechtfertigt, wieso sie sich instrumentalisieren lassen in transfeindlichen Kampagnen, weil das halt für sie tatsächlich die Wahrnehmung ist, dass sie da die Community verraten hat. Und ich meine, es ist dann ja auch wichtig, dass man sieht, dass die Community ist nicht homogen. Und es gibt ja auch in der Trans-Community sehr viele Leute, die so ein sehr fixes Konzept von der Transition haben, wie sie eine Transition auszusehen. Und die gehen dann auch nicht unbedingt so gut mit Leuten um, die das Schema nicht dran hatten. Dass wenn Detrans-Menschen sagen, dass die Community quasi sie verstoßen hätte, ist das subjektiv vermutlich häufig richtiger. Das kann sein, dass die Leute, mit denen sie Kontakt haben, da tatsächlich so darauf reagiert haben. Und ich glaube, das ist wie wichtig eben, dass man Detrans-Biografien auch thematisiert, dass das quasi etwas ist, was wie auch akzeptiert ist, dass wenn jemand, dass das auch akzeptiert sein muss, dass dann Leute sagen, hey, nee, das ist doch nicht das Richtige, ich mache was anderes. Und es ist dann wie auch sehr wertvoll eigentlich, die Erfahrungen von Leuten. Ich meine, man kann mit der Realität von Detrans-Menschen nur umgehen, wenn man sich von dieser Idee verabschiedet, dass man diese fixe Geschlechtsidentität hat, die man nur richtig diagnostizieren muss. So dieses transmedikalistische Ansatz, wenn man das wie enforced, dass man immer schon eine Geschlechtsidentität hat, man blickt dann auf sein eigenes Leben zurück und man kann das dann sehr gut auch sich rückkonstruieren, weil es gibt dann so Momente, wie das Geschlecht ist etwas physisch im Körper, dass man sich Körper wünschte, anders ist. Und da hat man immer schon in der Vergangenheit Dinge, die man damit in Verbindung bringt und man kann dann sehr gut sich eine Narrative konstruieren, quasi konform mit diesem Modell. Man hat eine innere Geschlechtsidentität, die konstant übers Leben ist. Aber am Ende ist es, finde ich, sehr schwierig, das entspricht das tatsächlich der Wahrnehmung. Ich meine, es gibt diese Transpersonen, die sehr stark das auch äußern und so. Aber ich habe immer das Gefühl, es hängt auch sehr damit zusammen, wie gender non-conforming eine Person überhaupt ist. Weil das, was ja quasi dann in der Erzählung die Transfrau ausmacht, ist ja dann quasi wie die Konformität zu das, was man von einem Mädchen erwartet. Also das ist quasi irgendwie das Trans-Mädchen will dann mit Puppen spielen, mit anderen, ja, anderen Mädchen. Aber es gibt ja auch die Mädchen, die sich komplett nicht genderkonform verhalten. Das ganze Konzept einer Geschlechtsidentität, die immer besteht, bricht dann einfach zusammen.

0: Wohin gehen könnte denn aktivistischer, solidarischer, emanzipatorischer Support gehen?
1: Erstens eben der Zugang zu Gesundheitsversorgung, der Schutz vor Diskriminierung und transfeindlicher Gewalt und sehr wichtig allgemein Selbstbestimmung. Wenn ich von Zugang zur Gesundheitsversorgung spreche, darf das nicht im Sinn von Psychiatrisierung oder Pathologisierung verstanden werden, sondern wirklich in dem Sinn von Selbstbestimmung über den eigenen Körper gesehen werden und auch im Kontext zu feministischen Forderungen in diesem Kontext, die auch allgemein im Feminismus außerhalb der Transgeschlechtlichkeit zentral sind. Was auch zentral ist, ist, dass wir uns der Tatsache vergegenwärtigen, dass es tatsächlich möglich ist, das Geschlecht zu wechseln und dass das Menschen machen. Die Frage ist dann nicht, gibt es Transmenschen oder nicht, sondern unter welchen Bedingungen könnten diese in unserer Gesellschaft existieren. Das bedeutet selbstverständlich nicht, dass das psychiatrische Framing, was auf Geschlechtsdysphorie abstützt, einfach falsch wäre. Es ist ein Leidensdruck verbunden, dass man nicht den Körper hat, den man sich wünscht oder dass man eben in der Gesellschaft bezüglich Geschlecht nicht so behandelt wird, wie das für eine Person sich am besten anfühlt. Aber es ist eine sehr limitierende Perspektive, weil es dieser pathologisierende Blick von einem Psychiater, der eine Patientin behandelt ist. Und ich glaube, aus aktivistischer Sicht sollten wir uns wirklich davon trennen. Es ist sehr wichtig, dass Allies über ihre Vorstellungen einer Transfrau nachdenken und sich leicht darüber reflektieren, was für ein Bild sie von Transfrau haben. Zu viele, auch gut meinende Allies, haben so eine Vorstellung, dass eine Transfrau im Kern ein Mann sei, der sich als Frau identifiziert. Und diese falsche Vorstellung ist schädlich, also einerseits einfach, weil sie falsch ist, aber auch, weil sie dann zu falschen Schlüssen bezüglich den Bedürfnissen von Transfrauen führt. Die Idee, dass es vor allem darum geht, eine Geschlechtsidentität zu validieren, hängt denn da eng damit zusammen. Aber gerade für viele Trans-Leute ist es viel wichtiger, dass sie Zugang zu HRT oder anderen Leistungen der Gesundheitsversorgung haben, als dass jetzt ihre Geschlechtsidentität irgendwie validiert werden oder dass spezifische Pronomen benutzt werden. Das ist jetzt keine Aussage, dass das nicht wichtig ist für Leute, dass man sie so anspricht, wie sie das wünschen. Das ist alles wichtig und berechtigt, aber führt zum Teil dazu, dass gewisse Allies falsche Vorstellungen haben, was wichtig ist. Dass dann Pronomen als das viel wichtigere Issue wahrgenommen werden als HRT. Und meiner Meinung nach müsste das dann eher umgekehrt sein, auch wenn man das jetzt vielleicht auch gar nicht gegeneinander abwägen soll. Es ist wichtig, dass aus feministischer Perspektive die Transfrau als genauso eine vollwertige Frau gilt wie jede andere Frau. Wenn ich eine materialistische Perspektive zur Transgeschlechtlichkeit hier propagiere, heißt das nicht, dass eine queertheoretische Perspektive aus meiner Sicht per se falsch ist, sondern es ist halt eine andere Perspektive. Weil auf eine gewisse Art kann man so viele Geschlechter definieren, wie man will. Aber wenn man die Machtstrukturen anschaut, ist das nicht die entscheidende Frage. Die Frau als Klasse beinhaltet Personen, die auf individueller Ebene sich vermutlich nicht als Frau identifizieren, aber halt von der Gesellschaft zur Frau gemacht werden. Das ist eine Reibungsfläche. Man darf keinesfalls Leuten vorschreiben, du musst dich jetzt als Frau identifizieren, weil du fällst in diese Klasse der Frau. Das wäre meiner Meinung nach extrem regressiv. Dann reproduziert man ja selbst einfach die patriarchale Ordnung und setzt die durch, egal ob man glaubt, man hätte irgendwelche feministischen Motive dahinter. Deshalb finde ich es wichtig, dass man das Geschlecht nicht einfach als Selbstzweck verwendet wird, sondern dass das ein Analysetool ist, ein Machtverhältnis, das umgeworfen werden soll.
0: Das war ein sehr schönes Schlussplädoyer, denn das war es auch schon wieder für heute. Vielen Dank, dass du hier warst, Juliana.
1: Vielen Dank und tschüss.
0: Chaos77, substack.com. 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Und da spreche ich mit Luis Deliere über cis-hetero-Extremismus.

0: Redaktion Kulturpalast im Freien Radio für Stuttgart. Ich bin Sabine Gattling, freue mich, dass ihr zuhört, dass Sie zuhören. Hier im Studio begrüße ich herzlich Jana Hotz und Theresa Kaiser. Willkommen hier bei uns im Freien Radio. Am Telefon hoffentlich noch dran, Viktoria Witrenko. Hallo Viktoria, bist du noch dran?
1: Hallo.
0: Ja, wunderbar. Ich muss dich ein bisschen höher drehen. So. Wir wollen gemeinsam vorstellen das Projekt Second Skin, das die Interact-Initiative auf die Beine gestellt hat. Ich durfte vor kurzem den furiosen Abschluss dieses Projekts erleben im Württembergischen Kunstverein. Eine Modenschau, wobei das zu wenig ist, also es war ja wesentlich mehr als eine Modenschau, was da zu erleben war. Wenn man ins Foyer kam, dann gab es erstmal einen Film. Von diesem Film 15 Fragen an die Mode werden wir nachher den Soundtrack hören, den Ton hören, weil das schon ganz interessant war und auch ein bisschen was über das Projekt ausgesagt hat. Danach durfte man dann in den großen Saal des Württembergischen Kunstvereins, diesen großen Viereckssaal, da war ein Laufsteg aufgebaut oder ein Catwalk, sagt man, glaube ich, oder?
1: Ja.
0: Und das Publikum hat sich drumherum gruppiert, teilweise auf dem Boden, teilweise auf Stühlen. Zuerst durften Menschen, die gehörlos sind, rein, damit die alle ihre Plätze so einnehmen konnten, dass sie der Gebärdendolmetscherin folgen konnten. Und dann durften andere Menschen mit Einschränkungen rein und dann erst die normalen Menschen, sage ich jetzt nicht bitte in Gänsefüßchen. Und es war also eine ganz schöne Atmosphäre und ganz lebendig. Da werden wir noch dazu kommen. Auf jeden Fall hat es mich neugierig gemacht, über dieses Projekt Näheres zu erfahren. Und deshalb freue ich mich, dass ich die Beteiligten ausfragen kann. Jana, was war denn deine Rolle bei diesem Projekt?
1: Ich habe gemeinsam mit Viktoria Witrenko die künstlerische Leitung bei dem Projekt gemacht. Und wir haben das Projekt vor 1,5 Jahren schon, kam die Idee auf und da wurde das Projekt ins Leben gerufen und haben das dann weiterentwickelt, bis es eben zu dem wurde, was es jetzt schlussendlich war. Ein, über mehrere Monate erstrecktes Projekt, was mit partizipativ gearbeitet hat. Werden wir nachher auch noch von Theresa hören.
0: Theresa war eine derjenigen, die über diesen Catwalk gegangen sind.
2: Ja.
0: War das eine besondere Erfahrung?
2: Das war schon eine besondere Erfahrung. Also ich habe sowas noch nie gemacht. So eine Strecke zu gehen, bei der mir alle zugucken, bei der ich alleine bin. Ja. Das war schon was Besonderes.
0: Wie es dazu kam, da werden wir noch drüber reden. Viktoria, magst du uns erzählen, wie ihr überhaupt auf die Idee gekommen seid, etwas mit Mode zu machen und gleichzeitig mit Menschen mit Einschränkungen?
3: Ja, also ich glaube, sowohl mich als auch Jana verbinden.
0: Kannst du ein bisschen näher ans Telefon gehen? Wir hören dich nur leise.
3: So ist es besser?
0: Ein bisschen, ja.
3: Sowohl mich als auch Jana verbinden auf unterschiedliche Art und Weise, aber sehr persönliche Erfahrungen, Erlebnisse auch mit dem Thema Mode und Präsentation. So zum Beispiel, ich habe als Kind in der Ukraine, als ich dann noch die Ukraine ganz ganz junger Staat war, ich habe dann mit anderen Mädchen aus meinem Nachbarschaft auch Modenschauen organisiert. Also es war meine erste Erfahrung überhaupt mit den Modeschau-Organisation, aber natürlich auf ganz anderem Niveau. Und Jana verbindet natürlich auch über die Erfahrung mit der Mode und aber auch mit dem, was dahinter der Mode steckt, also mit der ganzen Produktion durch ihre Mutter. Also sie kann vielleicht da ein bisschen näher dann selber sprechen. Und so kamen wir auf die Fragestellung erstmal. Also welches Thema so niederschwellig und betrifft buchstäblich alle Menschen auf dieser Erde, die sich in irgendeiner Weise auch ankleiden und damit buchstäblich täglich einfach zu tun haben. Und was sagt diese Kommunikationsart über uns? Also wie können wir uns über unsere Kleidung mitteilen? Wie können wir unsere Identität durch die Kleidung aussprechen? Und natürlich kam dazu die Frage, was sind die Zugänge? Ja, weil das ist normalerweise, man denkt, okay, das ist alltäglicher Prozess, man denkt nicht mehr dran, ja, aber man muss erstmal überhaupt an die Geschäfte ranzukommen, man muss eigene Körpergröße wissen, kennen und aussuchen, man muss verstehen oder sich Gedanken machen, was mag ich eigentlich, was gefällt es an mir selbst, ja, und wie möchte ich das dem Sozium weiterleiten oder weitersagen. Und natürlich über diese Zugänge kamen wir letztendlich auf die Frage, was sind es aber die Zugänge für die Menschen, die das eben nicht machen können aus unterschiedlichen Hintergründen oder eben diese sozioökonomische oder kulturelle die Eigenschaften, glaube ich, so nicht haben, um da ohne ein eingeschränkt sozusagen teilzunehmen. Und so kam eigentlich über diese Fragestellungen auch der ganze Prozess und die ganze Erfahrung von diesem Projekt. Also, und dann wissen wir, in welche Richtung es eigentlich gehen muss.
0: Zur Einführung in das Projekt hören wir jetzt den Ton von dem Film, der da im Foyer lief.
4: Für mich bedeutet Kleidung ganz viele verschiedene Sachen. Also einerseits ist so Kleidung der Ausdruck von einem selber. Andererseits ist es für mich aber auch irgendwie so Schutz. Und ich glaube auch, Kleidung kann man auch so diese Vielschichtigkeit repräsentieren. Also vor allem, wenn man halt schichtet, auch die persönliche Vielschichtigkeit, was auch viele verschiedene Strukturen sind. Und das finde ich super cool.
5: Wenn wir in die Geschichte der Mode gucken, sehen wir ja, dass Mode immer schon auch ganz viel ausgesagt hat über politische Umstände, über gesellschaftliche Abgrenzungen, über Gruppen, über Macht, über Repräsentation. Und das sind schon Aspekte, die auch heute noch eine wichtige Rolle spielen. Also nach wie vor nutzt man Mode, um sich bestimmten gesellschaftlichen Gruppen einzuschreiben, um klarzumachen, hier möchte ich dazugehören, aber auch bewusst oder unbewusst zu zeigen, wie viel Geld habe ich, in welchen Umfeldern bewege ich mich, welchen Gruppen schreibe ich mich zu und auch von wem möchte ich erkannt oder sozusagen als meinesgleichen behandelt werden. Und da hat Mode eine wichtige Rolle, weil durch mehr oder weniger bewusste Kodierungen kann ich das auch erkennen.
6: Second Skin ist ein Projekt an der Schnittstelle von Kunst, Mode und Inklusion. Im Zentrum stehen Fragen danach, wie Kleidung, Identität, aber auch Wahrnehmung und Zugehörigkeit prägt und wer Zugang zu dieser Ausdrucksform hat. Kleidung verstehen wir dabei eben nicht nur als rein ästhetisches Objekt.
7: Ja, es ist eines der unmittelbarsten Kommunikationsmittel, das unsere gesellschaftliche Struktur widerspiegelt. Second Skin eröffnet somit einen Raum für Begegnung und Reflexion über eine Praxis, an der wir alle täglich partizipieren.
4: Der erste Schritt ist, sich bewusst zu werden, warum man Kleidung kauft, mit welchem Ziel man Kleidung kauft, was die Mechanismen sind, die einen dazu treiben, schnell neue Trends zu verfolgen und sich nicht machtlos zu fühlen. Sich beibringen, wie man Kleidung retten kann, wie man Kleidung reparieren kann. Gleichzeitig bin ich mir komplett bewusst, dass dieses Trendbewusstsein und dieses Bedürfnis, irgendwie neue Kleidung zu haben, das kommt ja daher, dass man in der Öffentlichkeit oft performen muss. Wenn man eine weniger privilegierte Position hat innerhalb der Öffentlichkeit, in der wir uns alle befinden, ne, dann kann man schon einen anderen Status performen.
5: Wir sehen, dass Mode immer auch schon extrem viel mit Körper zu tun hat. Also es geht in der Modegeschichte, gab es immer, dass man Körper verändert, modifiziert hat, dass man Reifröcke getragen hat, Mieder, dass die Teil hier weit oder schmal oder so weiter sein sollte. Gerade im 20. Jahrhundert hat sich das auch noch mal verschärft, also dass Mode sehr viel gezeigt wird an normierten, normschönen Körpern, die alle gesund, weiß, ähnlich groß sind. Und es doch auch auffällig ist, dass zwar immer wieder in einzelnen Shows oder für einzelne Kollektionen gibt es dann mal was für Super-Size-Körper oder es finden mal auf dem Laufsteg auch Repräsentationen von anderen, zum Beispiel von Körpern mit Behinderung statt, aber das bleibt eigentlich eher die Ausnahme. Also die Mode orientiert sich gerade auch in den High-Fashion-Shows eher an den normierten Körpern, was natürlich schon auch dazu führt, dass unsere Sehgewohnheiten das adaptieren. Also dass Mode, wie wir uns sie vorstellen, immer noch gedacht wird an dem generellen normschönen Körper und nicht an der Realität der Vielfalt unserer Körper, die die menschliche Existenz einfach mit sich bringt. Und so wird es mal noch spannend, ob oder wann wir diesen Normierungen auch in der Mode dahingehend auflösen, dass man sieht, Körper sind verschieden und es auch in normalen Shows oder in normalen Kollektionen vielleicht auch doch eine Öffnung dahin gibt, dass Körper in ihrer Vielschichtigkeit wahrgenommen werden. Weil letztendlich soll Mode ja für Menschen und damit auch für Körper generell sein und auch eine gewisse Realität abbilden und haben.
6: Im Rahmen des Projekts haben wir uns unter anderem mit der Fashion Disability auseinandergesetzt, einem jungen interdisziplinären Forschungsansatz aus den Bereichen Modetheorie, Kulturwissenschaft und Disability Studies. Der Ansatz hinterfragt kritisch normativ-westliche Modeindustrie, stellt dabei die vestimentäre Inklusion in den Mittelpunkt, also die Frage danach, wie Kleidung für verschiedene Körper und Mobilitäten sowie auch verschiedene sensorische Bedürfnisse zugänglicher gestaltet werden.
7: Damit wird auch die materielle Dimension, etwa im Sinne der Stofflichkeit, Farbe oder Stoff von Kleidung von Bedeutung, wie zum Beispiel eine verlängerte Rückenpartie für RollstuhlnutzerInnen, Braille-Etikette für blinde Menschen oder vereinfachte Verschlüsse und reizärmere Materialien für neurodiverse Personen.
8: Kleidung bedeutet für mich, dass ich mich ausdrücken kann. Ich hatte irgendwie ganz oft in meinem Leben immer so das Gefühl, dass mich ja alle Leute anstarren, gerade aufgrund der Behinderung. Meine Behinderung war schon immer sehr sichtbar. Und dass das ja was ist, was immer sehr aufgefallen ist. Und ich hatte auf der einen Seite das Gefühl, ich muss mich in der Kleidung immer so ein bisschen zurücknehmen, damit ich da nicht noch mehr auffalle. Und auf der anderen Seite bin ich inzwischen ein bisschen mehr so, dass ich das Gefühl habe, okay, das ist aber was, was ich aussuchen kann, worüber ich sagen kann, den Rollstuhl, den muss ich irgendwie dabei haben. Aber die Kleidung, die kann ich selber aussuchen. Da kann ich irgendwie für mich rausfinden, okay, das will ich zeigen, das will ich sein, das will ich so ausdrücken.
9: Wir heißen Wasnit, also Unternehmen heißt Wasnit. Bei uns arbeiten, also begonnen haben wir zu dritt. Mittlerweile arbeiten bei uns 12 Menschen zu gleichen Teilen, Menschen mit und ohne Schwerbehinderung. Das davor integrativ stand, hat eigentlich nur mit der rechtlichen Bezeichnung zu tun. Das hat in der gesetzlichen Welt etwas länger gedauert. Inklusiv war es von Anfang an. Also nur der Begriff wurde erst später nachgezogen. Das ist einfach, ja, bei uns sind es ja zu 50% Menschen mit und ohne Schwerbehinderung. Und integrativ wäre für mich, wenn es hier eine Gruppe mit Schwerbehinderung, Menschen mit Schwerbehinderung gibt und hier eine ohne und die arbeiten separat voneinander. Und bei uns ist es halt wirklich bunt gemischt. Und ich würde fast behaupten, dass einige, die bei uns arbeiten, nicht ganz genau wissen, wer denn hier eigentlich einen Ausweis hat für Menschen mit Schwerbehinderung und wer nicht. Es spielt einfach im Arbeitstag, Arbeitsalltag keine Rolle.
10: Ich wäre, glaube ich, ein elastischer Stoff, ein bunter Stoff auf alle Fälle, ein fließender Stoff, ein leichter Stoff. So würde ich es beschreiben, ja.
11: Zum Thema Innovation in der Textilindustrie gibt es auf jeden Fall einiges, was auch in der Forschung bereits schon vorangeht. Gerade zum Beispiel in Unternehmen, die Workwear herstellen, wird auch daran geforscht, dass man eine Jacke komplett aus Polyester herstellt, mit Knöpfen, Reißverschluss, allen möglichen Addings, dass man die theoretisch komplett in die Schmelze geben könnte und daraus einen neuen Faden spinnen könnte, was eben verhindern würde, dass man Virgin Polyester permanent aus Erdöl herstellen müsste, was für die Umwelt natürlich sehr, sehr gut wäre. in Bezug auf Naturfasern wird natürlich schon vieles recycelt, solange es nicht in Mischgeweben ist. Das Problem ist oft, dass eben Baumwolle und Polyester gemischt werden mit Elastan und man das dann nicht mehr recyceln kann, weil es eben Mischgewebe ist und man die ganzen Fasern oder Garne auseinander friemeln müsste, um sie einzeln zu recyceln. Und deswegen ist halt in der heutigen Textilwelt vieles nicht so recycelbar und dahingehend wird aber geforscht. Da gibt es auf jeden Fall spannende Forschungen. Da habe ich auch in einem Großunternehmen es miterleben können, wo tatsächlich aus biodegradable Textilien was hergestellt wurde. Das waren Algen, die sich praktisch im Labor vermehren und praktisch in einem Textil wächst. Es fängt praktisch nicht an, dass man eine Faser und einen Garn braucht, sondern es wächst praktisch schon ein Textil in der Fläche. Daraus wird geforscht. Das hat den Vorteil, dass man es theoretisch in das Meer schmeißen könnte oder in den Wald und es würde halt komplett zur Natur werden. Genauso wie es eben halt auch Pilzleder gibt inzwischen. Leder aus, oder halt Kunstleder praktisch, aber halt aus natürlichem Pilz, was eben halt auch nicht erdölbasiert ist wie normales Kunstleder und eben kein Tier für leiden muss. Und es ist aber tatsächlich noch nicht so durable, gerade bezüglich auf eben Regen oder Feuchtigkeit. Da wird noch geforscht, aber es ist super spannend.
5: Wir sehen, dass sich heute das ein bisschen auflöst, diese krasse Geschlechterbinarität, die wir aber sonst ja eigentlich meistens haben. Also beim Kleiderkaufen müssen wir uns gleich überlegen, kaufen wir Männer- oder Frauenkleidung. Trotzdem findet im Alltag vor allem eine gewisse Genderfluidität statt. Also man merkt, Männer und Frauen kleiden sich ähnlich. Es gibt nicht mehr zwingend Normierungen, aber trotzdem merkt man, es wäre nach wie vor auffallend, wenn wir in einem Alltagskontext oder bei der Arbeit oder bei einer repräsentativen Veranstaltung Männer in Röcken wahrnehmen. Und auch wenn wir in die Modebranche selber schauen, merken wir, das sind immer noch Ausnahmefälle. Also auch die Kollektionen, auch die Modenschauen werden sehr stark noch in Mann oder Frau gedacht und selten zusammen. Und die Mode grenzt sich da auch noch sehr ab. Woran das liegt oder wie sich und ob sich das verändern wird, bleibt ein bisschen offen. Die Mode hat in ihrer Geschichte immer auch Abgrenzungen gebraucht. Also die Mode lebt auch als gesellschaftliches Phänomen und in ihren sozialen Kodierungen sehr stark von Abgrenzungen. Also Abgrenzungen in bestimmte gesellschaftliche Schichten, Abgrenzungen in den Geschlechtern, Abgrenzungen in den Hierarchien. Vielleicht liegt es daran, dass in der Mode diese Abgrenzungen auch sehr stark noch eine Wirksamkeit haben, dass man die irgendwie braucht, weil man immer gearbeitet hat in Differenzierungen, in Abgrenzungen zwischen den Geschlechtern, zwischen den gesellschaftlichen Klassen. Möglicherweise wird sich das nochmal auflösen, aber es wird dann immer, also es ist so ein bisschen so eine Sorge von einer gewissen Beliebigkeit oder wo orientiere ich mich denn oder wovon grenze ich mich denn ab, um was Eigenes schaffen zu können.
4: Was wir mit Kleidung kommunizieren, hängt extrem damit zusammen, was die Kultur, innerhalb der wir uns befinden, uns beigebracht hat, was gewisse Symbole aussagen. Es ist nicht Zufall, aber es gibt keinen konkreten, rationalen Grund, warum Frauen Röcke und Männer Hosen tragen sollten. Alles basiert auf Signalen und manche Menschen sind sich bewusster dieser Performance. Ich würde sagen, queere Menschen, marginalisierte Menschen generell sind sich extrem bewusst der Performance durch Kleidung, durch Verhalten. Menschen, die viel Code switchen müssen, zum Beispiel. Aber auch authentische Performance ist Performance. Ich würde nicht sagen, dass es so etwas gibt wie den natürlichen Zustand. Wir hängen alle zusammen.
12: Ich glaube, das ist so das, was mich eben angesprochen hat, weil ich das total toll finde, irgendwie individuell eben mit einer Person mal ganz tief an das Thema ranzugehen. Also im Praktischen, was braucht sie, was Kleidung angeht und auch, wie möchte sie sich eben präsentieren oder wer ist sie? Wie kann man diese Persönlichkeit von ihr untermalen? Und das hat man ja sonst so die Möglichkeit, das so intensiv mal anzugehen, hat man ja sonst so im Alltag jetzt nicht.
13: So, das wäre geil, wenn Kleidung das könnte.
12: Gott, sich selber waschen.
13: die Kleidung nicht wärmt und umhüllt. Oder wenn es heißer ist, dass es dann durchlässiger ist oder so. Ich glaube, das wäre richtig cool. Ja.
14: Sick. Hätte ich auch gerne.
0: So, das war also die Einführung in dieses Projekt, wie wir sie als Publikum im Foyer hören, sehen durften. Die Victoria hat uns jetzt gerade neugierig gemacht. Wie war das mit deinem Zugang zur Mode, Jana?
1: Genau, also ich habe, meine Mutter ist an der Kirchensteiner Schule in Feuerbach und hat mich schon sehr früh auch als Kind, als sie den Modeschauen von dem Berufskolleg Mode mitgenommen.
0: Kirchensteiner Schule ist eine Modeschule?
1: Das ist eine Berufsschule und die hat den Bereich aber Mode, also das Berufskolleg Mode und Design, genau. Und genau, dadurch bin ich schon sehr früh mit dieser Modenschau immer in Kontakt gewesen und die Kirchensteiner Schule war jetzt auch Kooperationspartner bei uns, genau.
0: Theresa, hast du auch einen Zugang zu Mode, außer dass du dich modisch kleidest?
2: Ja, also das eine ist, dass meine Mutter früher Kleidung für mich genäht hat oder für uns. Also es war einfach eine Geldgeschichte. Ich habe früher selber dann irgendwann mal angefangen selber zu nähen, weil das mit meiner Mutter irgendwie dann schwieriger wurde. Und ja, von daher hat es schon irgendwie eine Rolle gespielt. Also ich wollte schon irgendwie immer, dass das jetzt nicht so 0815 aussieht oder das war auch nicht, das schnell ist nicht möglich, weil selber genähte Mode nie so aussieht wie das, was man irgendwie in einem teuren Laden kauft. Ne? So.
0: Victoria, ihr habt ja als Interakt-Initiative euch in letzter Zeit mit an Menschen gerichtet oder mit Menschen gearbeitet, die eine Einschränkung haben. Diesmal waren es relativ viele gehörlose Menschen. Wie kam der darauf?
3: Es kam darauf, dass wir davor unser letztes Projekt gemacht haben, mit dem Fokus auf ein inklusives Theaterstück namens Gebärdende Geschichte. Und es waren im Grunde sowohl Taubenmenschen als schwerhörende und hörende Personen gleichberechtigt auf der Bühne. Und die Geschichte ging um die 150 Jahre kulturelle Entwicklung der Taubenkultur in Baden-Württemberg. Also das war unser letztes Projekt und natürlich, als wir den Open Call über unsere Social Media und Newsletter bekannt gegeben haben, also es haben sich natürlich viele Leute oder einige Leute, sagen wir so, auf dem Projektpool angemeldet entsprechend.
0: Also ihr habt ganz offen ausgeschrieben, man kann bei diesem Projekt mitmachen und wer sich gemeldet hat, war in Ordnung.
3: Ja.
0: Aber ihr habt ja dann auch noch Designerinnen und Designer gesucht oder gefunden. Wie kam es dazu?
1: Ja, die haben wir tatsächlich schon, also es hat angefangen mit den Designerinnen. Wir hatten, das Projekt bestand aus 3 Projektphasen und die erste Phase hat mit den Designern begonnen, wo wir insgesamt dann 10 Designerinnen hatten, die wir in der ersten Projektphase an verschiedene Themen herangeführt haben, also an Upcycling-Themen, aber auch an Abbau von Barriere in Mode oder Barrierethemen in Mode, neue Textilien.
0: Das heißt, ihr habt Workshops mit den Designerinnen und Designern gemacht?
1: Ja, sogar nicht nur Workshops, sondern auch tatsächlich Exkursionen in verschiedene Einrichtungen. Zum Beispiel waren wir auch im Modemuseum Ludwigsburg, sowie auch in dem
0: Ja, da haben wir ja auch im Film gehört, dass die eine Führung von, oder jemand, der im Modemuseum führt, hat da auch gesprochen. Die Frau, ich weiß nicht, wie sie heißt.
1: Genau, Maike van Trien.
0: Ja, genau. Also da wart ihr mit den Designerinnen. Waren das Studierende oder?
1: Das waren teilweise, und da war die Kooperation mit der Kirchensteiner Schule. Wir hatten geworben am Berufskolleg der Kirchensteiner Schule. Und sind dann auf weitere Mode- und Designschulen in Stuttgart zugegangen und haben da ausgeschrieben und in der Region, genau.
0: Das heißt, die waren zuerst und nachher sind erst diejenigen, die die Mode tragen sollten, dazugekommen.
1: Ja, genau. In der zweiten Phase sind die dann dazugekommen und haben sich kennengelernt. Und bei einem, ich glaube, es war beim dritten Treffen, wo dann die Designer und die Models sozusagen eben sich zusammengefunden haben, mit wem sie gerne arbeiten würden.
0: Das heißt, da gab es dann Paarungen, ein Model, ein Designer, eine Designerin?
1: Genau, also es war dann schlussendlich war es so, dass sogar manche Designer hatten dann auch zwei Models. Genau, das war, die Nachfrage war am Ende doch größer als mit dabei zu sein, als wir dann Designer hatten, ja.
0: Wir hören jetzt nochmal eine Musik. Victoria, wie kam denn die Musikauswahl zustande?
3: Ja, die Musik gehört zu der performativen Modeschau und setzt sich zusammen aus den persönlichen Vorlieben, persönlichen Ästhetiken auch der Teilnehmenden, also die Modellen, die dann auf dem sogenannten Laufsteg gelaufen sind, zusammen und trägt im Grunde zu der Kleidung, Präsentation und der Zeige. Ja.
0: Gut, dann hören wir jetzt Respekt. Mit Respekt hat er das Ganze auch zu tun.

0: Jetzt wollte ich dich fragen, Theresa, wie ist dein Outfit entstanden, mit dem du über den Laufsteg gegangen bist?
1: Also bei mir war es tatsächlich so, dass ich konnte bei einem Treffen nicht dabei sein und ich habe eigentlich schon gedacht, dass ich jetzt draußen bin, so, weil da haben sich die Designerinnen und Modelle irgendwie gefunden. Und dann habe ich praktisch einen Designer zugeteilt gekriegt. Und,
0: den du gar nicht kanntest vorher?
1: Ich habe mit dem schon mal geredet, ich kannte den aber jetzt so nicht mehr. Also ich hatte kein längeres Gespräch mit ihm, eher so nebenbei. Und mein Ding ist eher, ich kann mich anziehen irgendwie, ich bin einfach mehr oder weniger zufrieden, aber es gibt so Teile, wo ich einfach irgendwie denke, ich hätte gern was anders, aber ich weiß nicht richtig wie. Und ich habe ihm dann Kleidungsstücke von mir gegeben, von denen ich gesagt habe, es gibt was, was mir dran gefällt und es gibt was, was mir nicht gefällt. Und dann habe ich ihm Sachen gebracht, wo ich gedacht habe, die kann man vielleicht kombinieren. Also weil das jemand ist, der Kleidungsstücke, die existieren, irgendwie kombiniert. Also er nimmt dann irgendwie einen Teil von dem einen oder näht es mit einem anderen zusammen. Irgendwie so. Und dann habe ich ihm ein paar Sachen gegeben und dann hat er schließlich ein Jackett von mir genommen und ein Hemd, was ich gefunden hatte, und hat es dann zusammengebracht.
0: Also er hat quasi Kleidungsstücke, die du schon hattest, hat er recycelt oder hat er aufgepeppt? Oder?
1: Ja, er hat ein Kleidungsstück, was ich hatte, und andere Sachen, die hatte ich bei Interact im Kleiderfundus irgendwie gefunden.
0: Ach,
1: und
0: sowas
1: ich
0: habe ihm halt, auch.
1: Ich habe ihm das dann gebracht und habe gesagt, also so irgendwie, vielleicht findest du da irgendwas zusammen, und habe ihm im Prinzip so, also wir haben uns dann schon länger unterhalten und irgendwie so, habe dann gedacht, ja, bin mal gespannt, was er jetzt draus macht, weil es ja auch was damit zu tun hat, wie er mich sieht oder kennengelernt hat oder was er denkt, wie das was zu mir passen könnte, und war da einfach sehr gespannt und neugierig drauf und ja, hatte eigentlich keine Vorstellung so genau, was da jetzt rauskommen könnte.
0: Aber hast du dich wohl gefühlt?
1: Ja, war auch angenehm überrascht.
0: Also
1: war wirklich.
0: Aber Jana, es waren ja sehr unterschiedliche Menschen, die da über den Laufsteg gegangen sind, und auch sehr unterschiedliche Styles, Stile, wie auch immer man es nennen will. Haben sich da die Designer auf die Menschen eingelassen?
2: Genau, also die Tandems waren eigentlich das Herzstück von dem Projekt. Also das war diese Arbeit, die da entsteht, auch das Zwischenmenschliche, was dann auch durch Mu Wang, die Regisseurin, ganz stark nochmal rausgearbeitet wurde. Wie die Kleidung auch die Identitäten ausdrücken kann, auf ganz unterschiedliche Art und Weise. Wie du gerade meinst, man hat es auf dem Laufsteg auch gesehen, das war ganz unterschiedliche.
0: Von punkig bis edel bis etwas verspielt.
2: Ja.
0: Ganz unterschiedlich.
2: Ja.
0: Ja, aber genau. Passend zu den Menschen.
2: Passend zu den Menschen, genau. Das war das Kernstück des Projekts, dass eben die Menschen mit der Kleidung ihre Identität, ihren Charakter präsentieren können. Genau. Sich da auch wiederfinden. Genau.
0: Wobei ja dann auch die Menschen Geschichten erzählt haben, auf unterschiedliche Art und Weise ihre eigenen Geschichten erzählt haben. Wie sind diese Geschichten zustande gekommen?
2: Die Geschichten sind die Geschichten sind erstmal entstanden, um auf die Kleidung aufzukommen. Also was das Wichtige ist in dem Outfit, was präsentiert werden soll. Und es war dann eine Entscheidung von Mu, der Regisseurin, dass sie diese Geschichten auch öffentlich eben darstellen wollte. Und auch ich und Victoria fanden, dass das ein Kernstück ist, was unbedingt gezeigt werden muss.
0: Haben die Menschen das selber formuliert?
2: Ja, also genau. Die Menschen haben die Teilnehmenden haben
0: Models
2: haben Texte geschrieben. Und natürlich mit Unterstützung von Mu, genau, die da in Einzelarbeit mit den Models das herausgearbeitet hat und auch die Texte bearbeitet hat, genau.
0: Und da kam dann auch diese Gebärdendolmetscherin.
2: Genau, und dann, genau, das Projekt war
0: in
2: ja...
0: Einsatz, ja.
2: Genau, also wir hatten taube Personen, die im Projekt mitgemacht haben, und das wurde auch gedolmetscht während den Arbeiten mit Mu schon, und wie du vorher schon erwähnt hattest, ja auch während der Modenschau oder performativen Modenschau hatten wir die Gebärdendolmetscherinnen, die das live gemacht haben. Und wir hatten auch eine offene Audiodeskription, die für sehbehinderte Menschen eben beschrieben hat.
0: Ich kann auch noch sagen, sehbehinderte Menschen waren auch dabei.
2: Genau, waren auch, genau. Also diesmal nicht auf der Bühne, aber im Publikum. Und mit Jasmin Schädler und Peter Luttringer, die die Audiodeskription gemacht haben. Genau, dann auch im Team. Ja. Und genau, dadurch war das, waren sehr viele Menschen an dem Projekt beteiligt und wir haben versucht, eben so viele Barrieren wie möglich abzubauen.
0: Kannst du sagen, wie viele Models das waren?
2: Ja, es war Models waren es, dass ich jetzt nichts Falsches sage, 13.
0: Ah ja.
2: Und Modedesignerinnen waren es 12, genau. Und man muss sagen, eine Modedesignerin ist auch mit auf der Bude, auf dem Catwalk gelaufen. Genau. Das heißt, wir haben 14
0: Menschen.
2: Die hat
0: ihr eigenes Outfit vorgeführt, ist mir jetzt gar nicht aufgefallen.
2: Die hat, das war auch interessant, also ein Tandem hat sich dann durch die Kleidung doch so eng miteinander verbunden gefühlt, dass die zusammen das auch präsentieren wollten.
0: Okay.
2: Ja.
0: Wir hören jetzt nochmal eine Musik, die bei diesem Catwalk gelaufen ist und jetzt auch zu hören ist.

0: Zu Gast im Studio Jana Hautz und Theresa Kaiser vom Projekt Second Skin von der Interact-Initiative. Bei dieser Modenschau, die ich jetzt als Publikum miterleben durfte, gab es ja auch Beschreibungen für diese Modelle, die über den Laufsteg gegangen sind. Und ich fand es ganz interessant, obwohl es natürlich eigentlich beschrieben hat, was ich sehe. Aber ich sehe dann anders, wenn es beschrieben wird. Wenn also da jetzt auf die Nähte eingegangen wird, da hätte ich vielleicht sonst gar nicht hingeguckt. Also ich fand das interessant gemacht und war gedacht wahrscheinlich für sehr behinderte Menschen.
1: Ja, genau. Also es war die Audiodeskription, was wir da alle hören konnten. Das Besondere daran war, dass das Peter Lutringer und Jasmin Schädler live gemacht haben und für alle hörbar. Genau. Also wir haben ja, oder du hast mitbekommen im Publikum, man hat live kommentiert bekommen, was getragen wird, wie über den Laufsteg gegangen wird und wer überhaupt auf dem Laufsteg ist.
0: Ja,
1: also,
0: ja.
1: Genau, und das ist schon, dass das also offen ist und für alle hörbar und auch noch live, schon auch was Besonderes.
0: Ja. Ja. Und also ich fand es wirklich jetzt nicht irgendwie doppelt gemoppelt, oder es war wirklich eine Bereicherung, das zu hören.
1: Ja, es war auch eine bewusste Entscheidung von der Regisseurin, dann das offen zu machen, genau. Also was Viktoria und ich auch also total unterstützt haben, weil das dem Projekt einfach wahnsinnig viel gegeben hat, nochmal auch diese Beschreibungen, genau.
0: Und es gab ja dann auch sowas wie eine Choreografie, also die sind ja nicht einfach vor und zurück gegangen, sondern haben sich auch bewegt, getanzt.
1: Ja, genau. Also
0: interagiert manchmal. Genau. Auch mit dem Publikum.
1: Ja, also die grundsätzliche Idee für die Dramaturgie ist von der Regisseurin entstanden, von Mu Wang. Und dann gab es aber noch einen Bewegungscoach, Anastasia, die dann eben mit den Leuten nochmal die Abläufe

0: Musik ausgesucht?
1: Ja, also ich habe mit Musi, hat mich gefragt, was für Musik. Und dann habe ich ihr, also habe ich ihr eine, wie sag mal,
0: Vorschlag?
1: Oder? Vorschlag, ja, eine Musikerin, die ich einfach toll finde, also Laura Anderson, und dann haben wir ein, hat sie geguckt und dann haben wir gleich ein Stück gefunden, was ich sehr passend fand, auch gleich für eine Idee, wie ich gehen kann oder so.
0: Also das, was dich passt, zum Bewegen, ja, animiert hat, ja, auch dieses Stück.
1: Und was ich, ja, passend fand für mich und für den Text, den es dann letzten Endes auch gegeben hat. Ja.
0: Und wie ging es dir damit, diesen Text auch zu sagen, auch zu performen?
1: Es war,
0: ist
1: so,
0: das schwer gefallen?
1: Nee, es war so zwiespältig ein bisschen, weil ich so gedacht habe, ich habe ja dann irgendwie, also als alte Frau letzten Endes so gesagt, so, irgendwas tut immer weh. Hm. Und dann meine Heilpraktikerin war da, die sagte dann, oh, das war ja eine Aufzählung von allem, was du mir erzählst. Ich glaube, das ist auch diejenige gewesen, die es am meisten mitgekriegt hat. Mein Mann, der war auch dabei, der sagte, er hat viel nicht verstanden. Ne? So. Hm. Es war so doppelt, es war so, will ich das jetzt irgendwie allen erzählen und will ich mich so darstellen, weil so im Allgemeinen versuche ich ja zu vermeiden, irgendwie, ja, versuche ich das eher zu vermeiden. Oder sage ich, ja, so ist es halt. Hm. So.
0: Ja, ich denke, es waren ja viele Menschen mit Einschränkungen da unterwegs, die auch dramatischere Geschichten zu erzählen hatten und vielleicht war es dann einfach auch, ja, auch ich habe Einschränkungen oder auch ich gehöre irgendwie dazu.
1: Ja, wobei, ich meine, für mich ist es ja eher ein Prozess, der jetzt einfach so über die Jahre kommt, wo ich denke, ich mir eine ganz andere Möglichkeit habe, mich damit auseinanderzusetzen, wie für jemand, wo das gesetzt ist von Anfang an, ne, und sich von Anfang an damit beschäftigen muss. So. Und wo ich so denke, ich habe im Alltag verhältnismäßig wenig Einschränkungen und das ist was ganz anderes wie für Menschen, die gehörlos sind oder blind oder so.
0: Ja,
1: ne?
0: Ja, ja. Wobei die Geschichten ja teilweise auch so unter Motto waren, also irgendwie eine Blume war mal Thema dieser Geschichte, die da erzählt wurde auf dem Laufsteg. Also es waren auch unterschiedliche Schwerpunkte dieser Geschichten. Es war nicht nur einfach Lebensgeschichte.
2: Nee, es waren wirklich, also eigentlich hat jedes Tandem für sich eine Geschichte gefunden, was mit den Personen zu tun hatte, genau. Oder genau, wie Theresa gerade schon gesagt hat, es ging dann, oder wir hatten uns auch davor schon mal drüber ausgetauscht, dass es doch sehr persönlich ist, was man da preisgibt. Und natürlich, genau, wurde auch in diesen Tandems dann darauf geachtet, dass es nicht, dass es mit der eigenen Geschichte, Persönlichkeit zu tun hat, aber
0: aber nicht peinlich wird
2: jetzt
0: oder nicht
2: zu nah,
0: nicht zu intim,
2: ja,
0: wird.
2: Nicht zu intim, ja, wird, ja.
1: Ja, ja. Ja, ich habe ja, ich habe ja den Text selber geschrieben und entschieden da und war schon so, Mu hat gefragt, und was beschäftigt dich? Und ich denke, das war bei allen so das Thema letzten Endes, ne? Weil ein anderes Model, die mehr oder weniger gleich alt ist wie ich, ne, ein bisschen älter sogar, für sie war ein ganz anderes Thema wie für mich. Ne? Hm. So, fand ich auch spannend.
0: Ja. Gut, wir hören nochmal eine Musik. Elephant Beach.

0: Hört sich fast an, als ob jemand mit schweren Stiefeln über den Teppich geht, aber kraftvoll. In dem Einführungstext, also in dem Text von dem Film zur Einführung, ging es ja auch um Nachhaltigkeit. Hat denn das bei dem Projekt eine Rolle gespielt, Theresa? Du hast gerade schon erzählt, dass dein Designer vorhandene Kleidungsstücke verwendet hat. War das bei den anderen auch ein Thema?
1: Ja, also Nachhaltigkeit und vor allem auch Upcycling hat auch eine große Rolle gespielt. Das hatten wir auch in den vorher schon erwähnten Workshops, hatten wir auch einen Workshop dazu. Und viele der Designerinnen haben letzten Endes Kleider aus Secondhand-Läden genommen. Oder auch, wir haben mit vielen Secondhand-Läden auch kooperiert gehabt, von denen wir Kleider bekommen haben. Mit dem Label und der Designerin Simone Wild, die uns auch Stoffe zur Verfügung gestellt hat und auch fachlich unterstützt hat, genau, die Designerin.
0: Das heißt, auch die Stoffqualität oder die Stoffbeschaffenheit hat eine Rolle gespielt?
1: Ja, für die meisten war das auch eine große, also sehr wichtig für die Designer. Das hatte mich auch, war für mich auch nochmal was ganz Neues, wie die ihre Stücke oder Textilien dann aussuchen. Die waren bei uns in der Geschäftsstelle und haben wirklich in unserem Fundus dann nach Kleidungsstücke gesucht, nach Stoffen gesucht, die zu ihrem Tandempartner passen oder zu dem, was ihr Tandempartner für ein Kleidungsstück entwickelt haben möchte. Genau.
0: Wobei ich mich wundere, dass ihr einen Fundus habt von der Interact-Initiative.
1: Genau, wir haben einen ganz kleinen Fundus tatsächlich und haben eben sehr viele von unterschiedlichen Secondhand-Läden Sachen gespendet bekommen. Also da haben wir wirklich extra für das Projekt und auch von einzelnen Labels, genau, danke. Ja. Von Blutsgeschwister haben wir zum Beispiel was bekommen und von Sportsala haben wir ausrangierte Teile bekommen, die dann weiterverarbeitet werden können. Oder umgearbeitet in ein anderes Kleidungsstück, wie zum Beispiel bei Theresa, aus einem alten und einem neuen, was Neues gemacht nochmal, genau.
0: Eine Kopfbedeckung ist mir auch in Erinnerung. Eine Frau hatte so was ganz Buntes auf dem Kopf.
1: Das mit der Feder oder ja, das ja. aus der... Ah ja, genau.
2: Stefanie?
1: Vicky. Vicky hatte die gehabt. Mit dem roten Kleid war
0: es. Ja, ja, genau, genau. Die auch vorher schon außen im Foyer durchgegangen ist. Und da haben wir schon gedacht, ach, die ist wahrscheinlich dabei.
1: Ja, genau. Da hat die Designerin von... Vicky und von Stephanos. Stephanos hatte einen ganz langen ein weißes Hemd und einen Wollmantel. Kein Wollmantel, ein Fellmantel, ein Pelz. Ein Pelz. Ein Pelz, genau. Die Designerin hat selber einen Fundus über die Jahre angelegt und in dem hat sich auch diese Kopfverdeckung befunden, die sich Vicky dann ausgesucht hat, genau.
0: Ja. Victoria, wie fügt sich denn dieses Projekt in die anderen Aktivitäten von der Interact-Initiative ein?
3: Ja, also wir haben schon seit knapp 3 Jahren partizipativ angelegte Projekte verfolgt, auch mit dem Schwerpunkt auf die Teilhabe. Das bedeutet auch, immer unterschiedliche Fokusgruppen waren da präsent und repräsentiert und ja, also gerade dieses Projekt Second Skin war für mich persönlich eine sehr organische Weiterentwicklung und so ein für mich persönlich auch ein Höhepunkt dieser partizipativen Arbeit. Obwohl wir auch schon wirklich viel gemacht haben und unser Interact-Pool an unseren Teilnehmenden aus Stuttgart und nicht nur, also es kommen auch für unsere Projekte viele aus der Region, aber auch Reisen deutschlandweit und sogar aus dem Ausland für unsere Projekte hin. Und dieses Projekt war für uns, glaube ich, sehr sehr besonders, sehr kommunikationslästig, also muss ich auch sagen, weil natürlich bei so viele unterschiedlichen Menschen, unterschiedliche kulturelle Erfahrungen, sagen wir so, oder altersbedingte Gegebenheiten oder gesundheitliche Gegebenheiten oder barrierebedingte Merkmale. Also das alles mussten wir koordinieren und verstehen auch, wie das eigentlich zusammen funktioniert.
0: Wollt ihr auf dem Weg weitermachen als Interakt-Initiative? Habt ihr schon weiteres geplant?
3: Also unsere Projekte werden immer von dem Ausgehen von dem Thema und Bedürfnissen auch kreiert. Also ich glaube, wir werden in Zukunft auch sehr viel Richtung der Austausch mit dem Publikum, also mit unserem Netzwerk, aber auch darüber hinaus zu gehen, also im Grunde herauszufinden, also nicht nur, was wir als KünstlerInnen sprechen oder zeigen wollen, sondern was wollen die Menschen sehen, erleben, erfahren, spüren, wo wollen sie teilnehmen und Teilhabe haben. Also ich glaube, das die nächste wird unsere Herangehensweise auch mehr Kommunikation zu unserem Publikum aufzunehmen, mehr direkter Austausch und dann werden eben diese Ansatzpunkte dann herauskristallisiert, welche Arten von Projekten können das demnächst sein. Aber erstmal Austausch.
0: Das war ja jetzt ein Projekt mit sehr vielen Beteiligten. Ich denke, man kann die alle nachlesen auf der Interakt-Initiativ-Seite.
1: Genau, bei Veranstaltungen ist auch das Second Skin-Projekt und da sind auch die Teilnehmenden aufgezählt, genau. Und die Mitarbeitenden.
0: Ja, und dann hoffen wir, dass irgendwann auch dieser Film noch da zu sehen ist, damit auch Menschen, die das jetzt nicht miterleben durften, einen Eindruck bekommen. Ich danke herzlich für euren Besuch im Studio. Danke, Victoria, dass du doch noch ans Telefon kommen konntest. Und ja, viel Erfolg bei euren weiteren Projekten.
1: Danke.
2: Danke auch für die Einladung.
1: Ja, vielen Dank.
0: Verantwortlich für die Sendung Sabine Gertling und ich wünsche noch viel Spaß beim Freien Radio für Stuttgart.
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5: Ihr hört das Kleingedruckte, verantwortlich für die Sendung oder vielmehr für die Sendungen, war Frau Mann. 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

0: Das war ein Wal, und zwar ein ganz selten gewordener Wal, der atlantische Nordkaper, von dem es nur noch ganz wenig Exemplare gibt. Der ist so selten, dass auch ich ihn gar nicht kannte. Und ich habe erst in dieser Sendung von diesem Wal erfahren, nämlich von meinem Radiokollegen Daniel Weffers, der sich richtig gut mit allen Tieren unter Wasser auskennt und mit dem ich zum ersten Mal eine Sendung gemacht habe, hier im Freien Radio Wüste Welle. Und wir werden diese Serie fortführen und nicht nur das. Er hat selber Walmusik geschrieben und die wird jetzt hier in der Sendung zum allerersten Mal ausgestrahlt werden und somit Weltpremiere haben. Und ich freue mich total, dass er hier war, Daniel Weffers, hier im Freien Radio Wüste Welle in meiner Sendung Tiere.
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0: Ihr hört die Sendung Tiere im Freien Radio Wüste Welle. Und an den Mikrofonen sind heute der Hund Krümelchen, Daniel Weffers und Gabriele Busse. Und bei uns geht es heute um ein Thema, das du dir ausgesucht hast, Daniel, ne?
2: Der Wal.
0: Ja, nämlich du hast mich direkt gefragt, als ich gesagt habe, ich habe die Sendung Tiere. Machst du auch Meerestiere? Daniel, warum beschäftigst du dich so gerne mit Meerestieren?
2: Ich habe wirklich keine Ahnung. Also als Kind war der Wal immer sehr interessant für mich und ja, als Kind einfach, ja.
0: Und gibt es spezielle Tiere, die du besonders faszinierend findest?
2: Ja, der Wal und der Anglerfisch, aber ich habe keine professionelle Interesse oder so.
0: Das muss man ja auch nicht haben, um sich für irgendwas zu interessieren, ne? Und du beschäftigst dich ja oder hast dich viel beschäftigt mit Walgesängen?
2: Ein bisschen. Ich habe ein Stück Musik gemacht, das von den North Atlantic Right Whale inspiriert war. Genau.
0: North Atlantic Right Whale. Was heißt das auf Deutsch? Ach, der atlantische Nordkaper. Sieh an, den kenne ich gar nicht. The North Atlantic Right Whale.
2: Mhm. Ja, den es gibt nicht mehr so viele.
0: Nein, ach du meine Güte. Es gibt von diesem Wal, vor allem der heißt Kaper. Ich dachte immer, Kaper ist, kenne ich nur als so kleine eingelegte Blüte. Kapern sind doch diese, die sind eingelegt wie Oliven, aber offenbar sind es keine Wale. Dann gibt es verschiedene Arten von Kaper. Also Kaper ist eigentlich eine Pflanze. Na, auch egal, aber jedenfalls von diesem atlantischen Nordkaper-Wal gibt es nur noch 370 Tiere. Ja, mhm. Scheiße.
2: Und die sagen, dass es vielleicht so in den 30er, 40er Jahren nur 100 gab eigentlich. Also dann war es auch an der Zeit schon verboten, den Right Whale, wie sagt man das?
0: Zu jagen.
2: Zu jagen. Weil er heißt auch, zumindest auf Englisch, Right Whale, aber es ist der richtige Wal, war zum Jagen.
0: Ja, weil ich lese gerade, der hat so viel Blubber, also so Walspeck, das ist das, woraus der Tran gemacht wird, der hat so viel sozusagen Transpeck, also Blubber wie kein anderer Wal, nämlich 40% von seinem Körpergewicht. Wahrscheinlich hat es sich deshalb, ja, traurig gesagt, so gelohnt, ihn zu jagen, weil man daraus so viel Lampenöl gewinnen konnte. Man hat ja früher die Wale vor allem in den USA gejagt, weil die ein sehr sauber verbrennendes Fett haben. Also sauber verbrennend im Sinn von, es riecht nicht, es rußt nicht. Diese Ölkerzen mit Walfett brennen viel länger als damalige andere Brennstoffe. Und daher, so habe ich das heute Morgen nachgelesen, hat man wohl deshalb vor allem die Wale gejagt, um Brennstoff zu bekommen.
2: Mhm.
0: Was aus heutiger Sicht total entsetzlich ist. Aus damaliger Sicht war das vermutlich irgendwie, naja, normal.
2: Ja. Ja, und beim Right Whale, die waren auch sehr, also sehr einfach zu jagen, weil sie auch ziemlich oft, also sehr, sehr nah
0: an der Oberfläche?
2: An der Oberfläche geschwommen haben und also die waren sehr einfach zu jagen, ja, anscheinend.
0: Und die sind auch eben wahrscheinlich, weil die so einfach zu jagen sind, sind die schon in großen Gebieten der Welt wohl ausgestorben. Also um Island rum sind die ausgestorben. Die gab es auch früher im Golf von Biskaya und jetzt sehe ich gerade hier, gibt es die nur noch an der Ostküste der USA, mhm, und so um Norwegen rum im Nordatlantik. Aber eigentlich war der sehr weit verbreitet. Ah ja, und die schwimmen wohl, hast du gewusst, sehr langsam, sehe ich gerade. Nur 8 km/h, das scheint wohl für die Wale langsam zu sein. Ah ja, und die 7, die Nahrung mit ihren Barten, also sind Bartwale. Ich habe auch gelesen, dass die Bartwale eigentlich die sind, die diese Walgesänge machen. Die Zahnwale, die klicken eher und die Bartenwale, die singen. Wusste ich
2: also
0: auch nicht.
2: Also Bartwale ist dann Baleen Whale, Bartwale.
0: Ja, das sind die Wale, die so filtern.
2: Ja, ja, ja, ja. Okay, ja, auf Englisch so Baleen Whale.
0: Ah, mhm, ja.
2: Ja.
0: Oh, und das ist ja traurig. Früher haben die sich zu ganz großen Walverbänden zusammengetan, mehrere hundert Tiere, und sind gewandert. Also jetzt nicht auf Berge gewandert, aber sie sind eben, haben diese Walwanderungen gemacht, die Wale ja machen, entweder um sich zu paaren oder um der Nahrung zu folgen. Mhm. Und die können jetzt diese Wanderungen heute zusammen nicht mehr machen, weil es nicht mehr genug Tiere gibt.
2: Mhm.
0: Das ist ja schrecklich. Wahrscheinlich ist es für die noch schwieriger dann zu überleben, weil eigentlich sind diese Wanderungen in Verbänden viel besser für die Tiere, weil die Wahrscheinlichkeit höher ist dann, dass sie wirklich in diese Nahrungsgründe finden oder dass sie sich mit genug andersartigen Tieren paaren können. Wenn es nur noch so wenig Tiere übrig sind, besteht ja auch auf Dauer die Gefahr, dass der DNA-Pool zu klein wird.
2: Ja, ja, genau. Das, ich glaube, auf Englisch zumindest so Inbreeding Depression.
0: Ja, scheiße.
2: Weil es halt nicht genug Diversity gibt von Genes.
0: Das ist ja total traurig.
2: Ja, und es passieren, also es, obwohl es jetzt verboten natürlich ist, dass der Wal gejagt wird, also stoßen ab und zu immer noch Schiffe an ein Wal oder Netze Fishing. Also
0: so Fischernetze, ja.
2: Fischernetze, die sind auch manchmal tödlich für den Wal, wenn sie irgendwie
0: sich verfangen.
2: Genau.
0: Ja, ich habe mal irgendwo gelesen, dass 90% des Mülls im Meer sind alte Fischernetze. Und darin verfangen sich Tiere, also vor allem Delfine, aber eben auch viele Wale. Mhm. Und die verheddern sich dann und können irgendwie nicht mehr auftauchen und ertrinken. Das ist die Hölle. Also das scheint wohl die Haupttodesart für Delfine zu sein.
2: Mhm.
0: Deswegen, ich sage immer, wenn ihr Delfine mögt, esst keine Fische, weil, naja, die Fischernetze werden halt im Meer entsorgt. Und da gibt es ja auch eben sowieso noch diese Schleppnetzfischerei, wo in der Hochsee dann wirklich diese Netze bis zum Meeresboden reichen und wirklich alles mitnehmen. Und da unten schwimmen auch noch Wale.
2: Ja.
0: Also die am tiefsten tauchende Art. Ich weiß nicht, ist es jetzt der Pottwal? Also jedenfalls männliche Pottwale, muss man sich mal vorstellen, tauchen ja bis zu 1000 Meter tief, also 1 Kilometer.
2: Wow.
0: Muss man sich mal vorstellen. Ich habe mal irgendwo gelesen, es gibt sogar Wale, die tauchen 3 Kilometer, aber ich bin mir jetzt nicht sicher. Ah nee, das ist der Pottwal. Was? Ach, der kann bis zu 3000 Meter runterschwimmen. Ich habe immer gelesen, stell dir vor, der Pottwal kann 3 Kilometer runterschwimmen.
2: Unglaublich.
0: Das ist absolut unglaublich. 3000 Meter, das ist ja ein Drittel vom Marianengraben. Also der tiefste Punkt der Erde ist ja der Marianengraben. Ich krieg einen Vogel. 3 Kilometer. Und da wird er sicher dann eben oft erwischt von dieser Schleppnetzfischerei. Ne? Ich weiß jetzt nicht, wie tief da die Netze runtergehen.
2: Hm.
0: Und der taucht offenbar so tief, weil da unten seine Nahrung ist, nämlich die Kalmare, diese Riesenkalmare. Die schwimmen wohl auch so tief, was ich auch nicht wusste, dass überhaupt da unten noch Kalmare schwimmen. Aber das Krasse ist ja, dass ein Säugetier so tief unten schwimmen kann und auch so hoch oben schwimmen kann. Der kriegt ja einen Druckausgleich hin, der Pottwal. Da würden wir sofort an der Taucherkrankheit sterben. Also wenn wir aus 20 Metern zu hoch, zu schnell aufsteigen, sterben wir, weil wir die Taucherkrankheit kriegen. Und der hat offenbar So ein Trick nämlich, kann der seine Lunge kollabieren lassen.
2: Mhm.
0: Unten, also die ist dann praktisch wie weg. Und dann findet in der Lunge gar kein Stoffwechsel mehr statt. Und so verhindert er, dass er die Taucherkrankheit kriegt. Der kann praktisch dieses Organ komplett verändern. Das ist total irre.
2: Mhm.
0: Ach du meine Güte, Jan, du hast recht. Jetzt haben sich die Bestände zwar, wie du erzählt hast, von diesem nordatlantischen Nordkaper, nein, atlantischer Nordkaper. Warum heißt denn dieser Wal so komisch? Naja, aber jedenfalls haben sich diese Bestände wohl einen Tick erholt. Nur Hauptursache dafür, dass der noch immer vom Aussterben bedroht ist, sind wohl Kollisionen mit Schiffen und das Verheddern in Fischereileinen. Ach, insbesondere in Hummerreusen. Also es gibt spezielle Fangeinrichtungen für Hummer. Und fast 90% von allen diesen Walen tragen Spuren von solchen Netzverletzungen.
2: Ja.
0: Ja, scheiße. 90%. Ach du meine Güte. Und damit dieses Tierchen nicht ausstirbt, dürften die vom Menschen verursachten Todesfälle im Jahr nur unter 1% betragen. Das kriegt er doch niemals hin.
2: Mhm.
0: Scheiße. Ja, der ist ja im Grunde schon...
2: Ja, man sagt, das functionally extinct quasi.
0: He's functionally extinct, ja. Der ist funktional ausgestorben. Nee, klar, also das ist ja nicht mehr zu retten eigentlich. Wenn du noch 370, wahrscheinlich erst nur noch 350 Tiere hast, dann dürfen im Jahr höchstens 1% durch Menschenhand sterben, aber 90% der Tiere haben Netzverletzungen. Und dann hat er noch diese Gefahr jetzt, dadurch, dass es nur noch so wenig gibt mit Inzucht, dann kann der nicht mehr wandern und seinen Nahrungsgründen folgen.
2: Ja.
0: Der ist verloren.
2: Ja, Scheiße. Das ist wirklich das Traurigste, dass es halt diesen Wal noch gibt, aber ja. Er ist schon, der Wal als Species ist schon verloren. Ja.
0: Scheiße.
2: Und genau, also mit dieser Musik, die ich gemacht habe, so inspiriert von dieser Wal, da ging es auch um... Irgendwie den Alltag vom Wal, nicht nur den North Atlantic Right Whale, aber andere Wale in der Welt, weil es viel so akustische, wie sagt man, Störung, Disruption gibt im Wasser, vor allem mit dieser tiefen Frequenzen von Schiffen. Die überschneiden sich genau mit den Ruf oder wie sagt man, Whale Calls.
0: Mit den Gesängen, ja,
2: die
0: ja.
2: Die Gesänge
0: unterschneiden, ja.
2: Von dieser North Atlantic Right Whale. Und ich habe eine Studie damals gelesen und dann dachte ich, okay, ich versuche irgendwie mit Musik das zu verarbeiten, so diese Situation.
0: Ja.
2: Also es ist nicht nur, dass es halt Schiffgefahr gibt, mit Kollision und mit die Netze, aber dann auch akustisch, weil es eigentlich, die sagen, dass es ähnlich ist, wie wenn man neben einer Baustelle wohnt und die ganze Zeit, also für den Wal, dass man quasi die ganze Zeit Stress hat von dieser.
0: Ja, eigentlich wäre das für uns Sichtjäger so, als ob man neben einer Baustelle wohnen würde, die so viel Nebel macht, dass man nichts mehr jagen kann. Also weil der Wal braucht ja auch sein Echolot, also der hat ja so ein Organ vorne, die Melone, das ist ein Echolot. Und der braucht ja diese akustische Kommunikation, zum einen, um sich natürlich zu paaren und zu organisieren, aber der braucht auch seine Laute, um überhaupt Nahrung zu finden. Und ich habe auch gelesen, genau, dass die Wale jetzt wohl zu 40% weniger singen, seit die Meere sich so erwärmt haben, einfach weil da viel mehr mit Nahrungssuche beschäftigt ist, also nimmt man an. Und auch sind die Walgesänge durch den Klimawandel viel tiefer geworden.
2: Mhm.
0: Also eben zum einen, weil die tiefen Frequenzen anscheinend im Meer weiter tragen. Das geht zum Teil über, habe ich das richtig gelesen, über tausende Kilometer.
2: Mhm.
0: Und je tiefer die Frequenz ist, desto weiter trägt das. Und auch dadurch, dass die Wale so wenig geworden sind, müssen sie wohl tiefer singen, um die wenigen Exemplare noch zu finden, die irgendwo rumschwimmen. Mhm. Und das heißt, jetzt singen die tiefer, singen weniger. Und was habe ich? Ich habe dazu noch irgendwas gelesen. Ah ja, in der Antarktis singen Wale tiefer, um den Lärm schmelzender Eisberge zu übertönen.
2: Wow.
0: Ich kann das überhaupt nicht fassen. Und auch dieser Krill, also das ist ja so diese Hauptnahrung von vielen Walen, ist Krill, also so kleine Minigarnelen. Davon müssen die zum Teil, also Blauwale müssen Tonnen am Tag von denen fressen, kann das eigentlich sein? Habe ich das richtig gelesen? Der muss 7000 Kilo Krill am Tag essen. Das ist so viel Krill wie 7 Autos ungefähr. Mhm. Wahnsinn, muss der essen. Und jedenfalls verändert sich wohl diese Route, wie der Krill so schwimmt. Also es gibt viel weniger Krill. Es wird auch noch ganz schwierig für die in Zukunft. Und die sind jetzt woanders als früher, weil die natürlich versuchen zum Teil diesen warmen Meeresströmungen auszuweichen. Und dann muss der Wal woanders hin. Und deswegen singen die dann wohl auch anders, habe ich gelesen. Also die Walgesänge verändern sich auch, weil sie nicht mehr die gleichen Routen schwimmen. Und auf dem Weg haben sie eben auch diese unzähligen Schiffe, die sie stören, aber nicht nur Schiffe, auch U-Boote und auch so Unterwasser-Ölbohrungen stören die Wale. Alles mögliche, eigentlich alles stört Wale.
2: Ja, ja, die können auch so sehr, ich sag mal, sensitive hearing, also sehr, sehr gut hören. Und diese große Distanzen und dann stehen natürlich Sachen im Weg und sind auch genauso laut oder lauter wie ein Wal.
0: Ja, und dann verschwimmen die sich, weil die das eben auch für die Ortung brauchen und die Kommunikation. Ja. Und dann stranden die. Jetzt vor ein paar Tagen sind wieder in Deutschland Pottwale gestrandet. Diese wunderbaren Tiere, die irgendwie 3 Kilometer tauchen können. Da stranden die einfach und es ist dann so eine Randnotiz bei uns in der Zeitung. Und ich denke, okay, krass, das ist eine richtige Katastrophe. Das sollte überhaupt nicht passieren. Und ich frage mich immer, was sich der Grönlandwal eigentlich so denkt. Der Grönlandwal ist ja das Säugetier der Welt, das am ältesten werden kann. Der Grönlandwal kann bis zu 200 Jahre alt werden. Und ich frage mich immer, was der sich jetzt eigentlich von der Welt denkt. Also dieser Unterwasserlärm, den wir jetzt haben, den gibt es vielleicht in der Art seit 60 Jahren und seit wahrscheinlich 30, 40 Jahren extrem.
2: Ja.
0: Und wird auch immer mehr. Es gibt immer mehr Schiffsverkehr, es gibt immer mehr auch diese Ölbohrungen, es gibt immer mehr U-Boote, es gibt militärische Forschung im Meer, finde ich am entsetzlichsten eigentlich. Und ich frage mich immer, was denkt sich eigentlich so ein Grönlandwal, der irgendwie 150 Jahre total unbehelligt im Meer schwimmen konnte oder sagen wir mal 130 Jahre und jetzt seit 70 Jahren ist bei dem die ultimative Katastrophe am Laufen, es ist nur noch laut. Es wird viel zu warm, der findet kein Essen mehr, der findet keine Artgenossen mehr, der verheddert sich auch in Fischernetzen. Also es gibt eigentlich keine Katastrophe, die den Walen erspart bleibt. Und dann reden wir noch nicht mal von Mikroplastik, das auch in der Antarktis gefunden wurde.
2: Ja.
0: Also wir alle sind voller Mikroplastik. Und wie geht's eigentlich den Walen, wo das Meer ja als Müllkippe verwendet wird? Die haben wahrscheinlich noch viel mehr Mikroplastik als wir drin. Und das führt zu so vielen Entzündungen in den ganzen Körpergeweben und zu hormonellen Veränderungen. Allein das würde wahrscheinlich schon reichen, um einem vom Aussterben bedrohten Wal den Rest zu geben, weil einfach oft die Anzahl der Nachkommen sich durch eben hormonelle Einflüsse dann verringert. Es gibt mehr Missbildungen, ob das jetzt nur an den Mikroplastik liegt oder auch an Giftstoffen. Aber seit wir das Meer als Müllkippe verwenden, ist das Schicksal eigentlich von diesen Walen, wo es eh nur noch so wenige gibt, eigentlich ohnehin besiegelt? Also ich frage mich immer, wo wir eigentlich so komplett falsch abgebogen sind. Also wann hat zum Beispiel der Lärm für die Wale im Meer so angefangen? War das schon vor dem Ersten Weltkrieg? Oder ist das mit den Kriegen und der submarinen Forschung so schlimm geworden? Also wann war das, ne? Also viel länger als 100 Jahre kann das nicht her sein. Und so richtig schlimm wahrscheinlich seit dem Kalten Krieg.
2: Glaub schon, ja. Aber also sobald, so spät 19. Jahrhundert hat man auch so Schiffe mit großen Propeller und also diesen Motor.
0: Ja.
2: Also genau jetzt 120 Jahren oder so.
0: Aber haben die auch schon so nah gehabt? Seit wann gibt es so nah in den Schiffen? Also ich meine nur, die Wale haben, die hatten total wenig Zeit, um sich anzupassen. Eigentlich überhaupt keine. Evolution findet ja eigentlich über Tausende von Jahren statt. Also jetzt manchmal bei manchen Arten findet sie jetzt schneller statt, einfach weil die ausgesiebt werden. Aber die Wale hatten ja gar keine Chance. Die können ja nicht ihr Hauptkommunikationsmittel plötzlich anpassen oder sagen, ja gut, dann spare ich mir das mit dem Schall. Die einzige Möglichkeit, die sie hätten, wäre wahrscheinlich einfach taub zu werden. Aber dann können sie einfach gar nichts mehr jagen, dann können sie sich nicht mehr fortpflanzen. Dann Also die brauchen ja ihr Gehör und ihren Sonar. Ich weiß nicht, seit wann Schiffe Sonar haben. Ich lese mal kurz. Das war tatsächlich im Ersten Weltkrieg. Ach du meine Güte. Seit 1915 mindestens haben wir diesen krassen Lärm im Meer. Da hat nämlich ein französischer Physiker das erste aktive Sonarsystem entwickelt, das geeignet war, U-Boote auf etwa 1500 Meter Entfernung zu orten. Wow. Das ist für heute natürlich fast nichts, aber stell dir mal den Lärm für die Wale vor, wenn du auf 1,5 Kilometer dieses Sonar hörst. Also eigentlich sind die seit dem Tag gestört, sag ich mal, in ihrem Sonar und in ihrer Kommunikation.
2: Mhm.
0: Also seit 100 Jahren haben die Wale schlechte Karten. Ach, du meine Güte. Seit 1985 gibt es das aktive, tieffrequente Schleppsonar, das zum Teil bei wenigen 100 Hertz arbeitet. Da haben die Wale ja gar keine Chance. Die können ja gar nicht tiefer singen als das.
2: Ja.
0: Okay, ich höre mal auf mit meinem Vortrag hier. Ich wollte eigentlich deine Musik hören.
2: Ja, ich habe hier 5 verschiedene Ausschnitte von die Kassette. Und es geht um verschiedene Aspekten so von den Wahl. Also es sind eine Mischung. Also ich habe ein paar, die quasi mit Ship Noise.
0: Mit Schiffsgeräuschen.
2: Schiffsgeräusche. So quasi simulieren, so dass wie es vielleicht ist, so unter Wasser. Und dann auch ein paar, wo es einfach, ja, ich weiß nicht, wie ich es sag, aber es ist einfach ein Tribute, also zu dem Alltag, also eine Mischung so von die schönen Sachen, dass der Wal hat, so diese Upcalls und sein Gesang. Und dann auch den Einfluss von Menschen und Schiffe.
0: Und wie kamst du damals ausgerechnet sozusagen auf den atlantischen Nordkaper oder den Right Whale? Weil der ist ja an der genau anderen Küste als da, wo du herkommst. Du kommst ja aus dem Westen der USA, also aus Kalifornien und jetzt zuletzt aus der Nähe von Seattle, Vancouver.
2: Ja, ich habe diese Studie gefunden, dass die North Atlantic Right Whale, also es war immer als Kind auch eine von meinen Lieblingstiere, weil es so sieht sehr einzigartig aus, finde ich.
0: Ja, er hat auch keine Flosse auf dem Rücken. Also der zählt als Glattwal.
2: Mhm.
0: Könnte man im Meer glatt mit irgendwas anderem verwechseln. Deswegen Glattwal.
2: Der North Atlantic Right Whale ist auch ein sehr großer Wal, würde ich sagen.
0: Und hast du schon mal einen Wal, einen Right Whale gesehen? Wahrscheinlich nicht, ne?
2: Nee, noch nie. Das wäre toll, irgendwann.
0: Hast du schon mal andere Wale gesehen?
2: Nein, noch nicht.
0: Ich habe tatsächlich mal Orcas gesehen.
2: Ja, ein Orca habe ich schon mal gesehen. Ah. Ja. Wo ich vorher gewohnt habe, bei Bellingham.
0: Ja, genau da habe ich auch mal Orcas gesehen. Also nicht bei Bellingham, aber vor Vancouver. Da gibt es ja Vancouver Island.
2: Ja.
0: Und dort habe ich Orcas gesehen.
2: Ja, da sind die Orcas, genau. Mhm. Ja, aber genau, also der Right Whale, das war einfach eine Studie, die ich gelesen habe. Das war in Hudson Bay in Kanada, wo sie gemerkt haben, dass die haben gemessen, so der Stress von die Wale. Ich habe es auf Englisch hier, so es steht, we showed that the reduced ship traffic in the Bay of Fundy following the events of September 11th resulted in a 6 decibel decrease. Also es gab keinen Schiffsverkehr nach 9/11 in der USA. Und dann konnten sie sehen ganz deutlich, dass also es waren 6 Decibels weniger.
0: Nur 6 Dezibel weniger.
2: Mhm, ja.
0: Und das hat schon bewirkt, dass die Wale sich erholen konnten?
2: Schon, also es steht, diese noise reduction was associated with decreased baseline levels of stress-related glucocorticoids, also fecal hormone metabolites.
0: Aber sag mal, wie haben die das dann gemessen bei den Walen? Ich meine, haben die die gefangen? Das ist ja Schwachsinn. Also haben
2: nee, fecal hormone, also ist auch was, das man sieht so, wie sagt man, Exkremente.
0: Ach, Exkrementen. Ach so, ich habe gedacht, sie machen eine Studie, um zu gucken, wie gestresst die Wale sind, aber stressen die Wale voll.
2: Okay. Nee, war nicht invasiv.
0: Ah, okay, also sie haben in der Walkacke sozusagen, haben die den Stresshormonspiegel gemessen.
2: Richtig, richtig,
0: okay,
2: ja.
0: Das ist eine sehr nette Studie.
2: Ja, ich fand das spannend und da ging es um die North Atlantic Right Whales und dann habe ich auch geguckt, ja, wie prekär die Situation ist gerade mit North Atlantic Right Whales, ja.
0: Das ist wirklich traurig. Also es gibt ihn noch, aber er wird bald ausgestorben sein. Das ist wirklich traurig. Ja, dann hören wir mal deine Musik. Wie okay. Hast du die denn gemacht?
2: Also Mischung aus elektronischen Sachen. Also ich habe ein Programm quasi geschrieben eigentlich, wo ich dann Samples reinladen konnte oder Instrumententöne und so. Und dann in das Soundprogramm dann die... Es ist ein bisschen schwierig zu erklären, aber so ein eigenes geschriebenes Software habe ich gemacht, ja.
0: Und dann, ihr könnt auch auf Englisch, you made your own software.
2: So ein, ja, ein kleines Programm habe ich geschrieben, wo man quasi Sounds reinladen kann und dann, and then you can create a little sound ecosystem, ja.
0: So 6 years ago, you knew how to write your own software that you needed to record exactly this kind of music or to produce exactly this kind of music.
2: It was a bit of an experiment, but it was just playing around with it and then trying to make sounds that kind of reflected maybe the whale and the whale's situation. And so it's kind of a mix sometimes. I would try to like simulate the up calls and the listener can decide for themselves if it really kind of reflects it. But it was just a contemplation of the right whale.
0: That's quite amazing. I mean, you just read one study about the right whale concerning their stress levels in their pool, about right whales in the Hudson Bay. And then you thought, well, I want to...
2: Well, put myself just, there, you know, yeah. Just kind of understand, you know, because for me, it really upset me, you know, to read... Like we're getting upset today, you know, it's very saddening and upsetting information. It makes, it's sad to think that the ocean has become unlivable and the whales are beautiful. So it was just a simple kind of act of trying to put myself in that situation and seeing what sounds could kind of mirror that plight that the right whale faces right now.
0: But it seems like you put a lot of effort in it, that you wrote.
2: It was not. It was a very simple thing. I read.
0: Really?
2: I read one article and then I said, I will make a little batch of sounds.
0: And you created your own software for doing this?
2: The software I use for other things too. It was something that I worked on for working with sound more generally. But then this was a project where I thought I will use it and see if I can use it to kind of simulate the right whale's situation. Yes.
0: Wow. Do they, the songs?
2: No, the whole tape that I made, the cassette, was called The Plight of the Northern Right.
0: The what?
2: The plight, the predicament, the situation.
0: Oh. And you recorded it with that software or with cassette and recorder? Because you told me last time that you record a lot of things with cassette.
2: Yes, I connected the electronic instrument that I made, the virtual instrument, onto a tape deck.
0: Also du hast deine selbstgeschriebene Software kombiniert mit einer Kassette.
2: Und richtig, ja.
0: And why did you then transfer to Kassette and why didn't you decide to just record it that way, in a digital way?
2: You can kind of hear it on the recording. You know, there's like a layer of like a little bit of noise or a little bit of kind of fuzz or something that's coming from the cassette. So it has a little bit of extra kind of what feels like a little bit of a sound bath kind of experience, or like that there's the backdrop of something aquatic. It sounds a little bit more underwater, I think, than it would if it was just purely digital music. So that's why it's a combination.
0: Oh, wow. Ich bin so gespannt.
2: Okay, ja.
0: Dann hören wir jetzt deine Weltpremiere, oder? Hast du das schon mal gespielt?
2: Nee, noch nie. Nee. Okay, ich fange mal an mit das Breaching Sound.
0: Was heißt Breaching?
2: Breaching ist, wenn der Wah so hochkommt.
0: Ah, Breaching.
2: Und dann atmet. Ah, ja. Und dann wieder runter.
0: Ah.
2: Ja.

0: Und wir tauchen wieder auf. Das war ein Sample von Daniel Wafers, The Plight of the Right Whale.
1: Genau, das war aber ganz kurz so ein Breaching-Sound. So.
0: Und es war ein Digital, also ein digitales Instrument, das du dann mit Kassette aufgenommen hast. Mhm. Es klingt ein bisschen wie Orgel.
1: Mhm. Ja, das war ein bisschen wie Orgel, aber es kommen auch andere Sounds, die vielleicht anders klingen. Genau, das war nur das erste. Aha. Also ich kann weiterspielen.
0: Gerne, unbedingt.
1: Okay. Also das nächste geht um Upcalls, heißt das. So, wenn der Wal singt, es macht meistens so, es geht von tief und dann leicht hoch.
0: Ja.
1: So.
0: Aha.
1: Genau, und das war dann die elektronische Simulierung von dieses Effekt, das ich gemacht habe mit dieses Soundprogramm. Ich kann das jetzt spielen.
0: Mhm.

Das war eine Weltpremiere, nämlich Propellers 1 von meinem Radiokollegen hier, Daniel Weffers. Und wir hören gleich noch eine Weltpremiere, nämlich Propellers 2.

0: Das war Propellers von Daniel Wöffels, der immer noch hier bei mir im Studio sitzt in unserer Sendung Tiere. Und wir sprechen heute über Wale, im Moment speziell den atlantischen Nordkaper, ein Wal, der ja vom Aussterben bedroht ist, beziehungsweise funktionell bereits im Grunde ausgestorben ist, weil er keine Chance mehr hat. Und Daniel hat diese Unterwasserlandschaft, in der dieser Wal oder Wale leben oder leben müssen, abgebildet. Mit Instrumenten, für die er extra ein Softwareprogramm geschrieben hat und dann mit Kassette wiederum Kassettenrekorder aufgenommen hat. That was absolutely incredible. I really had the impression I'm in an underwater landscape.
1: Oh, thank you. Oh, good. Then it did kind of what it was designed to do. But as I mentioned, it was also a very quick and kind of casual project, really just an experiment in sounds and trying to simulate an environment, but I'm an amateur, so.
0: Also er sagt, er ist ein Amateur. Yeah. It didn't sound at all like an amateur. It really sounded like a movie sound. I absolutely do ask myself why you don't do this as a profession. It's just amazing.
1: Well, I try to spend time doing these kinds of things, but it is just, for me, also free of constraint and unprofessional, and I think I like it that way.
0: Yes, you told me about this last time that don't want to do music as a profession, just to keep pressure out of it.
1: Genau. Aber danke, das ist sehr nett. Ich habe ein letztes kleines Stück. Ich weiß nicht, ob...
0: We do have enough time.
1: Okay, und dann habe ich auch als anderes Lied mitgebracht, das ich finde sehr toll und eigentlich das besser macht, als ich es machen könnte. Also das ist The Whale from Electric Light Orchestra und das Lied ist eigentlich super und also vielleicht am Ende.
0: We do have enough time, we don't have to hurry up.
1: Okay.
0: So first we will hear a tape of yours again, right?
1: Ja, das ist nur Lament, so ein Lied, das auch so ein bisschen simuliert, so Walstimme, aber dann auch ein trauriges Lied oder Trauerlied irgendwie zum Wal ist.

Das war noch einmal eine Komposition von Daniel Wafers. Hier nochmal eine Weltpremiere im Freien Radio. Wüste Welle, das war ein Lied, ein Trauerlied für und über Wale, genauer über den atlantischen Nordkaper, von dem es nur noch ungefähr 300 Exemplare gibt und der deshalb leider nicht überleben wird in dieser Welt. Und als nächstes spielt Daniel auch einen Song über Wale.

0: Das war
1: Der war von Electric Light Orchestra.
0: The Whale.
1: The Whale.
0: That was really amazing.
1: Ja, ist ein tolles Lied von 76.
0: Ach, von 76?
1: Mhm.
0: Ich dachte schon, so dieser zweite Teil klingt ein bisschen wie aus den 70er Jahren.
1: Mhm.
0: Ah, okay.
1: Ja, ist ein cooles Lied, finde ich. Und auch, ja, ähnlich wie so, ich sag mal.
0: Du kannst auch Englisch reden.
1: Ja, yeah, just like a nice authentic representation of the whale, like a whale living a happy life, I would say it sounds like.
0: Yeah, and the big

0: eine zauberhafte Einführung mit magischem Sog, nicht nur in diesen neuen Jazz Talk, sondern vor allem in das Debütalbum Zen Garden von Max Treutner. Wir hörten Max Treutner am Tenorsaxophon, am Schlagzeug filigran unterstützend, Jochen Rückert mit dem Stück Evoke. Der 27-jährige, in der Region aufgewachsene und inzwischen in Karlsruhe oder bei Karlsruhe lebende Max Treutner darf mit Fug und Recht als einer der besten und talentiertesten jungen Jazzmusiker des Landes bezeichnet werden. Im August hat er sein in New York aufgenommenes Debütalbum Zen Garden vorgelegt, das wir Ihnen heute gerne vorstellen möchten. Und damit erstmal herzlich willkommen zum Jazz Talk im Freien Radio Wüste Welle. 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Am Mikrofon und live im Studio ist Claudia Rodi. Und natürlich ein sehr herzliches Willkommen an meinen Gast Max Treutner, der heute bei mir im Studio ist. Hallo Max.
1: Hallo Claudia, ja, schön, dass ich hier sein darf.
0: Ja, schön, dass du da bist. Das ist ganz meine Freude. Ja, also ich habe schon gesagt, wir möchten gerne dein Debütalbum Zen Garden vorstellen. Aber bevor wir dazu kommen, erst ein bisschen noch zu dir. Du bist ja ein Gewächs aus der Gegend. Du bist in Nürtingen aufgewachsen, hier in Tübingen haben wir dich auch schon öfter sehen können, nämlich bist du seit 2018 immer wieder zu hören im Saxophonsatz der Wüste Welle Big Band unseres Freien Radios. Da hast du mit 20, warst du da gerade, zum ersten Mal mitgespielt als Lutz Häfner, der Stargast, und dein Saxophondozent in Bern ein paar Jahre davor, genau, ja, als Special Guest eingeladen war. Aber den Jazz-Freunden und Liebhabern und inneren LiebhaberInnen bist du vermutlich schon früher aufgefallen, denn du hast früh losgelegt mit dem Saxophon und schon als Teenager an Jazzwettbewerben teilgenommen. 2010 hast du den ersten Platz bei Jugendjazz Bad Württemberg gewonnen oder bekommen. Mit 12 Jahren warst du da gerade.
1: Ja, ja, es war sehr, sehr früh. Ja, ja, doch.
0: Tatsächlich. Und dann 2012 noch einmal den gleichen Preis, dann mit 14. Da stellt sich ja schon die Frage, du hast ja da Jazz-Saxophon gespielt, Tenor. Also du warst ja noch ein recht kleiner Junge. Und ich erinnere, dass da so eine Moderatorin dich auch gefragt hat, ob du nicht ein kleineres Saxophon spielen wolltest. Wo ich sage, nein, nein, das Tenor muss es schon sein, so ungefähr.
1: Ja, das Interview ist ziemlich bekannt geworden von mir.
0: Das wäre ein Spielsaxophon, das Altsaxophon, gell?
1: Ja, so ja, ja, genau.
0: Das wäre ein gerechtes, so ungefähr.
1: Ja, würde ich vielleicht heute nicht mal so sagen, aber...
0: Aber als damals. 10-Jährige konntest du dir das erlauben.
1: Ja,
0: auf
1: genau.
0: Jeden Fall habe ich mich dann schon gefragt, was hat so früh dein Interesse am Saxophon und speziell auch am Jazz geweckt?
1: Ja, es war tatsächlich so, dass ich gar nicht mit Saxophon als erstes Instrument angefangen habe, sondern ich habe eine Trompete quasi gehabt als erstes Instrument.
0: Ah.
1: Und die hatte ich aber so im Musikverein als Unterrichtsinstrument. Und ich habe das so gekannt im Musikverein, da sind dann ganz viele Leute um einen herum, so 6, 7 andere Kinder, die auch das Instrument spielen wollen. Und dann darf jeder mal reinpusten. Und dann ist natürlich so in den ersten Stunden, da quietscht es oder da kommt vielleicht gar nichts raus. Und so war es eigentlich ganz deutlich bei mir. Und dann habe ich immer angefangen und dann haben sie mich immer ausgelacht.
0: Oh.
1: Und das fand ich so schlimm. Und das waren zwar auch meine Freunde, aber irgendwie konnte ich damit gar nicht umgehen. Und dann wollte ich aufhören und das hat mich irgendwie ganz demotiviert. Und dann hat mein Papa zur gleichen Zeit einfach mal ein Saxophon für sich selbst mal auf eBay bestellt. Und ich weiß noch, das kam dann an. Ich war gerade zu Hause, als das Paket kam. Und dann kam dieser riesige Koffer und dann habe ich das irgendwie schon ausgepackt, weil ich das so interessant fand. Und dann war das so schön, so riesengroß, golden. Ich habe keine Ahnung gehabt, wie man da reinpustet und so. Und dann ging das so los und ich habe gleich einen Ton rausbekommen. Das war dann auch, als mein Papa es mir zusammengebaut hat. Und dann war das quasi, habe ich mich darin verliebt und habe es bis heute quasi immer gespielt.
0: Nicht mehr aus der Hand gelegt. Wie alt warst du da?
1: Da war ich, glaube ich, so 8, würde ich mal sagen, 7 oder 8.
0: Ja. Und du hast ja gleich mit dem Erwachseneninstrument gearbeitet.
1: Ja, sozusagen. Also direkt mal mit dem Tenorsaxophon. Deswegen kam auch der Spruch da bei Jugendjazz damals. Einfach, also es war natürlich viel zu groß damals für mich. Und ich habe es immer auf einen Stuhl oder auf einen Sessel gestellt, das Instrument ohne Gurt, und habe einfach reingepustet und so die ersten paar Töne halt gespielt. Und ohne Zuhörer quasi, nur für mich, ohne dass mich jemand auslachen kann. Und, und dann war ich da plötzlich ganz gut darin, glaube ich.
0: Und dann hattest du auch gleich Unterricht.
1: Ja, und dann, also ich hatte, glaube ich, so ein halbes Jahr das mir selbst beigebracht oder ein paar Monate und konnte schon ein paar Stücke spielen. Und dann hatte ich plötzlich Einzelunterricht dann auch bei mir im Dorf in Unterenzingen. Und dann ging das los.
0: Aha. Wie kamst du zum Jazz? Ist es, weil dein Vater auch die Musik gehört hat? Oder
1: also es war schon auch in der Familie so ein bisschen drin, aber nicht so sehr. Ich weiß noch, ich habe so ein Buch gehabt, das heißt Saxophon, mein schönstes Hobby. Damit habe ich angefangen und das letzte Stück in dem Buch, das ist Pink Panther gewesen. Und das fand ich so toll, da wollte ich unbedingt alles dafür geben und darauf hinarbeiten, dass ich das mal spielen kann. Und das war ja dann schon zu Jazz und die Musik fand ich irgendwie dann interessant, also ohne zu wissen, was das ist und eine Geschichte dazu zu kennen, das war dann einfach automatisch diese Richtung, die wollte ich machen.
0: Toll. Ja, ich weiß nicht, wie viel Zeit du damit verbracht hast, aber die Frage stellt sich eigentlich später nochmal. Wie konntest du das alles mit der Schule vereinbaren? Weil du hast ja dann ein Vorstudium gemacht, da warst du 15, 16 an der Musikhochschule in Stuttgart.
1: Ja, also es war viel los dann. Ich hatte also nicht nur Saxophonunterricht, dann ich hatte dann auch dann ein paar Jahre später Klavierunterricht noch dazu gehabt. Aber für mich war das halt einfach so eine Sache, die mir Spaß gemacht hat. Mhm. Und ich hatte ich hatte einmal Privatunterricht in Unterenzingen, dann hatte ich noch einen tollen Lehrer aus Stuttgart, der immer zu mir nach Hause gekommen ist, einmal die Woche und 2 Stunden und mich unterrichtet hat am Stück. Und dann hatte ich Klavierunterricht mit meinem Bruder zusammen. 2-mal die Woche mit 2 verschiedenen Lehrern.
0: Cool.
1: Und es war, also jeden Tag war eigentlich was.
0: War irgendwas geboten.
1: Ja.
0: Und dann bist du also zum Vorstudium dort gewesen.
1: Genau,
0: also
1: mit 15. Da war ich dann Jungstudent in Stuttgart tatsächlich.
0: Musstest du da eine Aufnahmeprüfung spielen oder wird man da eingeladen?
1: Da gab es so eine Aufnahmeprüfung, da habe ich mich richtig gut vorbereitet und alles geübt, was ich konnte. Und da gab es ein richtiges Vorspiel, wie an der Hochschule auch später dann. War ich dann quasi schon drauf eingestellt, wie das läuft.
0: Gab es da mit dir noch andere Vorstudenten? Warst du da der Einzige?
1: Es gab noch Klassik-Vorstudenten, aber ich war der Einzige,
0: Im Jazz warst du dann der Einzige und du bist dann mit den anderen Studierenden in deren Vorlesungen, in deren Klassen auch mit drin gesessen.
1: Genau, also eigentlich hatte ich nur Saxophon-Hauptfach, Einzelunterricht immer und dann Klavier-Einzelunterricht auch. Aber Gehörbildung und Theorie hatte ich dann mit den Klassikern zusammen, was ein bisschen nicht so vorteilhaft war, weil ich dann klassische Harmonielehre hatte und es total kompliziert war für mich, weil ich nur Jazzakkorde bisher kannte und gar nicht wusste, was ein Generalbass oder sowas ist.
0: Aber du bist jetzt praktisch ganz breit ausgebildet, weil du hast ja sowohl den Einblick in die Klassik gut bekommen.
1: Ja.
0: Und ich habe das später auch gesehen, du hast ja dann zum Teil auch klassisches Saxophon als Nebenfach genommen.
1: Genau, ja.
0: Also du hast ja praktisch dann das Vorstudium gemacht an der Hochschule. Dann hast du mit 16 schon angefangen, an der Hochschule der Künste in Bern das Bachelorstudium zu machen, Jazz-Saxophon.
1: Ja, ja.
0: Mit 16.
1: Das war wirklich krass. Das war direkt nach dem Jungstudium. Und da war es für mich auch schon klar, das möchte ich machen und das möchte ich richtig dann studieren. Und
0: da warst du auch dort?
1: Da war ich dann in Bern, habe ich gelebt, ganz allein im Studentenwohnheim.
0: Ja, das wollte ich gerade fragen. Und was war mit der Schule in Deutschland?
1: Also da war ich dann fertig. Ich habe hab nur Realschule gemacht. Und dann mit 16 bin ich fertig gewesen und alles auf die Karte gesetzt.
0: Alles auf die Karte Musik gesetzt und dann mit 16 allein nach Bern gegangen. Und wie kamst du auf Bern?
1: Bern, also ist ja, ich glaube, ich will nichts Falsches sagen, aber es ist die älteste Hochschule in ganz Europa mit Köln, glaube ich. Und in Bern, da gab es einfach so tolle Lehrpersonen, ganz natürlich besonders zu erwähnen, der Lutz Heffner, der nicht nur mein Lehrer war, sondern auch mein Mentor und alles Mögliche, den ich heute auch immer noch sehe und der mir Tipps gibt uns, genau, und Freund geworden ist. Und auch, ich glaube, alle Leute, die heute zuhören und auch Jazz ein bisschen hören oder selber spielen, die haben das Buch vom Frank Sicora irgendwo im Regal liegen. Das ist die neue Jazzharmonielehre, die der geschrieben hat. Und die hatte ich natürlich auch. Und der hat tatsächlich mich in Harmonielehre und Gehörbildung unterrichtet, unter anderem. Und das war dann auch unfassbar, den da zu haben. Das war auch schon ein Argument. Und ich erinnere mich noch, als ich nach Bern gekommen bin mit 16 und diese Aufnahmeprüfung gemacht habe, bin ich in diesen Raum rein, so ein großer Raum, wo meine Mitmusiker schon da saßen, um mich zu begleiten. Und die Jury saß auch schon da. Und ich habe die Noten gerade verteilt. Und dann kommt plötzlich von hinter mir eine Umarmung, ohne dass ich Hallo gesagt habe. Sondern hat der Lutz mich direkt umarmt. Und das war einfach so persönlich. Und die anderen Lehrpersonen kamen auch alle zu mir und haben gesagt, Max, ja, das ist ja toll, dass du hier bist. Und wir haben dich doch schon auf dem Workshop in Langnau in der Schweiz mal gesehen. Du spielst ja so toll und bla bla bla. Und dann war das so familiär, dass ich da unbedingt bleiben wollte.
0: Krass, also da bist du sehr offen aufgenommen worden. Ja. Und die haben dich mit Handkuss praktisch aufgenommen
1: Was ja nicht selbstverständlich ist mit 16. Der hat natürlich auch gefragt, ob es denn okay ist, mit 16 allein zu wohnen und alles zu managen. Aber ich wollte das unbedingt und habe mich so wohl gefühlt, dass das dann
0: mein Wunsch Studentenwohnheim, da hat man ja auch Anschluss, da hat man auch eine gewisse Struktur drumherum.
1: Ja, und man muss halt hauptsächlich Englisch sprechen. Das habe ich dann auch gelernt. Gerade sind ja viele Leute, die nicht unbedingt aus der Schweiz kommen da, sondern auch viele aus dem Ausland und die halt eher Englisch als Deutsch oder Schweizerdeutsch sprechen.
0: Klar, aber das ist natürlich eine Schule fürs Leben.
1: Ja, doch, das war toll.
0: Mit 19 hattest du schon deinen Bachelor in der Tasche in Bern und bist dann, da bist du noch in Bern geblieben, hast noch dort den Master Jazz Performance draufgesattelt. Genau, ja. Jazz Performance. Konntest du überhaupt noch was Neues lernen dort?
1: Ja.
0: Weil ich habe dich gesehen auf dem Video, wo du mit 10 und mit 12 auf der Bühne stehst. Und ich finde, das bist du heute noch ein ganz, ganz ruhiger, du strahlst so eine Ruhe aus. Ja. Also es ist wirklich phänomenal. Also was lernt man da bei Jazz Performance?
1: Da lernt man tatsächlich alles.
0: Nicht nur das Stehen, sondern
1: nicht
0: eben.
1: Doch, unter anderem auch das Stehen, so ein bisschen auf der Bühne, wie präsentiere ich mich oder was möchte ich denn präsentieren und auch so nicht nur Musik machen, sondern was denn der Sinn von Musik ist und von meiner Musik. Da macht man sich viele Gedanken, aber auch ganz banale Sachen wie Konzerte zu booken, quasi Konzertveranstalterinnen anschreiben. Wie mache ich das? Wie mache ich eine Homepage? Alles, was um das künstlerische Profil quasi geht, darum, da lernt man alles davon. Und es war ein tolles Studium, wo man natürlich dann auch Komposition nochmal vertieft, was man in diesem Bachelorstudium vielleicht nicht 100% machen kann, weil da die Zeit einfach fehlt und der Performance Master zielt darauf hinaus, dann Konzerte zu spielen und auf Bühnen zu stehen und eigene Musik zu präsentieren.
0: Also wirklich eine sehr gute Abrundung dann von deiner musikalischen Ausbildung am Instrument
1: auf
0: und
1: jeden Fall.
0: Was die anderen Bereiche anbelangt. Ja, und dann bist du von dort, von Bern, mit 21 dann zum Jazzpädagogikstudium an den Jazz Campus Basel noch gegangen.
1: Genau.
0: Auch nochmal ein zweites Masterstudium draufgesetzt, also sehr wissbegierig. Max, bist du offenbar?
1: Ja.
0: Aber du hattest ja auch sehr viel Zeit noch, ne? Du hast ja wahrscheinlich gedacht, ich habe ja noch Zeit zu lernen.
1: Genau, also ich habe die Chance genutzt, sag mal so.
0: Toll. Und was war da deine Motivation für diesen Master?
1: Ja, ich habe natürlich dann während meines Studiums und ich habe ja dann auch schon Konzerte nebenbei gespielt und einfach gesehen, wie es denn in der Realität ist, dass es nicht der einfachste Beruf ist, um einfach Geld zu verdienen und dann zu überleben. Und ich hatte natürlich auch so viel Unterricht gehabt, dass ich schon wusste, ja, jetzt möchte ich das irgendwann auch mal anderen Leuten vielleicht mal beibringen und wollte dann dieses Pädagogikstudium noch anhängen nach dem Performance Master, um da einfach meine Fähigkeiten auch noch mal zu verbessern. Und ich habe gedacht, früher, also mit 19 Pädagogik zu studieren, da glaubt mir ja nachher niemand was. Dann mache ich es mit 21. Und genau, dann habe ich das noch studiert in Basel. Und das war natürlich nicht nur Pädagogik. Man hat dann genauso Saxophon und Komposition und Ensembleunterricht, alles Mögliche, nur als extra Unterricht in der Woche, 2, 3, 4 Stunden Pädagogik, Psychologie und so, solche Fächer.
0: Ja. Interessant, toll. Und dann, als du da fertig warst, ich weiß nicht, bist du da wieder nach Deutschland gezogen?
1: Genau, dann war ja gerade, also das war Pandemie, genau. Bin ich dann nach Deutschland gezogen, nach Gaggenau in der Nähe von Karlsruhe. Und genau, habe da meinen neuen Wohnsitz gefunden quasi und bin da sehr glücklich jetzt geworden. Es ist ja nicht zu weit weg von der Schweiz, wo ich immer noch gern bin, und aber auch nicht zu weit weg von meiner Heimat Stuttgart-Region, Unterenzingen, Nürtingen. Es ist beides eine Stunde, anderthalb Stunden entfernt etwa.
0: Kann man noch machen, ja.
1: Genau.
0: Du warst ja dann auch noch im Bojazzo, im Bundesjazzorchester, was ja auch... da warst du relativ spät dran, praktisch, aber du hast es einfach auch noch machen können. Aber das ist auch noch zum Teil in die Pandemie gefallen.
1: Ja.
0: Habt ihr da Workshops und sowas auch machen können?
1: Genau, es hat gerade angefangen und da haben wir noch es war im Februar 2020 oder so, glaube ich. Und dann haben wir noch gewitzelt, da draußen bricht die Pandemie aus und wir sind alle in Trossingen in so einem Übungszentrum und wir kriegen nichts mit von draußen und können jetzt vielleicht den Rest unseres Lebens hier bleiben. aber wir hatten dann 3 Jahre Bojazzo-Arbeitsphase quasi, statt 2, weil das erste Jahr nach diesem Termin tatsächlich komplett gestoppt hat.
0: Dann habt ihr da noch eins dazu bekommen.
1: Genau.
0: Ja, super. Ja, also wie gesagt, wir sehen eine unfassbar fundierte, breite musikalische Ausbildung. Ganz fantastisch. Und jetzt seit 3 Jahren bist du ja als Dozent und freier Künstler unterwegs.
1: Ja.
0: Im August hast du dein Debütalbum Zen Garden vorgelegt. Ein groß gedachtes und großartig gelungenes Projekt, das im Sommer 2024 nach langer Vorbereitung im Acoustic Recording Studio in Brooklyn, New York aufgenommen werden konnte.
1: Ja.
0: Das war was Größeres. Ich habe das ein bisschen so auch am Rande mitbekommen, dass es einfach viel Vorbereitung war.
1: Ja, doch, das war, also die erste Idee zu diesem Projekt kam tatsächlich 2017. Also so lange habe ich mich darauf vorbereitet.
0: Und da sind mit dabei Silvan Joray an der Gitarre, Matt Penman, also ein Studienkollege von dir aus Berner, aus Basler Zeit.
1: Genau, der Silvan ist aus Basler Zeit.
0: Aus Basler Zeit, dann Matt Penman am Bass und Jochen Rückert an den Drums, beide aus New York. Also alle drei, der Silvan Joray, hast du mir erzählt, lebt auch mittlerweile in New York. Du warst 6 Wochen dort für ein Debüt, ein Riesenprojekt. Bevor wir jetzt aber gleich mehr drüber sprechen, hören wir das titelgebende Stück und dazu vorweg die Frage: Wie kam es zu diesem Titel Zen Garden? Das ist ja auch ein Stück, was so heißt und das hören wir gleich. Wie kam es zu diesem Stück? Ist das ein Gestaltungsprinzip des Zen Gartens? Das ist ja. ein bestimmtes Gestaltungsprinzip, das du dann auf die Musik anwenden möchtest. Und kannst du uns ein bisschen vorbereiten auf die nächsten 8 Minuten 20, weil so lange geht dieses Stück.
1: Ja, also Zen Garden, das ist für mich quasi ein Ort, an den ich hingehe, einerseits beim Spielen oder beim Komponieren oder allgemein auch so, der quasi in meinem Kopf entsteht oder den es in meinem Kopf gibt, an dem es keine Bewertungen gibt, in dem alles okay ist, alles darf man machen, nichts ist verboten und alles ist irgendwie toll. Und das mache ich zum Beispiel beim Komponieren, da fange ich an und probiere nicht zu bewerten, was ich jetzt erstmal schreibe, weil oft hat man erstmal einen Ton vielleicht. Und der entwickelt sich dann und ich probiere einfach in diesem Flow zu bleiben. Und das ist quasi mein Zen-Garden. Vielleicht auch aus meiner Jugend kommt, als mich die Leute ausgelacht haben. Und jetzt bin ich plötzlich in diesem Zustand, wo ich probiere alles. Mir ist alles egal. Und ich probiere
0: es darf nicht, alles sein.
1: Es darf alles sein. Fehler dürfen sein. Quietscher dürfen sein. Und daraus kann vielleicht was Cooles entstehen. Und Zen-Garden ist quasi dieser Ort. Und auch das Album, so habe ich es genannt, weil alle Stücke so in diesem Zustand ungefähr entstanden sind oder mit der Idee dahinter.
0: Und in diesem Stück selbst, das ist ja 8 Minuten 20, kannst du uns da noch einen kleinen Wegweiser geben?
1: Ja, also da gibt es eine lange Melodie am Anfang und am Ende. Und in der, also ich spiele ein Solo, dann spielt der Silvan ein Solo. Und wir haben das beide probiert, irgendwie groß zu denken. Nicht, also es hat ganz wenige Akkorde, das Stück, sehr flächig. Und wir wollten so eine große Atmosphäre und eine große, ein großes Bild quasi erzeugen mit der Melodie und mit den Solos. Und ich hoffe, das ist uns gelungen.

0: Sie hören den Jazz Talk im Freien Radio Wüste Welle und das war das Stück Zen Garden vom gleichnamigen Debütalbum von Max Treutner. Er ist heute mit mir im Studio und wir sprechen ein wenig über dieses ganz besondere Album. Wir hörten hier in dieser Band Silvan Juraj an der Gitarre, Matt Penman am Bass, Jochen Rückert an den Drums und natürlich Max Treutner am Tenorsaxophon. Wir hatten schon ein bisschen gesprochen, wie ist die Idee zu diesem Album entstanden? Du hast erwähnt, dass es irgendwie schon auf 2017 zurückgeht. Mhm. Ich hatte mir noch notiert, ist der Name dieser Komposition auch als Konzept für das ganze Album zu verstehen? Du hast eigentlich die Frage schon ein bisschen beantwortet.
1: Genau, ja, also doch, das ist quasi drauf zu verstehen.
0: Dann würde ich gleich zur nächsten Frage gehen. Mhm. Wieso hast du dir Jochen Rückert und Matt Penman für dein Projekt herausgesucht? Das sind ja zwei sehr arrivierte Musiker in New York, die leben schon, also der Jochen Rückert ist ja, glaube ich, ein Nürnberger, der schon seit, keine Ahnung, 20 Jahren in New York lebt und der Matt Penman ist wahrscheinlich ein New Yorker, vielleicht nicht, aber
1: Neuseeländer,
0: aber der lebte eben mal auch schon 100 Jahre in New York. Und wie bist du zu diesen beiden Musikern gekommen? Was hat dich da dazu bewogen?
1: Ja, das war tatsächlich so ein bisschen meine Traumband, von der ich immer schon geträumt habe. Und es war so ein Moment, 2017 tatsächlich, als ich gerade frisch mit meinem Bachelor fertig war, dieses Abschlusskonzert gespielt habe und nochmal eine Unterrichtsstunde mit meinem Lehrer damals hatte, dem Lutz Heffner. Und der hat mir gesagt, ja Max, jetzt, was machst du jetzt mit diesen ganzen Sachen, die Komposition, die musst du doch jetzt aufnehmen. Und habe ich gesagt, ja, eigentlich wäre das eine tolle Idee. Und hat er mich gefragt, mit wem ich es denn aufnehmen würde, wenn ich einen Wunsch frei hätte, quasi. Und habe ich gesagt, ja, am liebsten halt mit denen, also mit dem Jochen und dem Matt und mit dem Silvan. Und hat er gesagt, ja, dann mach das doch. Und da hat er mir gleich in der Stunde quasi den Kontakt vom Jochen gegeben, ihn auch gleich angeschrieben. Den kennt er auch, mit dem hat er auch schon CDs aufgenommen. Und der Jochen hat mir dann den Kontakt von Matt gegeben und die waren alle sofort dabei und dann war das eigentlich ein Stein gemeißelt und ich wollte das auch direkt aufnehmen, aber es ist ja auch nicht umsonst, dorthin zu fliegen und das alles zu planen, einen Platz im Studio zu bekommen und so, und das hat dann ein bisschen gedauert und dann kam 2020, also hat sehr lang gedauert tatsächlich, und dann kam 2020 auch noch Corona dazwischen. Und dann habe ich es quasi noch mal länger gebraucht. Dann habe ich letztes Jahr es tatsächlich nach ewig langer Planung es geschafft, nach New York zu fliegen und dort mein Album aufzunehmen mit meiner Traumband.
0: Mit deiner Traumband. Wirklich echt großartig. Also das dann von der Idee dann wirklich eisern durchzuziehen, auch wenn es wirklich viele Hürden zu überwinden gilt. Und ich habe mich gefragt, ob das dann irgendwie, wie sich das dargestellt hat, diese zwei verschiedenen Generationen. Ihr seid ja, also der Silvan und du, ihr seid ja ganz andere Generationen. Und die zwei, Matt und Jochen, war das irgendwie gleich ein Verstehen auch trotzdem über die Musik? Oder wie ist das gelaufen?
1: Also ich muss auch sagen, dass ich dann seit 2017 das im Kopf hatte, mit denen das zu machen. Und dann auch alle Kompositionen, die dann entstanden sind, auch schon mit der Vorstellung geschrieben habe, dass ich das mit den beiden spielen werde. Und ich habe die Musik von den beiden natürlich schon tausendmal gehört und hatte diese Vorstellung im Kopf. Und dann habe ich das quasi maßgeschneidert auf diese Band, die Stücke. Und dann hat es eigentlich direkt, also super gepasst. Also wir haben tatsächlich nur einmal geprobt vor dieser CD-Aufnahme. Das ging auch nicht länger als 3 Stunden, bevor wir dann im Studio waren. Und das lief alles super. Die waren natürlich auch wunderbar vorbereitet, der Silvan und ich auch. Und dann lief das sofort wunderbar. Und dass es zwei Generationen sind, finde ich aber auch interessant, da halt so viel Erfahrung von denen kommt und natürlich Silvan und ich auch eine Erfahrung haben, aber ganz anders, eher hier aus dem europäischen Raum eher kommt und ja, das halt zusammengewürfelt wurde und aber was Neues entstanden lassen hat, hatte ich das Gefühl und das hat mir sehr gut gefallen.
0: Toll. Ja, mit dem Schweizer Silvan Juraj, der ja jetzt auch in New York lebt und der auch schon dort, also als du es aufgenommen hast, ja schon in New York wohnte, mit dem verbindet dich ja vieles schon seit Studientagen. Was zeichnet ihn aus und warum wolltest du unbedingt mit ihm arbeiten?
1: Ja, also mit dem Silvan macht es mir einfach immer total viel Spaß zu spielen, weil der Silvan begleitet auf eine total angenehme Art für mich. Er hört sehr zu, er spielt nicht nur Licks oder irgendwelche Riffs oder Patterns, das ist alles wirklich im Moment und hat ein total gutes Ohr und hat auch den gleichen Musikgeschmack wie ich, würde ich mal sagen. Und dann war gleich so eine Harmonie zwischen uns da und ja, unser Sound ähnelt sich auch, deswegen haben wir sehr viele Unisono-Stellen in der ganzen CD, die teilweise mir auch gesagt wurden, da man merkt gar nicht, dass da zwei Menschen spielen. Mhm. Zum Beispiel beim ersten Stück, was wir gehört haben, das Evoke,
0: da
1: hat der Silvan tatsächlich auch mitgespielt.
0: Ja. Ah, ich habe nämlich nur dich gehört. Ja. Ich habe nur dich gehört und den Jochen.
1: Da verschmelzen wir teilweise ziemlich exakt ineinander.
0: Ich habe es wirklich ganz genau durchgehört. Ich habe es nicht
1: gehört. Umso interessanter.
0: Wow.
1: Und genau, und das hat mir einfach total viel Spaß gemacht. Besonders, weil er sich auch, der bereitet sich für alles so super vor. Und gerade Stücke, die jetzt auf der CD noch sind, die kann man nicht vom Blatt lesen. Gerade besonders sein Gitarrenpart, da muss man teilweise Jahre sich vorbereiten.
0: Und wir haben ja ein Stück jetzt aufliegen, das heißt Frank the Mosquito.
1: Ja.
0: Da leistet er etwas Unglaubliches. Was passiert denn da?
1: Ja, das Stück, das hat nämlich, also die Melodie, ich sage erstmal was zum Stück, die ist quasi angelehnt an einen Mosquito, so eine Schnake, die so herumfliegt und man hört es doch immer so im Ohr, dann geht die da vorbei und dann merkt man, ah, die ist da, oh je, hat man Angst vor der. Und die hat so ganz hohe Frequenzen und ganz nah beiliegende Frequenzen. Und ich habe das so probiert, so ein bisschen nachzuäffen und da habe ich gemerkt, ja, mit den normalen 12 Tönen, also mit den Halbtonschritten, komme ich gar nicht nah genug an dieses Tier ran und habe dann nochmal den Halbton halbiert und einen Viertelton Stück geschrieben. Und da gibt es für Saxophon, es gibt schon ein paar Griffe, es gibt keine offiziellen Griffe tatsächlich, man muss ein paar auch selber herausfinden, um diese Vierteltöne hinzubekommen. Aber es geht am Saxophon einigermaßen und an der Gitarre gibt es tatsächlich noch, also kaum jemand, eigentlich niemanden, der das jemals gespielt hat, weil man jeden String, also jede Saite so hochziehen, hochbenden muss. Und das in dem Stück in einer Wahnsinnsgeschwindigkeit. Und das hat der Silvan tatsächlich über ein Jahr mindestens geübt. Ich habe ihm die Noten ein Jahr vorher geschickt. Und er hat es wie ein Verrückter geübt. Und da spielen wir das Thema unisono. Und das ist super speziell. Und wir benutzen es auch bei dem Solo, um diese Schnake noch ein bisschen mehr lebendiger zu machen.
0: Also ein sehr lautmalerisches Stück, das Stück Frank the Mosquito.

0: Frank the Mosquito mit Zen Garden, beziehungsweise mit dem Max-Treutner-Projekt Zen Garden. Das ist gleichzeitig auch der Name des Debütalbums. Und Sie hören den Jazz Talk im freien Radio Wüste Welle. An der Gitarre hörten Sie Silvan Joray, Matt Penman am Bass, Jochen Rückert an den Drums und natürlich Max Treutner am Tenorsaxophon. Er ist heute zu Gast im freien Radio Wüste Welle. Und vielleicht noch zu dem Album. Es sind 11 Stücke. Auf der LP sollen noch 2 dazukommen,
1: ja,
0: habe ich gehört. Da gibt es noch weitere Stücke.
1: Ja.
0: Bin ich auch sehr gespannt drauf. Alles Kompositionen von dir. Wie entstehen deine Stücke und wie kommen die fantasievollen Namen zustande? Ich würde um eine kurze Antwort bitten.
1: Ja, die Stücke, die habe ich ja schon ein bisschen erklärt, wie die kommen oder woher, welche Inspiration die haben durch den Zen Garden, alles ist okay, jede Idee wird irgendwie genommen und ausprobiert. Und die Ideen, also ich, oder die Titelnamen, ich brauche immer eine Vorstellung meistens, bevor ich anfange.

0: Ah,
1: The
0: okay.
1: Days of Wine and Roses
0: Ah,
1: habe ich
0: okay.
1: in die neue Zeit umgedichtet.
0: Da die E-Zigarette und die
1: Ja.
0: Pause passt. Ja, schön,
1: Ja.
0: schön. Da gibt es noch eins, das heißt Hydrocheirus rex.
1: Ja, das ist
0: Was haben die
1: das
0: noch?
1: ein Tier von TikTok für die jungen Leute. Also zumindest kommt es ganz oft in TikTok und Instagram vor. Das ist eigentlich ein Kapibara, so
0: Ah.
1: ein Wasserschwein, was ganz oft gestreichelt und gekuschelt wird, weil es so cool und zen ist auch. Das passt auch gut
0: Ah.
1: zum Album. Es war auch kurz die Idee, das als Titelbild zu nehmen, aber ich habe mich dann doch für was anderes entschieden.
0: Zengarn war eine sehr gute Wahl.
1: Ja.
0: Ja, was hat es denn mit dem Stück Crawling Oats auf sich? Da wollen wir gleich noch reinhören.
1: Ja, Crawling Oats, die krabbelnden Haferflocken. Das Stück habe ich, oder die Idee zu dem Stück kam mir zu meiner Zeit in Basel, als ich mit dem Silvan Schorre in der WG gewohnt habe, auch während dem Studium. Und wie das so ist als Student, da hat man ein paar Lebensmittel, nicht besonders viel in der Küche. Und dann vergisst man die gern mal. Da ist man in den Semesterferien oder ist mal ein paar Wochen bei seinen Eltern oder wo auch immer. Und dann kommt man nach Hause und dann sind da die Haferflocken.
0: Und die krabbeln einem schon
1: Und
0: entgegen.
1: die krabbeln dann plötzlich. Und, und über die habe ich ein Stück geschrieben und es probiert, so eklig wie möglich zu machen.
0: Ah, okay, also da hören wir mal rein.

0: Das war ein kleiner Ausschnitt vom Titel Crawling Oats vom Album Zen Garden von Max Treutner, der heute mit mir im Studio des Freien Radios Wüste Welle ist. Max, du hast Zen Garden beim kleinen, aber feinen N-Walk Records Plattenlabel veröffentlicht, dem Label des Posaunisten Nils Wokram, der seit Jahren das Bandprojekt Roots 70 betreibt mit Matt Penman und Jochen Rückert. Hier schließt sich praktisch der Kreis. Ja. Also wusstest du das vorher alles auch?
1: Genau,
0: kann das schon

0: die Verbindungen.
1: Also ich kannte alle drei auch schon vorher ein bisschen. Und es war quasi mein einziger Wunsch, den ich noch hatte, nachdem alles aufgenommen war, unbedingt bei dem Label das zu veröffentlichen, da ja der Nils diese Musikrichtung auch, in der sich mein Album bewegt, so perfekt quasi in seinem Label so zusammen fest. Und genau, das war dann wunderbar, diese Kombination.
0: Und werden die dich dann jetzt auch, das Label kann dies auch beim, wird es auch beim Booking unterstützen oder machst du das alles selber?
1: Also den Booking-Teil für Konzerte, den übernehme immer noch ich, aber die übernehmen zum Beispiel sowas wie Radiosender-Anfragen für Interviews.
0: Wenn sie nicht schon selber kommen, genau.
1: oder Zeitungen oder irgendwelche Bewertungen von Rondo oder da gibt es ein paar schon, die draußen sind. Genau, und die machen da quasi ein bisschen Werbung für.
0: Sehr schön. Ja, und wie, apropos, wie bringst du dein Zen-Garden auf die Bühne? Die drei in New York lebenden Musiker kannst du ja nicht herfliegen.
1: Ja, also das ist auf jeden Fall ein anderer Punkt, der sehr schwer ist oder zu realisieren ist. Ich habe mich deswegen entschieden, um es ein bisschen einfacher zu machen und mehr Konzerte einfach mal zu spielen, mit einer deutschen Besetzung die Musik hier aufzuführen in der Umgebung. Und da spiele ich unter anderem mit der Clara Vetter am Klavier, dem Mario Angeloff am Bass und der Lisa Wilhelm am Schlagzeug. Und da haben wir jetzt schon viele Konzerte gespielt und es sind auch ein paar, die jetzt im nächsten Jahr sind. Ich glaube, 7 Stück kommen dann noch auf jeden Fall, wenn nicht sogar mehr. Hoffentlich noch viel mehr. Und genau, und dafür tue ich gerade selber booken. Und es macht auch total viel Spaß, mit den Leuten meine Musik zu spielen.
0: Toll. Ja, es gibt noch viele andere Dinge, die du machst neben dem Unterrichten. Das ist ja ein Standbein, was du jetzt, glaube ich, auch schon 2-3 Jahre machst. Bist du ja auch noch mit anderen Bands zugange? Was gibt es da Neues? Also wir haben noch ein Stück, wo wir ein bisschen reinhören können, also ganz am Ende von der Band Three Amy Sue.
1: Genau, Three Amy Sue heißt die. Und also das war zum Beispiel eine Band, mit der ich, also eigentlich meine allererste Band, die ich je mitgegründet habe, da bin ich nicht der alleinige Gründer. Das sind noch zwei andere, das ist ein Trio mit Saxophon, Bass und Schlagzeug. Und die Verbindung, die kam quasi in Bern. Das war in meinem ersten Studienjahr. Da habe ich zwei andere tolle Musiker getroffen und wir haben einfach mal gejammt. Und da haben wir gesagt, hey, warum machen wir nicht eine Band raus? Und die Idee kam uns tatsächlich beim Tiramisu-Essen. Und haben wir gesagt, ja, dann lass uns doch Tiramisu uns nennen, besonders weil Ami ist auch noch Französisch und sind ja die Freunde, genau. Ja. Und dann sind wir die drei Freunde. Hat doch ganz gut gepasst. Und da haben wir tatsächlich als auch vor kurzem noch ein Album aufgenommen, hier in Deutschland jetzt, was aber noch gar nicht draußen ist. Das ist quasi noch Top Secret.
0: Und da haben wir ein Stück, das legen wir nachher noch rein und hören ein bisschen dran. Ja, und ansonsten weitere Projekte?
1: Ja, also ich spiele natürlich sehr viel Big Band, jetzt unter anderem hier in der Wüste Welle Big Band, morgen zum Beispiel. Dann aber auch immer wieder beim Sunday Night Orchester in Nürnberg. Und neuerdings auch darf ich ganz oft mit der SWR Big Band tatsächlich mitspielen. Und das ist eine riesige, also da freue ich mich riesig, wenn ich da immer gefragt werde und hoffe natürlich, dass es in Zukunft auch noch mehr und mehr wird. Und ja, am liebsten spiele ich natürlich auch in kleineren Formationen, da man dann noch mehr Solos spielen darf, im Quartett, im Trio. Und ja, da bin ich oft als Sideman unterwegs und spiele überall, wo ich darf.
0: Das sieht man ja auch einiges auf deiner Homepage.
1: Ja.
0: Ja, also für alle deine Projekte und für deine Arbeit sehr viel Erfolg, viel Freude und damit geht unser Jazz Talk schon zu Ende.
1: Ja,
0: es geht
1: so
0: immer schneller als gedacht. Vielen lieben Dank, Max, für deinen Besuch hier im Studio. Du hast schon erwähnt, morgen Abend um 18 Uhr, Sonntag, 26.10. können Sie Max Treutner zusammen mit der Wüste Welle Big Band erleben. Sie bringt morgen das Programm Voices and Big Band passend zum Tag, zum Jahr der Stimme als Instrument des Jahres. Konzerte des Max Treutner Quartetts, bei denen das Debütalbum Zen Garden zu hören sein wird, das finden Sie dann auf der Homepage von Max Treutner, maxtreutner.de, Treutner mit EU geschrieben, maxtreutner.de. Und natürlich können Sie Max auch auf Instagram, Facebook oder YouTube folgen. Auf seinem YouTube-Kanal maxophon.de finden Sie Videos von einigen Stücken, die in New York aufgenommen worden sind. Lohnt sich da auf jeden Fall reinzuschauen und vielleicht auch ein Abo dazulassen. Noch ein paar Infos zur Sendung. Dieser Jazz Talk wird morgen Sonntag um 9 Uhr und am Donnerstag um 16 Uhr wiederholt. Sie kann außerdem in der Mediathek nachgehört werden, 7 Tage lang. Den nächsten Jazz Talk gibt es am 22. November wieder von 16 bis 17 Uhr. Wir sagen an dieser Stelle danke fürs Zuhören. Wir haben einen kleinen Einblick in das Projekt 3MSU noch hier auf dem Plattenteller liegen. Das Stück heißt Rumpel. Und wir hören den israelischen Bassisten Oz Yehili, den Schweizer Schlagzeuger Felix Wolf und Max Treutner am Tenorsaxophon. Und damit verabschieden wir uns am Mikrofon. Und verantwortlich für diese Sendung war Claudia Rodi. Tschüss und bis zum nächsten Mal.
1: Vielen Dank dir, Claudia, nochmal für die Einladung. Danke sehr. War sehr schön hier.
0: Danke, ciao.
1: Tschüss.

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Ja, das war Sandrine Ultraweit. Mit dem Thema hier Andreas Oertler an den Decks, an den Mikrofonen. Ich hoffe, euch hat's gefallen.

Heute, das ist der 13. August. Wenn ihr mal anders hört, das ist die Wiederholung. Ich wünsche euch eine gute Zeit. Jeden Samstag 18 bis 20 Uhr, Zentrum und so weiter.

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Das war's auch schon wieder mit der Sendung Domkultur der vom Freitag, den 21. August. 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Wiederholungen dieser Sendung gibt es am Donnerstag, den 27. August, also das ist von Mittwoch auf Donnerstagnacht um 3 Uhr morgens und am Dienstag, den 1. September um 23 Uhr. Das nächste Mal gibt es die Sendung dann wieder live am Freitag, den 4. September. Ciao!

willkommen zu Hause auf der Wüstenwelle 96,6 MHz. Ferienzeit ist Mixtape-Zeit und heute habe ich was ganz Besonderes für euch. Ein Live-Mitschnitt vom 7. März 2017 aus dem Ratskeller in Tübingen. Und der Anlass war kein geringerer als ein nicht näher genannter runder Geburtstag meines lieben Sofa- und auch Radiokollegen Muck. Und dazu wünsche ich euch jetzt viel Spaß. Es begrüßt euch am Mikrofon und an den Plattentellern. Ich erdrüsch.

Und das war er, der Mitschnitt vom 17. März 2017 aus dem Ratskeller in Tübingen, hier bei Willkommen zu Haus auf der Wüstenwelle 96,6 MHz. Wenn euch die Sendung gefallen hat, dann könnt ihr die wieder hören in der Mediathek ab ca. 7:45 auf wst-welle.de. Und eher Wiederholungstermine gibt es dieses Wochenende gleich zwei, und zwar heute Nacht bzw. morgen früh von 1 bis 2. Und am Sonntag, den 23. um 5 Uhr morgens. Und dann nochmal den darauf folgenden Samstag, den 29.08. um 23 Uhr. Jetzt wünsche ich euch ein schönes Wochenende. Bleibt gesund, bleibt friedlich und bleibt stabil. Und natürlich bleibt der Wüstenwelle treu, denn hier geht es jetzt live weiter mit Domkulture und Magic Ma. Wir hören uns dann in zwei Wochen wieder am 4. September um 19 Uhr. Tschüss, sagt Micha Deutsch.

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Jawohl, heute habe ich mal ein bisschen verdreht das Ganze, denn ich bin immer noch im Zaubermodus, genauso wie vor zwei Wochen. Da haben wir auch schon gezaubert, jawohl. Lieder übers Zaubern. Ich habe noch so viele Lieder von vor zwei Wochen übrig aus der Doppelsendung, dass ich mir gedacht habe, komm, da hauen wir auch nochmal den Rest raus von den ganzen magischen Songs, die wir da am Start haben. Lieder über Zauberei, über alle möglichen Dinge, die irgendwie mit Magie zu tun haben. Dazu gehört natürlich auch Voodoo-Kult oder der Voodoo-Zauber des Voodoo-Medizinmanns. Und das wird der eröffnende Song jetzt hier heute bei uns. Hoodoo, Voodoo, Medicine Man von Aerosmith.

Hoodoo Voodoo Medicine Man, das waren gerade Aerosmith heute in der Sendung Themenwechsel. Ja, heute geht es nochmal um das Thema Lieder, in denen es um Zauberei geht. Ein bisschen spezieller ist es jetzt heute, als es vor zwei Wochen war. Denn vor zwei Wochen waren hauptsächlich die Zaubereien und Zaubereiarten im Vordergrund und auch Magie und so. Und jetzt, die meisten Lieder heute gehen eher um das Thema der Figuren, die zaubern können oder zaubernde Wesen oder sowas in der Art. Und die Ausnahme bildet der nächste Song. Der fällt da ein bisschen aus dem Rahmen, da es hier eher um psychische Zauberei geht, sage ich jetzt mal, um Willensstärke, um eben was die Psyche so ein bisschen hergibt. Und das Ganze jetzt gesungen von Chelsea Wolfe, hier ist sie mit dem Song 16 Psych. Und den hören wir jetzt.

Chelsea Wolf mit der Nummer 16, Psyche. Ja, heute geht es um Zauberei nochmal in meiner Sendung. In der Doppelsendung hatten wir das schon mal. Hatte ich jetzt schon ein paar Mal erwähnt. Ich glaube, ich brauche es jetzt nicht mehr erwähnen. Auf jeden Fall geht es jetzt hier auch weiter mit Liedern über Zauberei und primär um zaubernde Wesen. Ich habe das jetzt mal so ein bisschen eingeschränkt, weil ich dachte, das hebt sich dann so ein bisschen von der anderen Sendung ab, die wir vor 2 Wochen hatten. Und jetzt gibt es einen der Zauberer, ich glaube, der steht ganz weit oben auf der Liste der besonderen Zauberer. Zauberern mit besonderen Kräften, nämlich der Lord of the Rings. Ja, der Herr der Ringe. Hier, wer kennt die Bücher nicht, wer kennt die Filme nicht, wer kennt die Spielzeugfiguren nicht und was es da alles mittlerweile drumherum gab. Natürlich gab es auch Lieder darüber und jetzt hören wir einen davon. Hier sind Blind Guardian mit der Nummer Lord of the Rings.

Lieder über Zauberwesen gibt's heute hier in meiner Sendung. Das waren Blind Guardian mit Lord of the Rings und wir hauen gleich den nächsten Magier raus. Der heißt auch schon gleich so, ja, so einfach geht das manchmal. The Magician, der Magier an sich. Und der wird jetzt besungen von dem großartigen Sänger Bruce Dickinson. Kennt man ja auch von Iron Maiden natürlich oder von Samson für die, die etwas, ja, schon länger dabei sind. Bruce Dickinson, The Magician.

The Magician von Bruce Dickinson war das gerade und jetzt von einem Zauberer zum nächsten sozusagen. Also der Magier oder der Zauberer im Englischen, da gibt es mehrere Begriffe für den Magier. Da gibt es den Wizard, den Magician, den wir gerade gehört haben. Es gibt den Sorcerer, das war der, den wir vor zwei Wochen hatten in der letzten Sendung. Es gibt noch den Conjurer und den Magus und das sind alles Magier und Zauberer. Ich habe bis heute noch nicht herausgefunden, wo da der Unterschied ist, auch männlich und weiblich nicht wirklich. Wobei Sorcerer und Sorceress, das gibt es tatsächlich, das ist die weibliche Version des Zauberers, also die Zauberin. Aber ansonsten, also es ist sehr, sehr interessant, warum das im Englischsprachigen so ist. Vielleicht gibt es eine historische Differenzierung zwischen den einzelnen Begriffen. Ich persönlich kenne sie nicht und wir werden jetzt auch nicht mehr groß recherchieren, sondern wir hauen jetzt einfach nochmal zwei Wizards raus. Waschechte Wizards. Ein Wizard-Doppelpack sozusagen. Einmal von Black Sabbath und von Uriah Heep. Und jetzt erstmal von Black Sabbath. Hier ist The Wizard.

Ja, das war das Wizard-Doppelpack. Einmal The Wizard von Bruce Dickinson und danach The Wizard von Uriah Heep. Zweimal der Wizard. Da wird es jetzt aber auch mal Zeit für die weibliche Version, für eine Magic Lady. Ja, das ist definitiv jetzt absolut Pflicht. Und von einer Magic Lady, von einer zaubernden Dame, singt die nächste Band. Und diese Band heißt Freedom Hawk. Ja, musikalisch sehr nah an Black Sabbath. Bisschen, wie soll ich sagen, hört es euch selber an und macht euch euer eigenes Urteil. Wobei der Sänger von Freedom Hawk doch sehr, sehr stark nach Ozzy Osbourne in jungen Jahren klingt. Ja, Magic Lady, Freedom Hawk.

Freedom Hawk mit der Nummer Magic Lady. Wir kommen jetzt zur nächsten Magic Lady, nämlich zu einer Hexe. Jawohl. Hexen, ja, das ist ja auch so ein Thema. Im Mittelalter waren Hexen ja eigentlich nur Kräutersammlerinnen, die in der Lage waren, mit Kräutern eben auch Leute zu heilen oder auch Medizin herzustellen. Das hat der Pharmaindustrie damals schon nicht gefallen, wahrscheinlich. Deswegen hat man Hexen einfach verbrannt. Ja, so war das damals. Schlimme Zeit. Ja, der Mythologie nach sind das magische Wesen, die auf Besen reiten und auch sonstige Zaubereien machen. Das zumindest die Geschichte rund um die Hexen und ja, das Image der Hexen, das ist so eine Sache. Jedenfalls die Band Ghost hat sich damit durchaus mal auseinandergesetzt mit ihrem Song. Hier sind sie, Ghost mit Witch Image.

Ja, Ghost mit der Nummer Witch Image. Ja, Lieder über Zauberwesen, das gibt schon ganz schön viel her. Wie gesagt, vor 2 Wochen haben wir schon mal was zu dem Thema gemacht. Und da ist so viel übrig geblieben und so viele Songs. Und dann habe ich noch gemerkt, hauptsächlich spezifisch über zaubernde Wesen. Also nicht nur über die Zauberei an sich, sondern über zaubernde Wesen. Deswegen auch heute hier einfach mal eine Sendung über Zauberwesen. Ja, ist ein bisschen nerdig und ein bisschen uncool, aber die Musik spricht für sich, würde ich sagen, oder? Ja, tolle Songs. Auf jeden Fall. Und ja, solche Zauberwesen haben ja auch schon viele, viele Leute inspiriert, um Bücher zu schreiben oder eben auch Musik zu machen. Es gibt ja eine Fantasy-Metal-Szene, die ist ja riesengroß. Blind Guardian ein bisschen auch so. Ne? Haben ja auch viele Themen aus der Richtung. Also ja, da gibt's schon ganz schön vieles, sage ich jetzt mal. Wo man es jetzt vielleicht nicht ganz so vermutet hätte, ist im Thrash-Metal-Bereich, denn die sind ja eigentlich eher so ein bisschen die coolen Säue gewesen, die sich, sagen wir mal, eher so ein bisschen beschäftigt haben mit ein bisschen tougheren Themen. Ja, aber eine Band, die in allen Bereichen immer ein bisschen aus der Art geschlagen ist, das waren Anthrax. Die haben ja dann sogar Hip-Hop mit Thrash-Metal vermischt. Und wir hören jetzt Anthrax mit der Nummer Medusa. Und Medusa ist ja Medusa, ganz gefährliche Frau, wenn man der in die Augen blickt, dann wird sie man zu Stein verzaubert. Ja, also cooles Thema für eine Thrash-Metal-Band auf jeden Fall. Ja, hier sind wir. Anthrax mit Medusa.

Das waren gerade N-Trax mit der Nummer Medusa. Und wir machen jetzt weiter mit dem nächsten Track. Jetzt geht's um den Succubus oder die Succubus. Auf jeden Fall ein weiblicher, lüsterner Dämon aus der Mythologie. Ja, im Volksglauben rauben die Dämonen ihren Opfern im Schlaf die Lebenskraft oder den Seelenfrieden. Also nicht gerade das netteste Wesen, was man so treffen kann. Und ich glaube, die Band, die jetzt gleich kommt, die... Ja, die kann da ein Lied davon singen, dass das kein angenehmes Wesen ist. Gott sei Dank ist es nur ein fiktives Wesen, das es in der Realität nicht gibt. Ja, können wir mal froh sein. Succubus, Incubus, hier sind x-mal Deutschland.

nächsten Song natürlich jetzt hier laufen. Dolly Parton mit Unlikely Angel. Ja, und ein Gruß natürlich an Dolly. Möge sie in Frieden ruhen. Ja, Unlikely Angel von Dolly Parton.

Ja, das war's auch schon wieder für diese Woche mit der Sendung Themenwechsel. Ich hoffe, ihr hattet Spaß, habt eine Menge Zauberwesen erlebt, so wie das letzte jetzt hier noch, The Vampire of Time and Memory. Das ist der vorletzte Song, da gibt's noch einen kleinen Ausschnitt aus dem Song, wie heißt der? Zombie Love von Razorlight. Ja, Zombies sind ja irgendwie auch magische Wesen auf irgendeine Art und Weise. Der gibt's dann direkt nach dem Song hier von den Queens of the Stone Age. Und ich bin jetzt raus. Wie gesagt, hier geht's jetzt weiter mit der nächsten Sendung. Im Live-Programm geht's jetzt weiter mit Nightlife und ich glaube, Bernd hat einen Überraschungsgast. Ich bin mir nicht ganz sicher, aber ich glaube ja. Kann es noch nicht so richtig ausmachen, aber ich habe das Gefühl, dass das durchaus tatsächlich der Fall sein könnte. Eventuell, genau. Tja, in 2 Wochen gibt es dann Nightlife und Themenwechsel wieder im Doppelpack. Schaltet auf jeden Fall ein und viel Spaß bei Nightlife. Am Mikrofon war Marco Seifert.

0: Einen schönen Mittwochabend. 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Und
1: ja,
0: natürlich
1: auf
0: www.wüste-welle.de wollte ich sagen, genau. Und wir haben ja Ferienzeit und Ferienzeit ist auch Kinderzeit. Deswegen bin ich heute nicht alleine hier im Studio. Marco hat es ja vorher schon gesagt, sondern ich habe einen Überraschungsgast und es ist Ben.
1: Hallo.
0: Ja, uns zwei dürft ihr jetzt hier die nächste Stunde ertragen. Aber wir kriegen das zusammen doch, denke ich, ganz gut hin.
1: Ja.
0: Wir haben heute Abend ganz viel Musik aus Australien im Programm. Es gibt natürlich auch wieder die Rubrik Cover und Original. Und wie sich das gehört für Nightlife, fangen wir natürlich immer mit aktueller Musik an. Und da gehen wir heute nach Australien. Wir haben später nochmal Musik aus Australien. Also es wird uns heute Abend noch öfters begleiten. Das Land Australien. Und zwar hören wir gleich aktuelle Musik von Grace Cummings. Vor knapp 2 Wochen war das am 14. August. Da ist ihr 4. Album Bloodhorse erschienen.
1: Ja, genau. Auf jeden Fall hier. Gleich werdet ihr die Musik hören. Und das ist alles nur Papa zu verdanken.
0: Ja, ich habe hier nämlich genau heute Abend die Musik ausgesucht. Dann hoffe ich doch mal, dass für jeden was Passendes dabei ist. Da wollen wir gar nicht mehr viel reden. Dann hören wir aktuelle Musik von Grace Cummings. Ich erzähle gleich danach nochmal was dazu. Wir hören jetzt Grace Cummings mit 2 Liedern. Und zwar mit My God und im Anschluss mit I'm Not Crazy.
1: Und das ist alles nur Papa zu verdanken. Und jetzt hört euch die Musik an in 1, 2, 3.

0: So, hier Okay.
1: Ja, Nightlife am Mittwochabend mit Bernd Ziegel und mit Ben Ziegele. Und das war aktuelle Musik von Grace Cummings. Und ihr habt es ja schon gehört, zwei Songs und völlig unterschiedlich. Und das ist mit Absicht auch so gewollt. Sie versucht ja in ihrem neuen Album ihre ganze Gefühlslage darzustellen. Von, das kann mal richtig ganz traurig sein oder auch ganz fröhlich. So wie hier eher eigentlich der erste Song, den wir gehört haben, ein etwas düsteres Lied. My God war das. Ja, und im Anschluss mit I'm Not Crazy, dass man ja fast schon als Dream-Pop-Nummer einstufen kann.
0: Ja, ja.
1: Und jetzt gibt's natürlich auch wieder Musik.
0: Welche Musik kommt heute?
1: Wir hören was von einer israelischen Band. Von Temper City.
0: So, ja, genau, von Temper City. Und wenn ihr die Musik gleich hören würdet, dann wird es dauern, weil die Musik ist toll.
1: Ja. Das hoffe ich doch. Temper City ist übrigens eine Alternative Rockband. Ja, aus Israel kommen sie. Und sie haben eigentlich zuerst mal Musik für andere komponiert und haben dann irgendwann beschlossen, komm, das können wir doch mal selber machen. Wir komponieren unsere eigene Musik und singen selber eine Band. Haben sie gemacht. Hier sind sie. Bitteschön. Temper City mit ihrer ersten Single Self-Aware.
0: Ja, und gleich wird ihr sie hören. Und ihr werdet staunen. Hoffentlich. So, und jetzt sag ich auf Wiedersehen. Ich rede auf Wiedersehen, aber...
1: Wir hören uns nach dem Lied wieder.
0: Ja, auf jeden Fall. Und jetzt sag ich mal, bis bald. Bis gleich. Am Morgen gleich. Baba.

0: Das waren Your Neighbors. Ja, da haben sich einfach mal ein paar Jungs aus L.A. zusammengetan und haben versucht oder versuchen, in der Musikbranche groß rauszukommen. Und wir haben sie gerade gehört. Your Neighbor mit Halfway Out. Und gleich kommen wir zu unserer Rubrik Cover und Original. Davor gibt es aber nochmal Musik von einer britischen Sängerin. Ja, Amy McDonald hören wir jetzt mit I Am Done.
1: Und ich habe da gerade irgendjemand am Fenster gesehen. Ich weiß nicht, wer es war.
0: Das ist schon für unsere nächste Sendung, die im Anschluss an unsere Sendung kommt. Soul Sister Playing. Ja, ist schon hier im Studio. Und sie wird dann hier ab 10 übernehmen.
1: Ja, und ich habe sie gesehen. Ich habe sie genau gesehen, als sie da war. Ich weiß. Und jetzt werden sie... Und wir sagen bis gleich. Tschüss.
0: Und hier ist Amy McDonald.
1: Ja, auf jeden Fall. Jetzt wird er richtig Spaß haben. Und die, wo ich gerade gesehen habe, die kommt nach uns dran. Und die kann... Och, ist auch geil.

0: Wir kommen heute am The Night Dive zur Rubrik Covern Original und wir fangen auch gleich mit dem Original an. Und zwar geht's da heute Abend um, ja, eine ja, unerwiderte Sehnsucht, Verzehren oder Anziehung, Angst vor Gefühlen, dann auch um Liebeskummer. Und ihr werdet den Song bestimmt gleich kennen. Es ist Wicked Game von Chris Isaak, das Original. In der nächsten halben Stunde gibt es dann eine Coverversion von diesem Song. Aber wir beginnen heute Abend mit dem Original von Chris Isaak mit Wicked Game. Ja, zu Beginn war dieser Song ja überhaupt nicht erst bekannt. Der wurde nämlich erst durch den Film Wild at Heart so richtig bekannt und damit ist auch dann der große Durchbruch gelungen.
1: Ja, auf jeden Fall. Und weil Papa dieses Video entdeckt hat, wer auch immer da draußen nochmal war, irgend so eine Frau, die kann uns gerne am Fenster beobachten, wie wir die sehen.
0: Ja, Papa? Die kann hier ins Studio reingucken.
1: Ja?
0: Genau, und für alle, die gerade schon dabei seid und uns zuhört, ab 22 Uhr kommt hier Soul Sister Playing. Die Moderatorin wurde schon im Studio gesichtet, also sie ist auf jeden Fall nach 10 hier für euch da auf der Wüstenwelle. Und jetzt gibt es das Original von Chris Isaak. Wir hören ihn mit Wicked Game.
1: Ja, auf jeden Fall. Und los geht's.

0: Wicked Game von Chris Isaak, das war das Original. Und wie gesagt, nachher gibt es noch eine Coverversion davon.
1: Ich weiß es wieder nicht mehr.
0: Und jetzt gibt es Musik aus unserem Nachbarland, der Schweiz.
1: Schweiz, ja genau.
0: Aber wir hören keinen Schweizer Käse, sondern Anna Kenzig kommt hier. Eine ja, Sängerin und Songwriterin aus der Schweiz. Sie hat im Alter von 5 Jahren angefangen, erstmal Gitarre zu spielen. Später hat sie dann noch Bass und Klavier gelernt. Hat sogar ihren Bachelor in der Jazzabteilung an der Zürcher Hochschule der Künste abgelegt. Und hat sich 2019 mit ihrem Onkel, der gleichzeitig auch der Bassist ist, zusammengetan. Und das Duo Kenzig und Kenzig gebildet.
1: Auf jeden Fall. Und
0: wir hören jetzt Anna Kenzig, würde ich sagen. Mit Million Ways.
1: Ja, und das wird ihr. Und hört euch diese Lieder an. Die sind heute echt erstaunlich. Wer diese Lieder hört, der ist auch der Beste im Liedersingen. Und jetzt denke ich, wir legen los. Bis später.

0: Afghazi, Palm Monkey, Rassi und The Palm Tree Boy haben sich da zusammengetan. Und jetzt gibt's ja nochmal Musik.
1: Aus?
0: Australien. Genau, wir hatten ja zu Beginn der Sendung schon Musik von Australien. Jetzt gibt's heute Abend nochmal Musik aus Australien und zwar von den Middle Kids. Ja, das ist eine Indie-Rock-Band aus Sydney. Kommen sie? Und sie war schon als, oder die Middle Kids war schon als Vorbands bei Ryan Adams, den Cold War Kids. Ja, schon mal tätig, haben sie da auf ihrer Tour begleitet und sind dann im Anschluss auf ihre eigene Tour gegangen. Und wir hören hier die Middle Kids mit ihrem Song Stacking Chairs.

0: Okay. Night Light in Nightlife. Das war Night Light von den Ryans, auch eine australische Band.
1: Und?
0: Gleich, genau, kommen wir nochmal nämlich zur Rubrik Cover und Original. Da hören wir ja die Coverversion von Wicked Game. Und davor gibt es aber noch Katie Tunstall mit Love is an Ocean. Ja, dann mal viel Spaß beim Schwimmen.
1: Ja, auf jeden Fall. Und viel Spaß für diesen Fall. Und ich sag dann, mal sehen, bis zu den zwei letzten Dingern, die wir noch reden. Wir können noch zwei Runden reden.
0: Ja, jetzt haben wir noch drei Songs, die wir noch spielen.
1: Ja, die werden auch richtig gut gefallen. Und jetzt sagen wir wieder bis nachher. Und das wird dann ein cooler Ansprung für heute. Und jetzt sagen wir
0: Musik ab.
1: Später. Musik geht weiter, wenn die Musik hier zu Ende ist. Danach könnte noch eine laufen, aber es ist ja auch egal.
0: Ja, drei schaffen wir noch. Dann legen wir mal los.
1: Ja, 1, 2, 3 und los geht's!

0: Ja, in der ersten halben Stunde gab es ja das Original von Wicked Game. Lydia Ainsworth hat sich auch an diesem Song daran versucht. Hier hören wir sie mit Wicked Game.
1: Ja.

0: Das war's schon wieder für diesen Mittwochabend mit Nightlife mit Bernd Ziegel und mit
1: Ben
0: Ziegele, genau.
1: Ja. Und gleich darf die andere spielen. Die andere.
0: Genau. Hier geht's im Live-Programm weiter mit Soul Sister Playing.

0: Und wir sagen an dieser Stelle tschüss und schaltet in 2 Wochen wieder ein. Da gibt es eine Doppelsendung von Themenwechsel und
1: Nice. Und jetzt bist du dran. Komm mal rein.
2: Ich ziehe mir mal die Kappe.
0: Genau. Dann noch einen schönen Abend. Macht's gut und tschüss.
1: Ja.